0: 2028 ins deutsche Fernverkehrsnetz einsteigen. Einzelheiten von Italien-Korrespondentin Anna Giordano.
1: Die Züge vom Typ Velaro sollen im Siemenswerk in Krefeld gebaut werden. Sie haben eine Höchstgeschwindigkeit von 320 km/h. Insgesamt investiert der italienische Konzern 3,6 Milliarden Euro in Deutschland. Darin eingerechnet ist neben den Zügen und deren Wartung die Einstellung und Ausbildung von 2500 Mitarbeitern, zudem Investitionen in Bahnhöfe und IT-Infrastruktur. Italo gibt auch schon bekannt, wo seine Züge ab 2028 verkehren sollen, nämlich auf den Hauptkorridoren München-Köln-Dortmund sowie München-Berlin-Hamburg.
0: Nach dem frühen Ausscheiden bei der Weltmeisterschaft gehört die deutsche Fußballnationalmannschaft nicht mehr zur Top 10 der FIFA-Weltrangliste. Das DFB-Team belegt bei dem neu veröffentlichten Ranking Platz 12. Vor dem Turnier lag Deutschland auf Rang 10. Angeführt wird die Weltrangliste jetzt von Weltmeister Spanien, gefolgt von Argentinien. Das Wetter für Deutschland. In der Nacht klingen Schauer und Gewitter im Nordosten ab, dann überall trocken und klar, Tiefstwerte 13 bis 7 Grad. Am Tag viel Sonne am Oberrhein und der Ostsee, sonst Sonne und dichte Wolken im Wechsel, maximal 19 Grad auf Sylt und bis zu 26 Grad in Mannheim. Und zum Abschluss noch die Zeit. Es wird gleich 2.03 Uhr.
2: Und wir blicken auf die Autobahn bei uns in Deutschland. A44 Essen Richtung Düsseldorf zwischen Felbert Nord und Heiligenhaus. Da liegen Gegenstände auf der Fahrbahn. Bitte vorsichtig fahren weiterhin. Die A3 Würzburg Richtung Frankfurt ist zwischen Seligenstädter Dreieck und Seligenstadt nach einem Unfall gesperrt. Ihr habt eine Umleitung, führt euch über die U73 oder U5. Die A3 Köln Richtung Oberhausen ist zwischen Duisburg-Wedau und dem Kreuz Kaiserberg nach einem Unfall aktuell gesperrt. Die A5 Frankfurt Richtung Karlsruhe ist zwischen Heppenheim und Hemsbach wegen einer Baustelle bis morgen 6 Uhr gesperrt. Eine Umleitung ist eingerichtet. Die A40 Duisburg Richtung Essen, der Ruhrschnellwegtunnel, der ist aktuell wegen Wartungsarbeiten dicht. Dann auf der A71 Suhl Richtung Sangerhausen ist zwischen Stadt Ilm und Arnstadt Süd der Tunnel Behringen wegen Wartungsarbeiten noch bis heute 6 Uhr circa gesperrt und auch bis 6 Uhr in der Früh noch dicht die A280 Richtung Groningen und zwar zwischen Bunde West und dem Grenzübergang Bunde. Da gibt es eine Nachtbaustelle. Euch allen da draußen eine gute Fahrt.
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2: Mit mir, Nico Schmidt, hallo zusammen. 0221 567 89111. Wie verbringt ihr die Nacht? Was geht bei euch? Was geht auf der Arbeit? Seid ihr einfach nur so wach unterwegs? Erzählt es mir. Und erzählt es auch Lola Young. Die singt jetzt nämlich für euch. Messi.

0: On top of the world, Imagine Dragons.
1: 2:14 haben wir's. Maram, die kennt ihr gegebenenfalls vom Funkformat Datteltäter oder vielleicht auch aus der 1Live-Generation Gag. Ist eine gute Newcomerin, eine gute Stand-Upperin. Und jetzt habe ich was von ihr hier in der Jungen Nacht. Da erzählt sie, wie es so ist, als Libanesin in eine türkische Familie einzuheiraten und warum da ihre Herkunft ja vielleicht manchmal ein Problem ist.
2: Mir wird immer klarer, dass Türken wirklich Rassisten sind. Ich bin jetzt in einer türkischen Familie, eine Schwiegerfamilie. Und ich meine aber nicht so irgendwelche oder so junge Türken, ich meine so türkische Tanten. Teyze heißt Tante auf Türkisch. So türkische Teyzes, die sehen mich so aus 3 Kilometer Entfernung. Sie scannen mich so, sehen mein neongrünes Kopftuch. Die sind so, die kommen so auf mich zu. Und die sind voll süß, die wollen nur mit mir quatschen oder denken halt, okay, Kopftuch, die kann Türkisch, die muss ja Türkisch können. Und die wollen eigentlich nur mit mir quatschen. Dann kommen die auf mich zu und sind so: Merhaba, kızım. Merhaba, kızım. Hallo, meine Tochter. Nasılsın? Wie geht's dir? Sen Türk misin sen? Türk misin? Bist du Türkin? Bist du Türkin? Güzelim, meine Schöne. Ich so, fuck, ich muss jetzt voll enttäuschen. Ich fühle mich so voll schlecht. Das ist voll die Süße so. Und ich so, nee, Jok, Teyze, nein, Tante, ich kann kein Türkisch, sorry. Augen schwarz. Seele weg. Keine Ahnung, auf einmal, sie guckt mich so ganz, ich bin nicht mehr so güzel, so hübsch bin ich nicht mehr für sie auf einmal. Die guckt mich da an, die so, oh, tamam, okay, warum kannst du keine Türkische sprechen, meine Tochter, warum? Ich verstehe nicht. Ich so, ja, Tante, ich bin Libanesin. Oh, Tamam. Ich bin lieber Türkin. Ja, danke schön, Köln. Das war meine Zeit für heute. Vielen, vielen Dank.
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Ja, natürlich lieben wir es. Priceless Maroon 5 mit Lisa zusammen. Um 2.22 Uhr. Und ihr habt euch reingemeldet. 0221 567 89 111. Das ist die Nummer zu mir ins Studio. Der Noah hat sich gemeldet. Guten Morgen, Nico. Ich sitze im Flixbus. Darf ich das sagen? Markennennung? Naja, könnte auch ein anderer Reisebus sein. Also, er sitzt im Reisebus. Und er sagt nur so viel, bis auf die Rückfahrt mache ich das nie wieder. Man kann einfach nicht schlafen. Okay, wow. Ja gut, hat wahrscheinlich aber auch ein bisschen eher mit der Fahrtlänge zu tun. Und ja, ich meine, auch so ein Bus, der darf ja nicht komplett dunkel abschalten, glaube ich, nach innen raus. Da muss ja auch immer noch irgendwo ein kleines Lämpchen leuchten. Ja, das verstehe ich schon, dass man da vielleicht auch jetzt nicht die bequemsten Sitze hat. Auch wenn die Kollegen und die Fahrer sicherlich versuchen, alles daran zu setzen und die Fahrerinnen, dass du heile an dein Ziel ankommst, Noah. Naja, auf jeden Fall, du hörst ja die junge Nacht. Ich versuche dich dadurch positiv durch diese Nacht zu begleiten. Wir versuchen es jetzt mal wegzuträumen. Ich weiß nicht, wohin du reist, aber vielleicht ist es ja Paris, also Paris, die Stadt der Liebe. Dann hast du jetzt hier die Chainsmokers auf den Ohren.

Vorsicht, Falschfahrer auf der B36 Heidelberg-Kirchheim-Karlsruhe, kommt euch zwischen Kirchheim-Süd und Rheinau ein Falschfahrer entgegen. Bitte rechts fahren, nicht überholen. B36 Heidelberg-Kirchheim-Karlsruhe zwischen Kirchheim-Süd und Rheinau ist ein Falschfahrer unterwegs. Vorsicht bitte in beiden Richtungen.

0: She Did It Again in der Jungen nach der ARD. Genau, 2:30 haben wir's. Und wir blicken jetzt auf die Straßen und Autobahnen. Hier für euch nochmal die Meldung der Falschfahrer. B36 Heidelberg, Kirchheim, Karlsruhe. Zwischen Kirchheim Süd und Rheinau kommt euch ein Falschfahrer entgegen. Bitte rechts fahren, nicht überholen. Weiterhin auch vorsichtig fahren auf der A44 Essen Richtung Düsseldorf zwischen Felbert Nord und Heiligenhaus. Da liegen Gegenstände auf der Fahrbahn. Die A3 Würzburg Richtung Frankfurt ist zwischen Sillingerstädter Dreieck und Sillingenstadt nach einem Unfall gesperrt. Ihr habt eine Umleitung über die U73 und U5. Die A5 Frankfurt Richtung Karlsruhe ist zwischen Heppenheim und Hemsbach wegen einer Baustelle bis morgen 6 Uhr gesperrt. Eine Umleitung ist eingerichtet. Auf der A71 Suhl Richtung Sangerhausen ist zwischen Stadtilm und Arnstadt Süd der Tunnel Behringen wegen Wartungsarbeiten auch noch bis ca. 6 Uhr gesperrt. Und die A280 Richtung Groningen ist zwischen Bunde West und dem Grenzübergang Bunde wegen einer Nachtbaustelle auch noch bis 6 Uhr in der Früh gesperrt. Euch allen da draußen eine gute und sichere Fahrt.
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0: Jo, und das mit mir, Nico Schmidt. Hallo zusammen. Noah ist nicht auf dem Weg nach Paris, hat er mir mittlerweile geschrieben. Der sitzt im Reisebus, der kann nicht pennen, hat uns auf den Ohren. Ja, um Gottes Willen, der hat Angst, dass er rausgeworfen wird aus dem Reisebus. Ich glaube nicht, dass der, ich glaube nicht, dass, ich hoffe,

Also ich habe ehrlicherweise gedacht, Summer Jam und Billa Joe hätten mir ihren Song Kilimanjaro gewidmet. Da gibt's eine Line, wegen dir bin ich immer noch wach. Bravo. Ja. Gerne. Also, warum denn nicht? Freue ich mich, wenn ihr die junge Nacht hört. Hey, Summer Jam. Billa Joe. Immer, immer wieder. Aber die nächste Line, die nächste Zeile, ja, die beweist dann, es geht halt eben doch nicht um mich. Die lautet nämlich, zeig mir deine Kurven und ich fahr Slalom. Also ich hab Kurven, will ich gar nicht verneinen. Also ich hab jetzt kein Sixpack, ich bin jetzt vielleicht doch eher so eine Kiste. Aber naja, es geht wohl auch um andere Kisten, da kann ich nicht mithalten. Summer Jam, Billa Joe, Kilimanjaro.

Kurzes Update von der Straße, und zwar habe ich eine Entwarnung für euch. B36 Heidelberg, Kirchheim, Karlsruhe. Kein Falschfahrer mehr zwischen der B535 Kirchheim Süd und der B535 Rheinau unterwegs. Euch allen da draußen eine gute Fahrt.

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1: Um 3 Uhr mit Lisa Kupper. Bundeskanzler Merz hat mit dem neuen britischen Premierminister Burnham telefoniert. Das hat die Bundesregierung am Abend mitgeteilt, wenige Stunden nachdem Burnham ernannt wurde. Aus der Nachrichtenredaktion Markus Weber.
2: Beide hätten den Wunsch geäußert, die enge Zusammenarbeit zwischen Berlin und London fortzusetzen. Merz und Burnham waren sich demnach auch einig, die Ukraine weiter umfassend zu unterstützen und den Druck auf Russland zu erhöhen. Der neue britische Premier telefonierte auch mit US-Präsident Trump und dem ukrainischen Präsidenten Zelensky. Burnham war gestern Mittag von König Charles zum neuen Premier ernannt worden und berief anschließend sein Kabinett. Der Labour-Chef versprach schnelle Reformen. Erwartet wird, dass er vor allem etwas gegen die steigenden Lebenshaltungskosten unternimmt.
1: Ermittler aus Deutschland und den USA haben die Infrastruktur des weltweit verbreiteten Phishing-Systems Kratos zerschlagen. Das haben das Bundeskriminalamt und die Generalstaatsanwaltschaft Frankfurt mitgeteilt. Heike Lüttich berichtet.
3: Phishing as a Service nennt sich das Geschäftsmodell. Die Gruppierung hatte sich einen digitalen Baukasten ausgedacht. Mit dem konnten täuschend echte Authentifizierungsseiten von Microsoft erstellt werden. Den Baukasten hat Kratos dann an andere Cyberkriminelle vermietet. Die haben damit Zugangsdaten und Passwörter gestohlen, gefischt und munter missbraucht. Seit Ende 2024 sind laut Behörden hunderttausende Menschen, hauptsächlich in Europa und den USA, auf die Art geschädigt worden. Jetzt sind alle über 200 Server des Systems lahmgelegt und der Entwickler des Ganzen festgenommen.
1: Das Meereis in der Arktis ist erneut deutlich zurückgegangen. Britische Forschende haben die Ausdehnung in den Wintern 2025 und 2026 untersucht und kommen zu dem Ergebnis, dass die Arktis die Region der Erde ist, die sich am schnellsten erwärmt. Durch das Abschmelzen würden die Meeresspiegel ansteigen. Außerdem führt fehlendes Meereis der Analyse zufolge in Europa zu mehr Extremwetterereignissen, wie beispielsweise starke Schneefälle. Die FIFA hat nach dem WM-Finale Ermittlungen eingeleitet. Hintergrund sind Vorfälle nach Ende des Spiels, wie in einer Mitteilung des Fußball-Weltverbands steht. Der Argentinier Leandro Paredes hatte dem Spanier Gavi mit der Hand ins Gesicht geschlagen und ihn auf den Boden geschubst. Vorher hatte er Eric Garcia an die Kehle gefasst. Paredes hat dafür vom Schiedsrichter die rote Karte bekommen, obwohl die Partie schon vorbei war. Außerdem hat der argentinische Co-Trainer Roberto Ayala Spanien Spieler Dani Olmo geschlagen. Das Wetter für Deutschland. In der Nacht klingen Schauer und Gewitter im Nordosten ab, dann überall trocken und klar, Tiefstwerte 13 bis 7 Grad. Am Tag viel Sonne am Oberrhein und der Ostsee, sonst Sonne und dichte Wolken im Wechsel, maximal 19 Grad auf Sylt und bis zu 26 Grad in Mannheim. Die Zeit 3.03 Uhr.
4: Und wir schauen jetzt auf die Straßen und Autobahnen bei uns in Deutschland. Die A44 Essen Richtung Düsseldorf. Da haben wir zwischen Velbert Nord und Heilinghaus weiterhin Gegenstände auf der Fahrbahn liegen. Fahrt da bitte vorsichtig. Die A3 Würzburg Richtung Frankfurt ist zwischen Seligenstädter Dreieck und Seligenstadt nach einem Unfall weiterhin gesperrt. Die Umleitung führt euch über die U73 und die U5. Die A5 Frankfurt Richtung Karlsruhe ist zwischen Heppenheim und Hemsbach wegen einer Baustelle bis morgen 6 Uhr gesperrt. Auch hier gibt es eine Umleitung für euch. Die A71 Suhl Richtung Sangerhausen ist zwischen Stadtilm und Arnstadt Süd aktuell gesperrt. Und das Ganze noch bis 6 Uhr. Da gibt es nämlich Wartungsarbeiten im Tunnel Behringen. Und die A280 Richtung Groningen ist zwischen Bunde West und dem Grenzübergang Bunde wegen einer Nachtbaustelle auch aktuell noch bis 6 Uhr gesperrt. Euch allen da draußen eine gute Fahrt.
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4: Und das mit mir, Nico Schmidt. Hallo zusammen, 0221-5678-9111. Gerne reinmelden, wie ihr so die erste Nacht ohne Fußball-Weltmeisterschaft verbringt. Ja, ich weiß, es gab zwischendurch mal ein paar spieltagsfreie Tage. Ja, ist das richtig formuliert? Ja, ist es. Also, ein paar Mal wurde nicht gespielt. Aber das ist ja jetzt wirklich so die allererste Nacht, nachdem das Turnier auch komplett beendet ist. Weil gestern Nacht das Finale, das ging ja noch ein bisschen in den neuen Tag hinein. Ihr wisst, was ich meine. Also, gerne mal reinmelden. Wie ist so ein bisschen die Zeit ohne Fußball? Ganz normal, weil ihr eh immer arbeitet. Oder steht was Besonderes an? Ich habe jetzt hier auch was Besonderes. 3 Songs in Folge. drei richtig geile Songs in Folge. I Like the Way You Kiss Me, Artemis, damit starten wir rein. Dann Beauty and the Beat, Justin mit Nicki Minaj. Und If I Lose Myself, Run Republic. Das machen wir nicht normal, Nico.

Ich finde diesen Song so gut. My Body Isn't Ready ist einer der persönlichsten Songs, die der 20-Jährige bislang rausgebracht hat. 20, wenn ich das überlege. Ich bin 30 geworden vor ein paar Tagen. Eieieiei, darfst du gar nicht drüber nachdenken. Aber ey, deswegen sind wir hier die junge Nacht der ARD. Also, Samba, statt ganz große Gesten und irgendwas Dramaturgisches ganz groß zu inszenieren, blickt er immer nach vorne und stellt natürlich auch seine Stimme nach vorne. Und jetzt auch mal, sein Körper. Allerdings handelt My Body Isn't Ready mehr von Selbstzweifeln gegenüber dem eigenen Körperbild und auch mal dem Gefühl, dann doch irgendwie im eigenen Leben ein bisschen fremd zu sein. Ich kann mir durchaus vorstellen, dass das bei einigen vielleicht von euch auch so ist und dass das so ankommt. Aber deswegen ist dieser Song eben für euch. Er erzählt eben, dass es auch um mehr Direktheit im Leben geht. Und das ist auch ein Markenzeichen von Samba. So kennen wir ihn und deswegen gibt's ihn jetzt in voller Länge. 3 Minuten 31. Irgendwie ja dann doch Selbstliebe zum Körper, auch wenn man manchmal zweifelt. My Body Isn't Ready.

0: Auch wenn ich euch frage, wie ihr diese Nacht verbringt ohne Fußball, weil die Weltmeisterschaft ja jetzt vorbei ist. Für mich ist es immer noch ein bisschen ungewohnt. Ich habe die letzten 5-6 Wochen nichts anderes gemacht, außer da jede Nacht die Spiele zu schauen. Komme ich nicht ganz drum rum. Wir haben heute schon mal über die Nationalmannschaft gesprochen. Also schon auch Fußball, wie es eben in der Urform des Menschen ist. Nackig. Irgendwie, komm, einmal müssen wir noch über die WM reden. Habe ich so ein bisschen das Gefühl. Wir müssen noch mal auf diese Halbzeitshow schauen. Also, mich holt sowas gar nicht ab. Ich finde, Fußball bleibt Fußball. American Football kann gerne American Football bleiben. Aber nun gut, es scheint halt, als hätten wir eines der meistgeschauten Konzerte aller Zeiten gesehen, diese 11 Minuten da. Sagt auch Brynja Becker aus unserem jungen Nachtteam, diese Halbzeitshow, die wird auf lange Zeit weiterhin Rekorde brechen, ne?
1: Ja, noch gibt's keine genauen Zahlen, aber die FIFA geht davon aus, dass 31 Mal mehr Menschen die Show geguckt haben und gucken werden als die Halbzeitshow beim Super Bowl. Also mehrere Milliarden Menschen.
0: Krass. Also das ist schon eine heftige Zahl. Ich meine, der Super Bowl holt ja auch schon wirklich gefühlt den halben Planeten vor den TV. Aber Brünja, wie fandest du denn die Show?
1: Also besser als gedacht. Ich habe die ganzen letzten Wochen so gedacht, das schaffen die nie. So viele Stars in 11 Minuten. Madonna, Shakira und Burna Boy, Coldplay, BTS und Justin Bieber. Aber es hat geklappt. Nur die Show, also ohne Auf- und Abbau, hat 11 Minuten 43 gedauert.
0: Ja, okay, fast 12 Minuten, muss ich ein bisschen nach oben korrigieren. Was war denn dein Highlight von diesen 12 Minuten?
1: BTS, die haben echt geliefert, die haben Dynamite performt und die haben sogar die Lyrics verändert. Statt Ping Pong hat wie Football gesungen. Ja, und bei denen war einfach wieder alles on point. Bei Justin Bieber aber auch. Der war einfach nur iconic.
0: Ja, Justin haben wir ja gerade auch bei uns in der jungen Nacht noch gehört. Mit Nicki Minaj komplett wild, dass er einfach auch so einen ruhigen Song, ne, bei diesem Event performt. Da hätte man ja auch Beauty and the Beat raushauen können. Aber was ja sonst auch immer wichtig ist, welche Celebrities haben wir denn komplett im Stadion noch gesehen? Also ich meine, New York, New Jersey, da ist ja auch fast L.A., fast die Metropole.
1: Also nur die Elite, Beyoncé und Jay-Z, Rihanna und A$AP Rocky, Kylie Jenner und Timothy Chalamet, David und Victoria Beckham waren da, Matt Damon, Dua Lipa und noch hunderte mehr.
0: Mein Gott, habt ihr euch das alle merken können? Ich nicht, bin ich ehrlich. Aber was ich mir gemerkt habe, ist, dass der Super Bowl bzw. die Halbzeitshow offiziell wohl einpacken kann. Naja, gut, bei dem Starauflauf im WM-Finale auch kein Wunder. Die Jungs waren auch dabei, BTS, die habe ich jetzt für euch in der Playlist. Zwar nicht mit Dynamite, das haben sie in der Show performt, dafür aber mit dem aktuelleren Swim.

0: Sweat David Guetta, Snoop Dogg hier bei uns in der Jungen nach der ARD, 3.31 Uhr. Und wir schauen wieder auf die Straßen und Autobahnen bei uns. A44 Essen Richtung Düsseldorf zwischen Velbert Nord und Heiligenhaus. Da liegen Gegenstände auf der Fahrbahn. Die A3 Würzburg Richtung Frankfurt ist zwischen Seligenstädter Dreieck und Seligenstadt nach einem Unfall gesperrt. Ihr habt eine Umleitung, einmal die U73 und dann die U5. Die A5 Frankfurt Richtung Karlsruhe ist zwischen Heppenheim und Hemsbach wegen einer Baustelle bis morgen 6 Uhr weiterhin gesperrt. Auch hier gibt es eine Umleitung. Auf der A71 Suhl Richtung Sangerhausen ist zwischen Stadtilm und Arnstadt Süd der Tunnel Behringen wegen Wartungsarbeiten noch bis heute 6 Uhr gesperrt. Und dann noch die A280 Richtung Groningen, die ist zwischen Bunde West und dem Grenzübergang Bunde wegen einer Nachtbaustelle noch bis 6 Uhr ebenso gesperrt. Euch allen da draußen, wo es geht, eine gute Fahrt.
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0: Jo, und das Ganze mit mir, Nico Schmidt. Hallo zusammen. Teddy Swims ist jetzt in der Playlist. Mr. No.

um 8.38 Uhr. Dafür aber ist es jetzt doch wieder ziemlich heiß, oder? Ziemlich warm. Find schon. Hat Bad Bunny wieder gut eingeheizt um diese Uhrzeit? Offensichtlich. Kevin hat sich reingemeldet. 0221 567 89 111. Der hat einfach geschrieben, ich wollte nur mal sagen, dass ich sehr glücklich bin, weil ich habe jetzt endlich eine Klimaanlage. Hey, fühle ich. Ich habe hier, obwohl es eigentlich ja mittlerweile draußen, also wirklich heute und gestern, gar nicht mal so heiß ist, aber auch das Studio ein bisschen runtergekühlt. Was habe ich denn hier? Also ich würde mich nicht wundern, wenn ich mir noch einen Schnupfen hole. Okay, 17 Grad. Okay. Die Kollegen, die nach mir moderieren müssen in diesem Studio, die sollten sich vielleicht dann doch nochmal einen dicken Pulli oder vielleicht auch schon die Winterjacke einpacken für die Schicht gleich, kann ich euch sagen, weil sonst fallen sie auch noch tot um. Oh, passendes Stichwort. Olivia Rodrigo, Drop Dead. Na, Mai. Also, als hätte man es geahnt.

0: Stella Lefty mit Boston hier bei uns in der Jungen Nacht. Und kurz vor Weihnachten, da gibt es schon das erste Geschenk. Jawohl, die Avengers kommt zurück. Das wissen wir ja schon. 16. Dezember, das ist der Kinostart für Avengers Doomsday. Und das wird wieder ein Brett. Das verspreche ich euch.
1: Es kommt etwas. Etwas, das wir womöglich nicht aufhalten können.
0: Nee, also aufhalten können wir das safe nicht. Das sagt nicht nur ich euch, das sagen auch die Superhelden selbst. Dr. Doom wird kommen. Robert Downey Jr. kehrt ja zurück. Wird nicht mehr Iron Man spielen, sondern diesmal ist er der Bösewicht. Dr. Doom will die Welt und alle Dimensionen vernichten, ins Unheil bringen. Wie das klappen wird, das kriegen wir dann in dem Film erklärt. Jetzt gab es erstmal den ersten Vorgeschmack auf seine neue Rolle, und zwar gestern Nachmittag. Der neue Trailer ist draußen. Der erste so richtige Trailer, kann man sagen, weil vorher gab es immer ganz viele Ankündigungsclips, ne? Und jetzt sehen wir auch schon mal die Helden so in voller Montur. Wieder die Fantastic Four, die Thunderbolts und auch Thor. Und der nimmt eine neue Rolle ein.
2: Legt eure kleinlichen Streitigkeiten beiseite. Denn das Einzige, wovon ihr ausgehen könnt, ist das. Wenn ihr zurückkommt, dann als Brüder und Schwestern.
0: Ja, das ist mal eine Kampfansage wieder, ne? Also ist jetzt quasi der Leader der neuen Avengers. War ja zuletzt in den Filmen eher so ein bisschen der Clown, ne? Also kriegt jetzt wieder mehr Tiefe. Finde ich persönlich richtig gut. Und er kriegt auch, da müsst ihr jetzt genau hinhören, ist ein bisschen leise, ich versuch's mal hochzudrehen, wirklich genau hinhören, er kriegt auch wieder einen alten Kumpel an die Seite.
3: Wir werden ein Wunder brauchen.
4: Hey, mein Freund, das ist unmöglich.
0: Ja, da war es ganz leise zu hören. Aber ihr habt es, glaube ich, gehört, ne? Wie sich der Hammer Thors, Mjölnir, erhebt. Aber nicht für Thor, sondern für seinen Kumpel. Captain America. Ja, Chris Evans ist auch wieder dabei. Gut, das wussten wir schon, das ist jetzt kein krasser Spoiler. Allerdings, was ich dann doch ganz cool fand, ist, man sieht ihn da mit Bart und langen Haaren. Das hat in den vergangenen Avengers-Filmen auch schon immer nichts Gutes für die Bösewichte bedeutet. Also ich finde, das steht ihm auch, ist ein geiler Trailer. Es gibt wieder Badass Captain America. Und damit ist auch für mich klar, dass ich auf jeden Fall bis zur Kinopremiere im Dezember nicht mehr zum Friseur gehen werde.

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1: Um 4 Uhr mit Lisa Kuppar. Die Arktis bleibt die Region auf der Erde, die sich am schnellsten erwärmt. Das zeigen neue wissenschaftliche Daten. Außerdem ist die Annahme widerlegt, der Rückgang des Meereises hätte sich in diesem Jahrzehnt verlangsamt. Aus der ARD-Klimaredaktion Florian Zinner.
2: In der Arktis kann von einer Pause beim winterlichen Meereisrückgang keine Rede mehr sein. Zu diesem Ergebnis kommen britische Forschende in einer neuen Analyse, insbesondere mit Blick auf die Meereisausdehnung in den Wintern 2025 und 2026. Der Rückgang der winterlichen Meereisausdehnung geht nicht mit einem steigenden Meeresspiegel einher, führt jedoch dazu, dass sich die Region abermals stark erwärmt. In Europa steht fehlendes Meereis zudem mit Extremwetter wie starken Schneefällen in Verbindung.
1: Bundeskanzler Merz hat mit dem neuen britischen Premierminister Burnham telefoniert. Das hat die Bundesregierung mitgeteilt. Sie hätten den Wunsch geäußert, die enge Zusammenarbeit zwischen beiden Ländern fortzusetzen. Merz und Burnham waren sich demnach einig, die Ukraine weiter umfassend zu unterstützen und den Druck auf Russland zu erhöhen. Burnham hatte am Abend auch mit US-Präsident Trump und dem ukrainischen Präsidenten Zelensky telefoniert. Rund 2 Millionen Fußballfans haben die spanische Nationalmannschaft in der Heimat empfangen. Laut Behörden versammelten sie sich in Madrid und jubelten den Weltmeistern zu, die in einem offenen Doppeldeckerbus durch die Straßen der Hauptstadt fuhren. Später gab es auf dem Cibelesplatz vor dem Rathaus eine große Siegesfeier. Spanien hatte das WM-Finale gegen Argentinien mit 1:0 gewonnen. Die Internationale Vereinigung der Radprofis protestiert gegen die nächtlichen Dopingtests bei der Tour de France. Die Fahrer bräuchten ausreichend Schlaf für ihre Sicherheit. Toursieger Pogacar und sein Konkurrent Vingegaard waren am Wochenende um 2 und 5 Uhr von der internationalen Testingagentur ITA geweckt worden, berichtet Sebastian Krause.
3: Die Tests in der Nacht hätten den Regeln entsprochen, sagte eine Sprecherin der ITA. Laut den Anti-Doping-Regeln im Radsport sind Tests in der Nacht nur erlaubt, wenn ernsthafte und konkrete Hinweise vorliegen, dass die entsprechenden Fahrer in Dopingvergehen verwickelt sein könnten. Die ITA teilte auf ARD-Anfrage mit, es habe bei den aktuellen Fällen Indikatoren dafür gegeben, dass bei den betroffenen Fahrern was sein könnte. Die ITA machte aber deutlich, dass die nächtlichen Tests nicht als Beweis für Verstöße gegen die Anti-Doping-Regeln interpretiert werden dürften. Pogacar und Vingegaard waren nach Angaben der ITA nicht die einzigen Fahrer, die bei dieser Tour de France nachts getestet wurden.
1: Das Wetter in Deutschland. Am Morgen liegen die Tiefstwerte zwischen 13 und 7 Grad. Heute viel Sonne am Oberrhein und der Ostsee, sonst Sonne und dichte Wolken im Wechsel. Dazu gibt's maximal 19 Grad auf Sylt und bis zu 26 Grad in Mannheim. Und zum Abschluss noch die Zeit. Es ist gleich 4:03 Uhr.
4: Und wir blicken auf die Straßen und Autobahnen bei uns in Deutschland. Die A44 Essen Richtung Düsseldorf zwischen Velbert Nord und Heiligenhaus. Da liegen Gegenstände auf der Fahrbahn. Bitte weiterhin vorsichtig fahren. Die A3 Würzburg Richtung Frankfurt ist zwischen Seligenstädter Dreieck und Seligenstadt nach einem Unfall weiterhin gesperrt. Die Umleitung führt euch über die U73 oder über die U5. Die A5 Frankfurt Richtung Karlsruhe ist zwischen Heppenheim und Hemsbach wegen einer Baustelle bis morgen um 6 Uhr noch gesperrt. Auch hier ist eine Umleitung eingerichtet. Auf der A71 Suhl Richtung Sangerhausen ist zwischen Stadt Ilm und Arnstadt Süd der Tunnel Behringen wegen Wartungsarbeiten noch bis gleich um 6 ungefähr gesperrt. Und auch die A280 Richtung Groningen ist zwischen Bunde West und dem Grenzübergang Bunde wegen einer Nachtbaustelle auch noch bis ca. 6 Uhr dicht. Euch allen da draußen, da wo es geht, eine gute Fahrt.
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4: Hallo zusammen, Nico Schmidt ist hier. Und ich habe auch meinen Namensvetter wieder für euch am Start, den Santos, den Nico. Und ihr könnt gerne uns beiden schreiben, was an diesem frühen Morgen so bei euch geht. 0221 567 89 111.

0: Na, wo wart ihr so am Wochenende? Ja, nicht überraschend, oder? Aber Perucaville 2026 ist in den Geschichtsbüchern hier in Nordrhein-Westfalen in Weeze zu Ende gegangen. Aber nach dem Perucaville ist ja auch vor dem Perucaville, natürlich. Und Brynja Becker aus dem Junge Nacht-Team. Ja, du weißt es, es wurden nämlich schon die Acts fürs nächste Jahr, also für 2027, bekannt gegeben.
1: Ja, und das kann sich wirklich sehen lassen. Bunt ist dabei, Lost Frequencies, Don Diablo tritt nächstes Jahr auf und Steve Aoki. Der gehört ja eigentlich schon zum Inventar. Sagt er selber auch.
2: I'm a proud member of Perucaville.
0: Ja, wollte ich gerade sagen. Ich habe da auch gesehen, dass der auch wieder ordentlich gecaked hat, ne? Also hier Torte hat geworfen.
1: Ja, weil er bei uns hier nämlich immer seine neue Musik testen kann.
2: This is the place where I get to showcase my new music, you know? This is really a really important show for me.
1: Ja, darum ist das Perucaville ein sehr besonderer Ort für ihn, auch wenn es einen schlechten Einfluss auf ihn hat.
0: Warte mal, wie? Also, ich meine, neue Musik testen, caken? Ah, geht's vielleicht darum?
1: Naja, weil er so ein bisschen Deutsch gelernt hat, aber eben bestimmtes Deutsch.
2: I know, like, the bad words. Scheiße. I say that actually a lot. Nein.
0: Ja, okay, na gut. Also, zwei Sachen auf der Positivseite quasi, also Torte werfen und eben neue Musik testen. Eine Sache auf der schlechten Seite, das ist halt eben das Fluren. Aber ihr habt es gerade gehört, also Steve Aoki angekündigt fürs Perucaville 2027, unter anderem auch zusammen mit Bunt, Lost Frequencies und Don Diablo. Und ab heute Mittag, 12 Uhr, also in gut 8 Stunden, kann man schon die ersten Presale-Karten erwerben für das Perucaville im Juli 2027. Und gedanklich begeben wir uns jetzt da schon mal hin mit wahrscheinlich einem der Sommerhits diesen Jahres. Topic, Becky G, Sorry Papi. Sorry, Papi.

0: Leute mit Red Eyes. Und was ist los bei euch? 4.20 Uhr haben wir es, 4.21 Uhr, um es genau zu nehmen. Einiges ist los. Kathleen aus Datteln ist am Start, hat sich schon reingemeldet über die 0221 56789 111. Auch unsere Revierfahrer drehen schon ihre Runden durch Deutschland und unsere LKW-Fahrer. Oder besser gesagt immer noch, ne? Ist ja dann die Nachtschicht. Fantastisch. Ich gebe euch jetzt aber noch was mit für später, also für nachher Nachtschicht. Und zwar, wenn ihr dann vielleicht auch genug von unseren Morningshows gehört habt, wenn ihr dann später eingeschaltet habt. Und zwar Felix Lobrecht und Thorsten Sträter. Die haben ein neues Format, das heißt Sträter und Lobrecht, kommt ursprünglich, sei einmal an dieser Stelle erwähnt, von den Kollegen hier von uns von 1 Live. Und ihr habt die Möglichkeit, das noch in der ARD Mediathek auch euch nochmal anzuschauen, jederzeit. 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
1: 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Was würdet ihr tun, weil ihr glaubt, dass der andere das unbedingt mal erleben, erfahren oder fühlen sollte?
2: Boah, ich glaube, wenn ich du über den ganzen Tag so dastehe, boah, ich hab ja Arme, ey.
3: Das ist genau das, was ich bei dir machen würde. Ich würde den ganzen Tag wie ein Affe posen. So, das würde ich wirklich machen und dann würde ich gerne wissen, wie ist das, wenn man nicht komplett über den Bordstein gucken kann? All diese Sachen interessieren.
2: Sträter hat mir mal erzählt, ich weiß nicht, ob ich das öffentlich erzählen darf, ich mach's zur Sicherheit einfach mal.
3: 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Ja.
2: Sträter ist auch so ein Smart-Home-Assi.
3: Ja.
2: Sträter ist so ein Typ, der so, wo der Kühlschrank so selbstständig irgendwie die Butter nachbestellt und so eine Schoten. Und Sträter hat mir mal ganz stolz erzählt, dass er sich sein Haus irgendwie so eingerichtet hat, dass zu einer bestimmten Uhrzeit morgens fängt der Kaffee in der Küche an zu brühen, Dann geht der Vorhang auf, es läuft irgendwelche komische Musik. Und ich würde gerne einmal diese Smart-Home-Sträter-Morgenroutine, die würde ich einmal mitnehmen.
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0: 4:29 Uhr, unser Blick in der jungen Nacht auf die Straßen und Autobahnen in Deutschland. A44 Essen Richtung Düsseldorf zwischen Velbert Nord und Heiligenhaus. Da liegen Gegenstände auf der Fahrbahn. Bitte vorsichtig fahren. Die A3 Würzburg Richtung Frankfurt ist zwischen Selingerstädter Dreieck und Selingstadt nach einem Unfall gesperrt. Weiterhin die Umleitungen führen euch über die U73 und die U5. Die A5 Frankfurt Richtung Karlsruhe ist zwischen Heppenheim und Hemsbach wegen einer Baustelle bis morgen um 6 Uhr gesperrt. Auch hier gibt es eine Umleitung. Auf der A71 Suhl Richtung Sangerhausen ist zwischen Stadtilm und Arnstadt Süd der Tunnel Behringen wegen Wartungsarbeiten noch bis gleich um 6 Uhr ungefähr gesperrt. Und auch noch eine Sperrung bis 6 auf der A280 Richtung Groningen, und zwar zwischen Bunde West und dem Grenzübergang Bunde. Da gibt es noch eine Nachtbaustelle. Ansonsten ist alles frei. Ich wünsche euch eine gute Fahrt.
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0: Jo, ich bin auch am Start. Ich bin Nico Schmidt. Hallo zusammen. Das sind Baby Rexha und Faithless, New Religion. 4:30 Uhr haben wir's.

Clock Clock und Sorry. Um 4.36 Uhr in der Jungen Nacht der ARD. Oh, ich weiß gar nicht, warum die sich entschuldigen. Ich meine, der nächste Track kannst doch raus. Shakira, Burna Boy, Die Die.

kurz, ja, vor dem Ende der Show mache ich hier nochmal ein komplett neues Fass auf. Aber ich finde irgendwie, das muss sein. Die Kollegen der Deutschen Presseagentur, die haben über 3700 Hotels und Restaurants in Deutschland mal unter die Lupe genommen. Na, besser gesagt, die haben Stichproben genommen. Das Ganze jetzt aber nicht irgendwie bei den Pools oder bei den Klos. Nee, die haben sich die Google-Bewertungen angeschaut. Und da kommt tatsächlich raus, in den Big Cities in Deutschland, also zum Beispiel Berlin, Köln, Frankfurt oder Main, hat fast jeder dritte Laden Bewertungen von Google löschen lassen. Mhm. So. Naja, gut, die Betriebe, die wehren sich oder verteidigen sich, die sagen, sie lassen Bewertungen löschen, die eben beleidigend sind oder vor allem auch erfunden sind. Also, ja, wird es sicherlich auch geben, will ich gar nicht verneinen. Aber, jetzt komme ich mit einer Geschichte. Ich habe letztes Jahr meinen Dönerladen in Hamburg bewertet. Ich habe nämlich nicht eingesehen, dass ich da 13 Euro für 2 Stunden anstellen, ja, und vor allem für einen Döner in einem Einkaufszentrum zahlen soll. Vielleicht kennt sich der eine oder andere aus. Vielleicht habt ihr im Bilde, im Kopf, wen ich da so meine. Es gibt da so vielleicht den einen oder anderen bekannten YouTuber. Ich habe aber betont, dass der Döner trotzdem sehr, sehr, sehr, sehr lecker war. Und ich fand die 3 Sterne, die ich diesem Influencer/Dönerkönig gegeben habe, sehr, sehr nett. Aber meine vernünftige Bewertung wurde wegen Diffamierung, angeblicher Diffamierung, gelöscht. Also Freunde, ich weiß nicht. Also das Einzige, was da diffamiert wird, das ist wirklich die Ehre des Döners. Aber gut, wer fragt mich schon?

So, und bevor ich jetzt noch schlechte Google-Bewertungen von euch kriege, ziehe ich weiter. Keine Sorge, ich werde mich nicht äußern und werde euch Diffamierung an den Hals werfen. Das machen wir hier nicht. Wir hören uns demnächst wieder. Jetzt viel Spaß mit den Morning Shows gleich ab 5 Uhr. Ich bin Nico Schmidt. Schönen Tag noch.

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0: Olivia Rodrigo hier bei MDR Sputnik. Und jetzt haben wir es 6 Uhr. Wir gucken auf die Straßen. A9 Richtung Berlin in der Auffahrt Leipzig-West steht ein defekter LKW und ein Blitzer habt ihr uns gemeldet in Malpfuhl Richtung Tangerhütte. Wenn ihr auch noch irgendwas gesehen habt, Staus oder Blitzer, dann klingelt sehr gern durch, das ist kostenlos. 08021 und 4 mal die 0 oder schickt eine Nachricht per WhatsApp. In Halle am Uniplatz haben wir 12 Grad aktuell, Magdeburg Unicampus auch 12, Jena Schleichersee 11 Grad. Heute haben wir mehr Sonne, später dann ein bisschen Regen bei bis zu 25 Grad. Also heute kommt mal der Sommer zurück. Morgen und Donnerstag wird es dann wieder recht kühl und wechselhaft.
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0: mit Theresa, guten Morgen. Ich bin gerade ein bisschen erschrocken, weil ich habe gerade, als ich hier gesprochen habe, für euch zum ersten Mal meine Stimme an diesem Morgen gehört. Ich habe heute noch mit niemandem gesprochen. Deswegen dachte ich so, wow. Klingt noch ein bisschen verkratzt, aber wir wärmen die Stimme gleich auf und nicht erschrecken. Ich springe noch mal für Tobi ein, der ist noch nicht ganz fit und Bexen ist wandern. Also nicht gerade im Moment, ich glaube jetzt schläft sie noch, aber ansonsten ist sie wandern und schläft wahrscheinlich auch mal aus. Und das sei ihr gegönnt. Wir machen es uns schön. Habt einen schönen Dienstag.
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Neue Mucke hier bei MDR Sputnik, der Bausamen Magnetic. Und Freunde, wenn ihr schon eine KI für eure Bewerbung benutzt, achtet bitte darauf, dass er die Prompts nicht mit reinkopiert, ne? Also sowas wie, schreib mir bitte ein sympathisches Anschreiben, das mich kompetent, aber auch lässig wirken lässt. Den Teil, ja, den müsst ihr dann rauslöschen, wenn er es dann reinkopiert. Das darf nicht mit in die Bewerbung. Es soll wirklich Leute geben, die das vergessen. Und wie peinlich wäre das denn, ne? Kleiner Service von mir für euch. Gern geschehen.

0: Es ist immer noch ein Banger. Turn the lights off hier bei MDR Sputnik. Guten Morgen, ihr Mäuse.
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0: Ist bei euch auch alles gerade ein bisschen ruhiger als sonst? Während draußen die Sonne scheint und die Sommerferien laufen, sind viele Kolleginnen gerade im wohlverdienten Urlaub, am Strand, in den Bergen oder einfach entspannt auf dem Balkon, so wie Bexen. Und leider hat's auch ein paar erwischt, die gerade krank zu Hause bleiben müssen, so wie Tobi. Das merkt man ziemlich schnell, die Gänge sind leerer, Meetings kürzer und hier und da fehlen vertraute Gesichter. Aber wir halten so lange die Stellung, bis das Team wieder komplett ist. Das Schöne daran, alles läuft gerade ein bisschen entspannter, finde ich. Vielleicht kennt ihr das auch aus eurem Verein, dem Ferienjob oder Nebenjob. Im Sommer ticken die Uhren manchmal so ein bisschen langsamer. Deshalb schicken Kommissar Meiner und Co. liebe Grüße an alle, die gerade die Stellung halten, alle, die gerade ihre Freizeit genießen und natürlich ein großes gute Besserung an alle, die krank sind.
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4: Was laut Voldemort? Ihr kennt mich hier von Harry Potter. Ich hatte immer so schlimm Männerschnupfen, dass ich mich entschlossen habe, meine Nase gleich ganz abnehmen zu lassen. Oh, ich finde, sieht eigentlich auch ganz gut aus. 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
5: 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Geht's jetzt gleich los?
6: Hallo. Hier ist das Weltklima am Apparat. So, pass mal auf, ihr CO2-verseuchten Ozonbratzen. Ich bin bis 2084 krank geschrieben, ihr Mikroplastinetten. Meine Krankschreibung habe ich euch mal schön auf den Asphalt geklebt. Mit Sekundenkleber, ihr könnt, ne?
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0: MDR Sputniks hier für euch. Wir haben es in einer Minute 6:30 und gucken mal auf die Straßen. Im Altmarkkreis Salzwedel zwischen Memke und Stöckheim liegt ein totes Reh auf der Fahrbahn. Bitte passt da auf. Und ein Blitzer habt uns gemeldet in Malpfuhl Richtung Tangerhütte. Wenn ihr auch noch irgendwas gesehen habt, Staus oder Blitzer, dann klingelt durch. Das ist kostenlos. 08021 und 4x die 0. Oder schickt eine Nachricht per WhatsApp. In Halle-Moritzburg haben wir 12 Grad, Magdeburg am Dom auch 12, Zeitz-Rossmark 10 Grad. Heute gibt es Sonne und Wolken, am Abend kann es ein bisschen regnen, ansonsten wird es heute sehr schön sonnig bei maximal 25 Grad. Morgen haben wir dann auch viele Wolken am Start, da kann es auch immer wieder regnen, also wird wieder so ein bisschen wechselhaft, so wie gestern bei maximal 22 Grad.
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0: Mit Theresa, guten Morgen. Tom Gregory hat neue Mucke draußen, die checken wir gleich mal aus.

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0: Neue Musik von Kygo hier bei Sputnik, Heaven on Your Mind. Und apropos neu, ich habe jetzt einen ganz neuen Song von Tom Gregory für euch. How It Was Before heißt der. Und passend dazu ist Tom im Video in seiner Heimatstadt Blackpool in Nordengland und erinnert sich an alte Zeiten. Wie es vorher war, heißt das ja übersetzt, aber vor was eigentlich? Das haben wir ihn im Interview mal gefragt.
1: Der Song ist über mein Leben vor der Musik. Mein Leben hat sich in den letzten 10 Jahren sehr geändert. Ich war oft hier in Deutschland, Frankreich, der Schweiz. Das war eine große Veränderung in meinem Leben. Ich habe dadurch den Kontakt zu Freunden verloren, aber habe auch neue gefunden. Die Hälfte meiner Familie kommt aus Deutschland. Meine Freundin kommt auch aus Deutschland. Ich habe angefangen zu merken, wenn ich nach Hause kam, hat es sich sehr anders angefühlt. Und ich habe die alten Tage der Leichtigkeit vermisst. Ich habe ein paar Jahre damit gestruggelt, aber der Song war wie eine Therapiesession für mich. Deswegen klingt er so nostalgisch. Aber nun geht's mir gut. Veränderung ist gut, Veränderung ist normal. So ist das Leben.
0: Voll. Und nicht nur ein kleines Stück Kindheitsleichtigkeit hat Tom Gregory

0: hinter sich gelassen, sondern auch ein paar negative Feelings, die wir alle kennen.
1: Viele Ängste. Ich kann es am besten so erklären. Als Kind dachte ich, die beste Zeit würde, wenn ich 18 bin und endlich die Schule verlassen kann. War es nicht. Als ich 20 war, dachte ich, meine 20er werden die beste Zeit meines Lebens. War es auch nicht. Und jetzt mit 30 fühlt es sich langsam wirklich wie die beste Zeit meines Lebens an. Ich bin älter, alles ist, wie es sein soll und ich bin sehr glücklich.
0: Sweet. Und den neuen Song, den hören wir natürlich jetzt auch. Tom Gregory bei Sputnik Tag und Wach. How it was before.

0: Wie schön. Neuer Song von Tom Gregory hier bei Sputnik Tag und Wach. Guten Morgen. Der Boy bringt seine neue Musik ja auch mit, wenn er im Herbst auf Dance With Me Tour geht. Und wenn die schon Tanz mit mir heißt, wollte man natürlich mal wissen, ob er dann auch die hotten Moves auspackt. Aber Pustekuchen.
1: Definitely not. I'm terrible. Nein, auf gar keinen Fall. Ich bin so schlecht im Tanzen. Jemand muss es mir beibringen. Ich bin sehr steif, wenn es ums Tanzen geht. Ich bin schrecklich da drin.
0: Na sag mal, so schlimm kann es ja nicht sein. Aber ich sag mal so, er gleicht es ja mit seiner Stimme wieder aus. Am 3. Oktober spielt Tom Gregory unter anderem in Leipzig. Something.

Ladies, lasst euch nie sagen, dass ihr irgendwas nicht könnt. Das Sanddouble von Matt Damon im Film Die Odyssee ist eine Frau. Es ist einfach eine Frau. Sie hat einfach die gleichen Bizeps wie Matt Damon und ich feiere das so. Matt Damon übrigens auch, finde es sehr cool von ihm, dass er das in Interviews auch wirklich erzählt und Credit gibt. Also für den unwahrscheinlichen Fall, dass ihr auch schon mal gedacht habt, oh, ich wäre gern Stuntfrau für einen Mann, ist alles möglich.

0: 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Wir haben es jetzt 7 Uhr.
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2: Die Deutsche Bahn will Alkohol an allen bundesweit 5.400 Bahnhöfen verbieten. Wie das Unternehmen mitteilte, soll die Regelung bis Mitte Oktober umgesetzt werden. Bisher ist ein Alkoholverbot vor allem auf große Bahnhöfe beschränkt. Nun soll es den Angaben zufolge auf alle Orte ausgedehnt werden. Die Bahn erhofft sich von dem flächendeckenden Verbot mehr Ordnung und Sicherheit für Reisende sowie Personal. Die Einhaltung solle von Sicherheitskräften des Unternehmens und von der Bundespolizei durchgesetzt werden. Der AOK-Bundesverband zeigt sich überrascht, dass die Krankenkassen die Versicherten nicht mehr über höhere Kassenbeiträge informieren müssen. Sprecher Kai Behrens sagte dem MDR, die Regierungskoalition sei über das Ziel hinausgeschossen. Zwar hätten die Kassen Vorschläge zum Bürokratieabbau gemacht, mit einer vollständigen Abschaffung der Informationspflicht habe man aber nicht gerechnet. Bisher müssen Krankenkassen den Versicherten per Post steigende Zusatzbeiträge ankündigen. Der AOK zufolge können sich die Kosten dafür auf bis zu 100 Millionen Euro belaufen. Thüringen investierte in diesem Jahr insgesamt 55 Millionen Euro in die Modernisierung und Sanierung von Schulen. Bauminister Steffen Schütz erklärte dem MDR, gefördert würden 15 Projekte staatlicher Schulen und freier Träger. Der Landesrechnungshof beziffert den Investitionsstau an Thüringens Schulen auf mehr als 3 Milliarden Euro. Auch Sachsen hat eine Schulbauoffensive gestartet und stellt in den nächsten Jahren 343 Millionen Euro bereit. Sachsen-Anhalt gibt mehr als 30 Millionen Euro.
0: Vielen Dank, Mirko.
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0: Wir gucken auf die Straßen. Momentan habe ich keine Verkehrsmeldungen für euch. Nur 2 Blitzer auf der A38 Richtung Göttingen am Dreieck Südharz und in Malpfuhl Richtung Tangerhütte. Wenn ihr auch noch irgendwas gesehen habt, Staus, Blitzer, irgendwas, was nicht auf die Straße gehört, dann klingelt sehr gern durch. Das ist kostenlos, 08021 und 4 mal die 0 oder schickt eine Nachricht per WhatsApp. Ich hatte gerade die Sonne geblendet hier im Studio, wie so vampirmäßig. Ich habe gedacht, ich werde gleich zu Staub zerfallen. Aber es ist schön, ich beschwere mich nicht über die Sonne. Halle Ziegelwiese haben wir gerade aktuell 12 Grad, Magdeburg Grüne Zitadelle auch 12, Leipzig Augustusplatz 11 Grad. Heute haben wir generell viel Sonne, es wird heute nochmal richtig sommerlich bei bis zu 25 Grad. Morgen ist dann eher wieder so wechselhaft, so wie gestern. Also viele Wolken, stellenweise auch Regen bei maximal 22 Grad.
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0: Mit Theresa, guten Morgen. Falls ihr Urlaub oder einen Ausflug nach Berlin plant, da gibt's ein paar Sachen zu beachten. Also einfach, um sich da zurechtzufinden in der Großstadt. Was genau, checken wir nach 3 Songs.
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0: Neue Mucke oder Musik, wie man es halt will, von Tyler. She Did It Again, hier bei Sputnik Tag und Wach. Malle, Griechenland, Türkei, am Strand ist ja schön, ja. Aber mir ist auch aufgefallen, dass es auch so viel hier bei uns in Deutschland zu entdecken gibt. Deswegen checken wir diese Woche mal aus, was es da so zu tun und vor allem zu lassen gibt. Heute geht's in unsere Hauptstadt. Lydia und Tim schicken Grüße aus Berlin.
1: Wer sich freut, dass die nächste U-Bahn schon in 9 Minuten kommt, der wird als einer vom Dorf sofort entlarvt.
2: Ja, wer in Kreuzberg nach 19 Uhr ohne ein Wegbier auf der Straße erwischt wird, wird komisch angeschaut.
1: Und der Berliner würde auch niemals in der langen Schlange bei Mustafas Gemüsedöner in Kreuzberg stehen. Die einzige lange Schlange, in die sich ein Berliner stellen würde, ist die am Bürgeramt.
2: Ja, und Kaugummis gehören am Alex nicht in den Mülleimer, sondern auf den Boden.
1: Oh.
2: Das wird dann so eingetreten. Das sind Erinnerungen für und an uns alle.
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0: Freunde, ihr wisst nicht. Da muss ich gleich Selena Gomez reinquatschen. Ihr wisst nicht, wie doll mein Nerdherz gestern geschlagen hat.
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0: Der erste Trailer zu Avengers Doomsday wurde gestern gedroppt. Und oh mein Gott.
2: Ich habe an der Seite vieler Krieger gekämpft. Sie waren weitaus stärker als wir alle zusammen. Und sie sind tot. Hey, mein Freund.
0: Captain America, der Hey, mein Freund sagt. Sind wir ehrlich, nach Avengers Endgame ist eine Ära zu Ende gegangen. Alles, was danach kam, war okay, nice, aber nichts kam an die vorigen Avengers-Teile ran und wir alle waren, glaube ich, auch so ein bisschen Marvel-müde. Jetzt bin ich aber wieder sehr, sehr hooked, weil ich, weil bei Avengers Doomsday sind einfach alle dabei. Also nicht nur die Avengers, sondern auch die Fantastic Four, die X-Men. Das wird grandios. Kinostart ist Mitte Dezember. Is this-

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0: Sputnik hier für euch. In einer Minute haben wir es 7:30. A2 Richtung Hannover zwischen Irxleben und Bornstedt. Stau und stockender Verkehr, da braucht er 10 Minuten länger. A38 Richtung Göttingen, Vorsicht zwischen Querfurt und Eisleben, da liegt ein Reifen auf der Fahrbahn. Und im Burgenlandkreis zwischen Hohenmölsen und dem Abzweig Profen liegt ein totes Reh auf der rechten Fahrspur. Blitzer habt ihr uns gemeldet. Auf der A14 Richtung Schwerin, Höhe Stendal. Auf der A38 Richtung Göttingen am Dreieck Südharz. In Malpfuhl wird geblitzt Richtung Tangerhütte und zwischen Quedlinburg und Widderstedt in beiden Richtungen. Wenn er auch noch irgendwas gesehen habt, Staus oder Blitzer, dann ruft sehr gern durch. Das ist kostenlos, 08021 und 4x die 0. Oder schickt eine Nachricht per WhatsApp. In Halle am Eselsbrunnen haben wir 13 Grad, Magdeburg Opernhaus auch 13, Zeitschlosspark 12 Grad. Es klingt kälter, als es sich anfühlt, ehrlich gesagt. Ich fand es heute Morgen schon relativ mild und die Sonne scheint auch wunderbar dazu. Heute Abend kann es ein bisschen regnen, aber ansonsten ist es heute schön warm bei bis zu 25 Grad. Morgen wird es dann wieder sehr durchwachsen, haben wir viele Wolken, am Abend auch wieder Regen, Wind und maximal 22 Grad.
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0: Mit Theresa, guten Morgen. Vielleicht erinnert sich der ein oder andere noch an den Film Ein Schweinchen namens Babe. Da gab es sprechende Schafe, ein sprechendes Schwein. Hat auch niemanden gewundert. Deswegen habe ich gleich einen Filmtipp für euch mit sprechenden Tieren, der euch zum Heulen bringen wird.
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0: Was für ein Banger. Neue Musik von Ügel hier bei MDR Sputnik. Moving to the Sun. Ein Film mit sprechenden Schafen. Okay.
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0: Ich weiß, das klingt weird, aber glaubt mir, der Film Glam Kill, ein Schafskrimi, ist so ein cuter Film. Hugh Jackman spielt da einen Schäfer.
2: Ich stelle euch mal meine Herde vor. Ich füttere sie gut, ich pflege sie gut und ich lese ihnen jeden Tag was vor. Spannende Krimis.
3: Ich weiß, wer der Mörder war.
2: Ich bilde mir gern ein, dass sie alles verstehen, aber sie sind ja nur Schafe.
4: Oh, warum hört er gerade da auf? Genau wo rauskommt, wer der Mörder ist.
0: Er wird ermordet und seine Schafe versuchen, das Verbrechen aufzulösen. Zwei der Schafe werden von Anke Engelke und Bastian Pastewka gesprochen. Allein das liebe ich schon. Aber das ist wirklich ein ganz, ganz süßer Film, glaubt mir. Wie so ein Krimi, aber eben mit sprechenden Schafen. Und ihr müsst unbedingt Taschentücher parat haben, weil es wird emotional. Angucken könnt ihr den Film Glam Kill auf Prime Video.

0: 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Wir haben es jetzt 8 Uhr.
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2: Die Deutsche Bahn will Alkohol an allen bundesweit 5.400 Bahnhöfen verbieten. Wie der Konzern mitteilte, soll die Regelung bis Mitte Oktober umgesetzt werden. Ausnahmen gäbe es nur für die Bahnhofsgastronomie. Bisher ist ein Alkoholverbot vor allem auf große Bahnhöfe beschränkt. Die Bahn erhofft sich von dem flächendeckenden Verbot mehr Ordnung und Sicherheit für Reisende sowie Personal. Die Einhaltung solle von DB-Sicherheitskräften und von der Bundespolizei durchgesetzt werden. Der AOK-Bundesverband zeigt sich überrascht, dass die Krankenkassen die Versicherten nicht mehr über höhere Kassenbeiträge informieren müssen. Sprecher Kai Behrens sagte dem MDR, die Regierungskoalition sei über das Ziel hinausgeschossen. Zwar hätten die Kassen Vorschläge zum Bürokratieabbau gemacht, mit einer vollständigen Abschaffung der Informationspflicht habe man aber nicht gerechnet. Bisher müssen Krankenkassen den Versicherten per Post steigende Zusatzbeiträge ankündigen. Der AOK zufolge können sich die Kosten dafür auf bis zu 100 Millionen Euro belaufen. Thüringen investiert in diesem Jahr insgesamt 55 Millionen Euro in die Modernisierung und Sanierung von Schulen. Bauminister Steffen Schütz erklärte dem MDR, gefördert würden 15 Projekte staatlicher Schulen und freier Träger. Der Landesrechnungshof beziffert den Investitionsstau an Thüringens Schulen auf mehr als 3 Milliarden Euro. Auch Sachsen hat eine Schulbauoffensive gestartet und stellt in den nächsten Jahren 343 Millionen Euro bereit. Sachsen-Anhalt gibt mehr als 30 Millionen Euro.
0: Vielen Dank, Mirko.
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0: Wir gucken auf die Straßen A2 Richtung Hannover zwischen Irxleben und Bornstedt. Stau und stockender Verkehr, da braucht er 10 Minuten länger. Vorsicht auf der A14 Richtung Dresden zwischen Staßfurt und Kreuz Bernburg, da liegen Fahrzeugteile auf allen Spuren. Vorsicht auch auf der A14 Magdeburg-Dresden zwischen Leipzig-Messegelände und Leipzig-Nordost, da ist ein Reh auf der Fahrbahn. Im Burgenlandkreis zwischen Hohenmölsen und dem Abzweig Profen liegt ein totes Reh auf der rechten Fahrspur. Geblitzt wird auf der A9 Richtung München zwischen Schkeuditzer Kreuz und Großkugel, auf der A14 Richtung Schwerin in Höhe Stendal, auf der A38 Richtung Göttingen am Dreieck Südharz, in Malpfuhl wird geblitzt Richtung Tangerhütte und zwischen Quedlinburg und Wedderstedt in beiden Richtungen. Wenn ihr auch noch irgendwas gesehen habt, Staus oder Blitzer, dann klingelt sehr gern durch, das ist kostenlos, 08021 und 4x die 0, oder schickt eine Nachricht per WhatsApp. In Halle am Rheinischen Platz und in Magdeburg an der Sternbrücke haben wir 13 Grad, Erfurt Unicampus 12 Grad. Bis zu 25 Grad bekommen wir heute, also es wird schön sommerlich. Die Sonne scheint auch zum größten Teil, ein paar Wolken ziehen durch, kann am Abend auch mal regnen. Morgen ist es dann wieder sehr durchwachsen, haben wir wieder mehr Wolken als Sonne. Auch Regen ist dabei und windig bei maximal 22 Grad.
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0: Mit Theresa, guten Morgen. Uns gibt wundervolle Neuigkeiten. Die Diddelmaus ist zurück, ja? Viele werden es einen Freudensprung wahrscheinlich machen. Alle mausigen Details bekommt er in 3 Songs.
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Geiler Song, Tim Impala mit Dracula hier bei MDR Sputnik. Und Leute, es fühlt sich an wie eine Zeitreise. Die Diddlemaus ist zurück. Hände hoch, alle Millennials bitte, die auch Schreibblöcke, Stift und natürlich Stofftiere von der Diddlemaus hatten. Ich hab's geliebt. 2014 ist die Diddlemaus aus den Läden verschwunden. Ich werde nie verstehen, warum. Und jetzt, über 20 Jahre später, ist sie wieder in den Läden. Es gibt wieder alles mögliche. Schulranzen, Blöcke, ganz viele Plüschtiere natürlich und sogar Klamotten. Also ich weiß jetzt nicht, ob ich mit dem Diddlemaus-T-Shirt rumlaufen würde, aber ich habe tatsächlich das große Bedürfnis, mir so ein Plüschtier zu kaufen.

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0: Ist bei euch auch gerade alles ein bisschen ruhiger als sonst?
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0: Während draußen die Sonne scheint und die Sommerferien laufen, sind viele KollegInnen gerade im wohlverdienten Urlaub am Strand oder in Bergen, wie zum Beispiel Bexen. Und leider hat's auch ein paar erwischt, die krank zu Hause bleiben müssen, wie Tobi. Das merkt man ziemlich schnell, die Gänge sind leerer, Meetings kürzer und hier und da fehlen vertraute Gesichter. Aber wir halten hier so lange die Stellung, bis das Team wieder komplett ist. Das Schöne dran, alles läuft gerade ein bisschen entspannter, oder? Vielleicht kennt ihr das ja auch aus eurem Verein, dem Ferienjob oder Nebenjob. Im Sommer, da ticken die Ohren manchmal ein bisschen langsamer. Deshalb schicken Kommissar Meiner und Co. Liebe Grüße an alle, die gerade die Stellung halten, alle, die gerade ihre freie Zeit genießen und natürlich ein großes gute Besserung an alle, die krank sind.
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2: Was? Was? Voldemort? Ihr kennt mich hier von Harry Potter. Ich hatte immer so schlimm Männerschnupfen, dass ich mich entschlossen habe, meine Nase gleich ganz abnehmen zu lassen. Oh, ich finde, sieht eigentlich auch ganz gut aus. Also die Frauen auf der Straße, die schreien immer, wenn sie mich sehen. Ich hoffe vor Glück, ja?
4: Ja? Hallo? Geht's jetzt gleich los?
2: Hallo. Hier ist das Weltklima am Apparat. So, pass mal auf, ihr CO2-verseuchten Ozonbratzen. Ich bin bis 2084 krank geschrieben, ihr Mikroplastinetten. Meine Krankschreibung habe ich euch mal schön auf den Asphalt geklebt. Mit Sekundenkleber, ihr könnt, ne?
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0: den Song fühle ich so. Jetzt habe ich beinahe das Ende des Songs verpasst. 8:30 haben wir es. A2 Richtung Hannover zwischen Irxleben und Bonnstedt. Stau und stockender Verkehr, da braucht er 10 Minuten länger. Blitzer habt ihr uns gemeldet. Auf der A9 Richtung München zwischen Schkodditzer Kreuz und Großkugel. Auf der A14 Richtung Schwerin in Höhe Stendal. Auf der A38 wird geblitzt Richtung Göttingen am Dreieck Südharz. In Malpfuhl Richtung Tangerhütte zwischen Quedlinburg und Wedderstedt. In beiden Richtungen haben wir auch einen Blitzer. Wenn ihr auch noch irgendwas gesehen habt, Staus oder Blitzer oder irgendwas, was nicht auf die Straße gehört, dann klingelt sehr gern durch. Das ist kostenlos. 08021 und 4 mal die 0 oder schickt eine Nachricht per WhatsApp. In Halle in der Heide haben wir 15 Grad, Merseburg Südpark und Magdeburg Stadtpark Rothorn jeweils 14 Grad. Es bleibt schön sonnig. Heute Abend kann es mal ein bisschen regnen, aber egal. Bis zu 25 Grad sind heute drin. Morgen ist es dann die meiste Zeit bewölkt. Zum Abend kann es dann auch Regen geben bei maximal 22 Grad. Da gibt es auch mehr Wind als heute. Donnerstag ist es dann auch weiter unbeständig, nur mäßig warm und windig. Am Freitag wird es dann schon wieder ein bisschen wärmer. 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Theresa ist hier für euch am Start. Hallöchen, ich vertrete nochmal Bexen und Tobi. Bexen ist wandern, Tobi liegt noch krank im Bett. Gute Besserung an der Stelle. Wir checken jetzt gleich mal neue Musik von Tom Gregory aus.
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0: Ich habe einen ganz neuen Song von Tom Gregory für euch. How It Was Before heißt der. Passend dazu ist Tom im Video in seiner Heimatstadt Blackpool in Nordengland und erinnert sich an alte Zeiten, wie es vorher war, heißt das ja übersetzt. Aber vor was denn eigentlich? Das haben wir ihn mal im Interview gefragt.
1: Der Song ist über mein Leben vor der Musik. Mein Leben hat sich in den letzten 10 Jahren sehr geändert. Ich war oft hier in Deutschland, Frankreich, der Schweiz. Das war eine große Veränderung in meinem Leben. Ich habe dadurch den Kontakt zu Freunden verloren, aber habe auch neue gefunden. Die Hälfte meiner Familie kommt aus Deutschland. Meine Freundin kommt auch aus Deutschland. Ich habe angefangen zu merken, wenn ich nach Hause kam, hat es sich sehr anders angefühlt. Und ich habe die alten Tage der Leichtigkeit vermisst. Ich habe ein paar Jahre damit gestruggelt, aber der Song war wie eine Therapiesession für mich. Deswegen klingt er so nostalgisch. Aber nun geht's mir gut. Veränderung ist gut, Veränderung ist normal. So ist das Leben.
0: Absolut, Veränderung ist schwer, aber gehört zum Leben dazu. Und nicht nur ein kleines Stück Kindheitsleichtigkeit hat Tom Gregory hinter sich gelassen, sondern auch so ein paar negative Feelings, die wir alle kennen.
1: Viele Ängste. Ich kann es am besten so erklären. Als Kind dachte ich, die beste Zeit würde, wenn ich 18 bin und endlich die Schule verlassen kann. War es nicht. Als ich 20 war, dachte ich, meine 20er werden die beste Zeit meines Lebens. War es auch nicht. Und jetzt mit 30 fühlt es sich langsam wirklich wie die beste Zeit meines Lebens an. Ich bin älter, alles ist, wie es sein soll und ich bin sehr glücklich.
0: Voll sweet und schön, dass es ihm so gut geht. Hier ist Tom Gregory bei Sputnik Tag und Wach für euch mit How It Was Before.

0: voll schön. Neuer Song von Tom Gregory hier bei Sputnik Tag und Wach. Und der Boy bringt seine Musik ja auch mit, wenn er im Herbst auf Dance With Me Tour kommt. Und wenn die schon Tanz mit mir heißt, wollten wir mal wissen, ob er denn auch die hotten Moves auspackt, aber Pustekuchen.
1: Definitely not. I'm terrible. Nein, auf gar keinen Fall. Ich bin so schlecht im Tanzen, jemand muss es mir beibringen. Ich bin sehr steif, wenn es ums Tanzen geht. Ich bin schrecklich da drin.
0: Terrible. Ich sag mal so, er kann es ja durch die Stimme wieder ausgleichen. Am 3. Oktober spielt Tom Gregory in Leipzig.

Ladies, lasst euch nie sagen, dass ihr irgendwas nicht könnt. Das Stunt-Double von Matt Damon im Film Die Odyssee ist eine Frau. Sie hat einfach die gleichen Bizeps wie Matt Damon und ich feiere das sehr. Matt Damon übrigens auch, finde es ja cool von ihm, dass er das in Interviews auch so erzählt und Credit gibt. Also für den unwahrscheinlichen Fall, dass ihr auch schon mal gedacht habt, oh, ich wäre gern Stuntfrau für einen Mann, es ist alles möglich. 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

0: Sputniks hier für euch. In einer Minute haben wir es 9 Uhr. Wir gucken auf die Straßen.
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2: Die Deutsche Bahn will Alkohol an allen bundesweit 5.400 Bahnhöfen verbieten. Wie der Konzern mitteilte, soll die Regelung bis Mitte Oktober umgesetzt werden. Ausnahmen gäbe es nur für die Bahnhofsgastronomie. Bisher ist ein Alkoholverbot vor allem auf große Bahnhöfe beschränkt. Die Bahn erhofft sich von dem flächendeckenden Verbot mehr Ordnung und Sicherheit für Reisende sowie Personal. Die Einhaltung solle von DB-Sicherheitskräften und von der Bundespolizei durchgesetzt werden. Der AOK-Bundesverband zeigt sich überrascht, dass die Krankenkassen die Versicherten nicht mehr über höhere Kassenbeiträge informieren müssen. Sprecher Kai Behrens sagte dem MDR, die Regierungskoalition sei über das Ziel hinausgeschossen. Zwar hätten die Kassen Vorschläge zum Bürokratieabbau gemacht, mit einer vollständigen Abschaffung der Informationspflicht habe man aber nicht gerechnet. Bisher müssen Krankenkassen den Versicherten per Post steigende Zusatzbeiträge ankündigen. Der AOK zufolge können sich die Kosten dafür auf bis zu 100 Millionen Euro belaufen. In Italien ist nach dem Tod eines Marokkaners bei einem Polizeieinsatz zu Protesten gekommen. In Bologna versammelten sich mehrere tausend Menschen und forderten Aufklärung. Am Rande der Demonstration kam es zu Ausschreitungen. Augenzeugen zufolge warfen Teilnehmer Flaschen und Molotow-Cocktails auf Polizisten. Einsatzfahrzeuge wurden demoliert. Die Polizei setzte daraufhin Wasserwerfer und Tränengas ein. Nach Angaben der Rettungsdienste wurden mindestens 11 Menschen verletzt. Der Marokkaner war am Sonntag gestorben, nachdem ihn Polizisten gefesselt und zu Boden gedrückt hatten.
0: Vielen Dank, Mirko.
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0: So, jetzt gucken wir aber auf die Straßen. A2 Richtung Hannover zwischen Irxleben und Bonnstedt. Stau und stockender Verkehr, da braucht er 10 Minuten länger. Und in Dessau ist die Mulstraße wegen eines Polizeieinsatzes gesperrt. Blitze habt ihr uns gemeldet. Auf der A9 Richtung München zwischen Schgottitzer Kreuz und Großkugel. Auf der A14 Richtung Schwerin in Höhe Stendal. Auf der A38 wird geblitzt Richtung Göttingen am Dreieck Südharz. Auf der B180 zwischen Eisleben und Rotenschirmbach in Malpfuhl Richtung Tangerhütte und zwischen Quedlinburg und Wedderstedt in beiden Richtungen. Wenn ihr auch noch irgendwas gesehen habt, Staus oder Blitzer, dann klingelt sehr gern durch, das ist kostenlos. 08021 und 4 mal die 0 oder schickt eine Nachricht per WhatsApp. In Halle, Peißnitz 15 Grad, Magdeburg, Petrikirche 14, Zwickau, Schwanteichpark 13 Grad. Es ist gerade überall vorwiegend Sonne. Heute Abend kann es auch mal regnen, ansonsten haben wir es aber schön bei 20 bis 25 Grad. Morgen ist es dann eher wieder bewölkt, zum Abend kann es auch wieder Regen geben bei maximal 22 Grad. Da gibt es auch mehr Wind als heute. Donnerstag ist es auch nochmal weiter unbeständig, Freitag kommt dann wieder mehr Sonne, da wird es dann auch wieder wärmer.

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0: ein Song, der auch im Ausland gut ankommt. Und auch bei BTS, die haben ja den Song so ein bisschen gesungen auf ihrem Konzert in München und dann sogar noch ein Video gedreht. Also dieser Song geht steil, wie man so schön sagt. Malle, Griechenland, Türkei, ja, ist alles schön, aber mir ist aufgefallen, dass es auch sehr viel hier bei uns Schönes zu entdecken gibt in Deutschland. Deswegen checken wir diese Woche aus, was es da so zu tun und vor allem zu lassen gibt. Heute geht's in unsere Hauptstadt. Lydia und Tim schicken Grüße aus Berlin.
1: Wer sich freut, dass die nächste U-Bahn schon in 9 Minuten kommt, der wird als einer vom Dorf sofort entlarvt.
2: Ja, wer in Kreuzberg nach 19 Uhr ohne ein Wegbier auf der Straße erwischt wird, wird komisch angeschaut.
1: Und der Berliner würde auch niemals in der langen Schlange bei Mustafas Gemüsedöner in Kreuzberg stehen. Die einzige lange Schlange, in die sich ein Berliner stellen würde, ist die am Bürgeramt.
2: Ja, und Kaugummis gehören am Alex nicht in den Mülleimer, sondern auf den Boden.
1: Oh.
2: Das wird dann so eingetreten. Das sind Erinnerungen für und an uns alle.
1: Inzwischen Kunst.
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0: Sputnik geht für euch. Wir haben es 9:30 und gucken auf die Straßen. A2 Richtung Hannover. Zwischen Exleben und Bornstedt Stau und stockender Verkehr, da brauchte 15 Minuten länger. A14 Richtung Dresden, Vorsicht zwischen Kleinpösner und Dreieck-Partenauer, da liegen Holzscheiter auf der Fahrbahn. A72 Richtung Hof, Vorsicht zwischen Röther und Essenhain-Kitscher, liegt ein Rad auf der rechten Fahrspur. Und in Dessau ist die Mulstraße wegen eines Polizeieinsatzes gesperrt. Geblitzt wird auf der A9 Richtung München zwischen Schkeuditzer Kreuz und Großkugel, auf der B180 zwischen Eisleben und Rotenschirmbach, auf der B189 am Abzweig Häsewick Richtung Osterburg wird geblitzt. Zwischen Merseburg und der A38 Auffahrt Merseburg Süd und zwischen Quedlinburg und Wedderstedt in beiden Richtungen. Wenn ihr auch noch irgendwas gesehen habt, Staus, Blitzer, irgendwas, was nicht auf die Straße gehört, dann klingelt sehr gern durch, das ist kostenlos. 08021 und 4x die 0 oder schickt eine Nachricht per WhatsApp. Es ist gerade sehr schön sonnig. Halle am Reilig, Magdeburg am Hafen, Gardelegen, Stendaler Tor. 16 Grad jeweils, bis auf 25 Grad geht es heute rauf. Also schön sommerlich. Kann auch mal ein paar Wolken geben. Ansonsten, wie gesagt, ist der Sommer mal kurz zurück. Morgen, dann ja, ist er wieder ein bisschen weg. Da wird es wieder wechselhaft, maximal 22 Grad. Regen ist dabei, Wind. Am Donnerstag geht es genauso unbeständig weiter. Am Freitag haben wir dann wieder mehr Sonne und da wird es auch wieder wärmer.
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0: 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Mit Theresa, guten Morgen. Ich habe gleich einen Filmtipp für euch. Hat mit Schafen zu tun, so viel kann ich schon mal verraten. Wir bleiben beim Film, müssen über den neuen Avengers reden.

0: Ein Film mit sprechenden Schafen? Okay. Ja, war auch erst meine Reaktion beim ersten Mal, als ich von diesem Film gehört habe. Aber glaubt mir, Glamkill, ein Schafskribi, ist so ein cuter Film. Hugh Jackman spielte einen Schäfer.
1: Ich stelle euch mal meine Herde vor. Ich füttere sie gut, ich pflege sie gut und ich lese ihnen jeden Tag was vor. Spannende Krimis. Ich weiß, wer der Mörder war. Ich bilde mir gern ein, dass sie alles verstehen, aber sie sind ja nur Schafe.
2: Oh, warum hört er gerade da auf? Genau wo rauskommt, wer der Mörder ist.
0: Ich weiß gar nicht, warum so ein Mäh immer so lustig ist. Naja, jedenfalls wird es eigentlich ziemlich dramatisch, denn der Schäfer wird ermordet und die Schafe versuchen, das Verbrechen aufzulösen. Das ist wirklich ein ganz, ganz süßer Film. Wie so ein Krimi, aber eben mit sprechenden Schafen. Und ihr müsst unbedingt Taschentücher parat halten. Es wird

0: Freunde, ihr wisst nicht, wie dolle mein Nerd-Herz gestern geschlagen hat. Der erste Trailer zu Avengers Doomsday wurde gestern gedroppt und oh mein Gott.
1: Ich habe an der Seite vieler Krieger gekämpft. Sie waren weitaus stärker als wir alle zusammen. Und sie sind tot. Hey, mein Freund.
0: Captain America, der Hey, mein Freund sagt, das made my day. Also ich brauche eigentlich nicht mehr im Leben, muss man ganz ehrlich sagen. Und sind wir ehrlich, nach Avengers Endgame ist eine Ära zu Ende gegangen damals. Ne? Alles, was danach kam, war irgendwie nice, aber so richtig reingeballert hat das nicht. Und wir waren alle, glaube ich, so ein bisschen Marvel-müde. Jetzt bin ich wieder sehr, sehr hooked, weil bei Avengers Doomsday auch wirklich alle dabei sind. Also die Avengers sind dabei, die X-Men sind dabei, die Fantastic Four. Ich glaube, das wird richtig, richtig fett. Im Dezember ist es soweit, Avengers Doomsday im Kino.

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1: Die Gewerkschaft der Polizei unterstützt ein Alkoholverbot an den bundesweit 5.400 Bahnhöfen. GdP-Vize Alexander Peutz sagte den Sendern RTL und NTV, ein solches Verbot sei angesichts der jüngsten Gewaltexzesse gerechtfertigt. Das Verbot müsse aber auch in den Zügen gelten. Für die Kontrollen müsse es zusätzliches Personal geben. Peutz erklärte, er gehe aber davon aus, dass es nicht möglich sein werde, Alkohol hundertprozentig aus Bahnhöfen und Zügen zu entfernen. Die Deutsche Bahn will zum Schutz von Mitarbeitern und Reisenden bis Mitte Oktober ein flächendeckendes Alkoholverbot umsetzen. Ausnahmen sollen nur für die Bahnhofsgastronomie gelten. Die SPD will sich nach dem Rücktritt von Unionsfraktionschef Jens Spahn nicht an Personalspekulationen beteiligen. Der parlamentarische Geschäftsführer der SPD-Fraktion Dirk Wiese sagte dem MDR, die Entscheidung über die Spahn-Nachfolge müssten CDU und CSU treffen. Die Koalition sei handlungsfähig, insofern könne man bis kommenden Mittwoch abwarten. Wiese reagierte auch gelassen auf die Ankündigung einer möglichen Kabinettsumbildung. Das betreffe zuerst die Ministerinnen von CDU und CSU. Der AOK-Bundesverband zeigt sich überrascht, dass die Krankenkassen die Versicherten nicht mehr über höhere Kassenbeiträge informieren müssen. Sprecher Kai Behrens sagte dem MDR, die Regierungskoalition sei über das Ziel hinausgeschossen. Bisher müssen Krankenkassen den Versicherten per Post steigende Zusatzbeiträge ankündigen. Der AOK zufolge kostet das bis zu 100 Millionen Euro.
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1: In Deutschland ist die Zahl der registrierten Fälle von sexuellem Kindesmissbrauch in den vergangenen 5 Jahren deutlich gestiegen. Laut Bundeskriminalamt zählte die Polizei im vergangenen Jahr über 17.100 Fälle. Das seien rund 1.600 mehr als 2021. In mehr als der Hälfte der Fälle hätten sich Opfer und Tatverdächtige gekannt. Dem Bericht zufolge handelt es sich bei den Opfern überwiegend um Mädchen, bei den Tatverdächtigen vor allem um Männer. Die Gewerkschaft der Polizei unterstützt ein Alkoholverbot an den bundesweit 5.400 Bahnhöfen. GdP-Vize Alexander Peutz sagte RTL und NTV, ein solches Verbot sei angesichts der jüngsten Gewaltexzesse gerechtfertigt. Es müsse aber auch in den Zügen gelten. Für die Kontrollen müsse es außerdem zusätzliches Personal geben. Peutz erklärte, er gehe aber davon aus, dass es nicht möglich sein werde, Alkohol hundertprozentig aus Bahnhöfen und Zügen zu entfernen. Die Deutsche Bahn will zum Schutz von Mitarbeitern und Reisenden bis Mitte Oktober ein flächendeckendes Alkoholverbot umsetzen. Ausnahmen sollen nur für die Bahnhofsgastronomie gelten. Handwerkspräsident Jörg Dietrich hat die Einsetzung einer Kommission angeregt, um Unternehmen und Beschäftigte bei den Sozialabgaben zu entlasten. Dietrich sagte, bei der Rentenreform habe die von der Bundesregierung eingesetzte Kommission insgesamt ausgewogene Vorschläge erarbeitet. Nun sollte eine weitere Kommission die finanzielle Entlastung von Unternehmen und Beschäftigten in den Blick nehmen.
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1: In Deutschland ist die Zahl der registrierten Fälle von sexuellem Kindesmissbrauch in den vergangenen 5 Jahren deutlich gestiegen. Laut Bundeskriminalamt zählte die Polizei im vergangenen Jahr über 17.100 Fälle. Das seien rund 1.600 mehr als 2021. In mehr als der Hälfte der Fälle hätten sich Opfer und Tatverdächtige gekannt. Bei den Opfern handle es sich überwiegend um Mädchen, bei den Tatverdächtigen vor allem um Männer. Bei den Straftaten spiele künstliche Intelligenz eine immer größere Rolle. Reale Inhalte würden verändert oder neue Inhalte künstlich generiert. Die Gewerkschaft der Polizei unterstützt ein Alkoholverbot an den bundesweit 5.400 Bahnhöfen. GdP-Vize Alexander Peutz sagte RTL und NTV, ein solches Verbot sei angesichts der jüngsten Gewaltexzesse gerechtfertigt. Es müsse aber auch in den Zügen gelten. Für die Kontrollen müsse es außerdem zusätzliches Personal geben. Peutz erklärte, er gehe aber davon aus, dass es nicht möglich sein werde, Alkohol hundertprozentig aus Bahnhöfen und Zügen zu entfernen. In Sachsen werden immer weniger Straftaten in beschleunigten Verfahren geahndet. Nach Angaben der Generalstaatsanwaltschaft Dresden wurden im vergangenen Jahr im Freistaat 185 Anträge auf ein beschleunigtes Verfahren gestellt. Vor 5 Jahren seien es noch 514 gewesen. Zur Begründung erklärte die Generalstaatsanwaltschaft, die kurzfristig anberaumten Termine verursachten mehr Aufwand. Gleichzeitig sei die Personalsituation bei Polizei, Staatsanwaltschaft und Gerichten angespannt.
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2: In Deutschland ist die Zahl der registrierten Fälle von sexuellem Kindesmissbrauch in den vergangenen 5 Jahren deutlich gestiegen. Laut Bundeskriminalamt zählte die Polizei im vergangenen Jahr über 17.100 Fälle. Das seien rund 1.600 mehr als 2021. In mehr als der Hälfte der Fälle hätten sich Opfer und Tatverdächtige gekannt. Bei den Opfern handele es sich überwiegend um Mädchen, bei den Tatverdächtigen vor allem um Männer. Bei den Straftaten spiele künstliche Intelligenz eine immer größere Rolle. Reale Inhalte würden verändert oder neue Inhalte künstlich generiert. Die Beratungsstellen für Opfer rechter Gewalt haben bundesweit einen leichten Rückgang von Angriffen registriert. Die in 13 Bundesländern ansässigen Stellen verzeichneten im vergangenen Jahr mehr als 3.100 Angriffe. Das sind knapp 300 weniger als ein Jahr zuvor. Betroffen gewesen seien knapp 4.300 Personen. 2 Menschen seien getötet worden. Die Beratungsstellen erklärten, die Zahlen blieben damit auf einem hohen Niveau. Mehr als die Hälfte der Angriffe seien rassistisch motiviert gewesen. Die Gewerkschaft der Polizei unterstützt ein Alkoholverbot an den bundesweit 5.400 Bahnhöfen. GdP-Vize Alexander Peutz sagte RTL und NTV, ein solches Verbot sei angesichts der jüngsten Gewaltexzesse gerechtfertigt. Es müsse aber auch in den Zügen gelten. Für die Kontrollen müsse es außerdem zusätzliches Personal geben. Peutz erklärte, er gehe aber davon aus, dass es nicht möglich sein werde, Alkohol 100%ig aus Bahnhöfen und Zügen zu entfernen.
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0: Einen schönen Dienstagnachmittag euch. Sputnik hier mit der Homezone. Franz für euch am Start um 14 Uhr. Jetzt mit einem fixen Update für euch mit den News.
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2: Die Bundespolizeigewerkschaft hält das geplante Alkoholverbot an Bahnhöfen für nicht umsetzbar. Gewerkschaftschef Manuel Ostermann sagte MDR aktuell, die Bahn habe dafür weder die technische Ausstattung noch das Personal. Sie dürfe die Verantwortung nicht der Bundespolizei überhelfen. Für die Bundespolizei sei es unmöglich, an jedem Bahnhof Präsenz zu zeigen. Die Bahn hatte angekündigt, den Alkoholkonsum an allen 5.400 Bahnhöfen zu verbieten. Sie erhielt von der Gewerkschaft der Polizei GDP Zustimmung. In Deutschland ist die Zahl der registrierten Fälle von sexuellem Kindesmissbrauch in den vergangenen 5 Jahren deutlich gestiegen. Laut Bundeskriminalamt zählte die Polizei im vergangenen Jahr über 17.100 Fälle. Das seien rund 1.600 mehr als 2021. In mehr als der Hälfte der Fälle hätten sich Opfer und Tatverdächtige gekannt. Bei den Opfern handele es sich überwiegend um Mädchen, bei den Tatverdächtigen vor allem um Männer. Bei den Straftaten spiele künstliche Intelligenz eine immer größere Rolle. Reale Inhalte würden verändert oder neue Inhalte künstlich generiert. Nach dem Hungertod eines 4 Monate alten Babys im schleswig-holsteinischen Brunsbüttel sind die Eltern zu lebenslanger Haft verurteilt worden. Das Landgericht Itzehoe befand sie des Mordes und der schweren Misshandlung von Schutzbefohlenen für schuldig. Die Angeklagten hatten dem Mädchen so wenig zu essen und trinken gegeben, dass es im September 2025 verhungerte.
0: Danke dir für die Infos, Claudia.
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0: Und wir gehen rüber auf die Straßen in der Sputnikzone jetzt um 14.02 Uhr. Was da so abgeht, ist noch ein bisschen Stau angesagt auf der A2 Richtung Hannover zwischen Irxleben und Eilsleben. Da braucht er so ein bisschen 30 Minuten länger. Und in Halle in der Rheinstraße über die Brunnen bis zur Ludwig-Wucherer-Straße. Da ist noch ein bisschen Struggle, weil der Öl auf der Straße ausgelaufen ist. Also macht hier schön vorsichtig. Die aktuellsten Blitzer on top. Checken wir jetzt zusammen aus. Da steht einer auf der B71 in Haldensleben Richtung Magdeburg. Am Ortsausgang Halberstadt Richtung Neurundstedt. Und in Leipzig in der Leinestraße Richtung Bornaische Straße. Wenn ihr auch noch irgendwas gesehen habt, noch mehr Staus oder Blitzer, dann ruft da einfach kurz kostenlos hier durch. 08021, 4x die 0 ist die Nummer oder schickt mir kurz eine WhatsApp-Nachricht rum. Ja, wettermäßig, Leute, heute gibt's Wetter und so richtige Happy Vibes tatsächlich. Also viel Sonne ist am Start, es gibt so kleine Wölkchen. Meistens bleibt dazu auch alles trocken, nur so am Nachmittag, da kann es mal kurz regnen. Und die Temperaturen, die schaffen so bis zu 23 Grad. Also heute wirklich safe genießen, weil morgen ist eher so ein Binge-Watching-Tag angesagt. Da wird's ein bisschen grauer.
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0: Aber apropos Binge-Watching-Wetter, es gibt ja wirklich Schlimmeres, weil es gibt gerade so viel Neues auf Prime, Netflix und Co. Und ein Film ist ein richtiger Geheimtipp, hat mir meine Kollegin Theresa gesagt. Film- und Seriensucht die durchweg. Sie meinte nur, dafür sollte man halt Schafe mögen. Wieso, weshalb, warum? Darüber quatschen wir gleich mal genauer in 10 Minuten.
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0: Hello am Dienstag in der Sputnik Homezone. Kennt ihr das, wenn ihr abends so wisst, ich will einen richtig spannenden Film gucken? Am besten so ein Krimi mit einer unerwarteten Wendung und dann findet ihr einfach keinen Film. 300 Stunden lang. Hatte ich gestern tatsächlich auch. Aber hear me out, Leute. Ich habe einen Geheimtipp. Ihr müsst euch da nur ein bisschen drauf einlassen, weil es gibt einen neuen Krimi, wo die Protagonisten Schafe sind. Ja, klingt ein bisschen wild, aber Film- und Serienexpertin Theresa ist mit am Start. Es geht um den Film Glenkill, ein Schafskrimi. Mhm. Was hat's damit auf sich?
1: Eigentlich sagt der Titel schon alles, es ist ein Schafskrimi. Hugh Jackman spielt einen Schäfer, der seine Schafe über alles liebt.
2: Ich stelle euch mal meine Herde vor. Ich füttere sie gut, ich pflege sie gut und ich lese ihnen jeden Tag was vor. Spannende Krimis.
3: Ich weiß, wer der Mörder war.
2: Ich bilde mir gern ein, dass sie alles verstehen, aber sie sind ja nur Schafe.
4: Warum hört er gerade da auf? Genau wo rauskommt, wer der Mörder ist.
0: Klingt auf jeden Fall sehr cute. Also ich kann mir das irgendwie vorstellen mit den Schafen. Und sonst weiß ich aber nicht viel, nur dass Hugh Jackman mitspielt.
1: Genau, und er wird ermordet und seine Schafe versuchen, das Verbrechen aufzuklären. Mit Hilfe des einzigen Dorfpolizisten zum Beispiel. Und weil denen eben immer Krimis vorgelesen wurden, wissen die halt, worauf man achten muss. Zwei der Schafe werden von Anke Engelke und Bastian Pastewka synchronisiert. Die machen wirklich super. Es ist total cool. Oh. Also es ist ein richtiger Krimi. Mit mehreren Verdächtigen und Motiven.
0: Und was macht es wirklich zum Geheimtipp?
1: Ja, dass es eben trotz der Tatsache, dass es um sprechende Schafe geht, einfach so unfassbar süß und nicht doof ist, sondern richtig drollig und vor allem ganz schön emotional. Also am Ende habe ich geflennt, man muss auf jeden Fall Taschentücher bereithalten, wenn man den Film guckt. Ich sag nur, kleines Winterschaf. Wenn man es geguckt hat, weiß man, was das bedeutet. Und generell sind die Schafe einfach total cute und drollig. Es ist einfach ein Wohlfühlfilm.
0: Oh, süß, Leute. Also wenn ihr für heute Abend genau so einen Filmtipp noch braucht, dann geht das raus an euch. Glenkill, ein Schafskrimi. Ab jetzt auf Prime Video.

0: Gestern haben wir noch drüber gesprochen, dass die Diddlemaus zurückkommt und heute drehen alle komplett durch, vor allem hier in der Sputnik-Zone.
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0: Ja, in Dresden standen Fans einfach gestern schon so früh Schlange vor einer Buchhandlung und das nicht wegen einem neuen Fitzek-Kracher, nee, sondern einfach wegen Diddleblöcken, Stiften und Kuschelmäusen. Und das sind ja jetzt tatsächlich keine Grundschüler gewesen. Also viele, und ich zähle mich da volle Kanne mit dazu, sind halt heute so Ende 20, 30, vielleicht sogar 40 und erleben gerade den Nostalgie-Flash ihres Lebens. Ich fühle das so dolle. Diddleblätter haben wir früher immer gesammelt. Wir haben das hin und her getauscht. Also ganz selten habe ich da überhaupt mal irgendwas draufgeschrieben. Und oh mein Gott, ich glaube, ich hatte auch solche Duftblöcke. Kennt das hier noch jemand? Die haben nach irgendwas Tollem gerochen. Ach, ich fand's super, Leute. Das ist wirklich ein Comeback. Da freue ich mich. Und auch als Erwachsener kann man sowas, finde ich, auch sammeln. Ich finde das überhaupt nicht verwerflich. Sputnik ist hier zum Dienstag. Jetzt mit noch mehr Happy Vibes. Das ist Lost Frequencies.

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0: Na hallo, am Dienstag, Sputnik hier mit der Homezone. Ey, vielleicht gibt's bei euch auch gleich so einen kleinen Zwiesner, also einen kleinen altbekannten Zwischensnack. Bei mir hier gerade eine Laugenecke am Start, also tipptopp. Und dazu gucken wir eben fix auf den Straßen vorbei. Und da ist tatsächlich super wenig los. Also wenn ihr gerade mit dem Auto unterwegs seid, dann ist da wirklich relativ wenig Stress jetzt um 14.29 Uhr. Wir haben auf der A2 eigentlich nur Richtung Hannover zwischen Irxleben und Eilsleben noch ein bisschen Stau wegen Bauarbeiten. Braucht da ungefähr eine Dreiviertelstunde länger. Sonst sieht's gut aus. Gibt nur ein paar kleine Blitzer. Aktuell auf der B71 in Haldensleben Richtung Magdeburg steht einer. Am Ortsausgang Halberstadt Richtung Neurundstedt. Und in Leipzig in der Leinestraße Richtung Bornaische Straße. Sonst erstmal alles noch easy. Wenn ihr noch irgendwas gesehen habt, Staus, Blitzer, dann ruft euch hier einfach kurz kostenlos durch. 08021 4x die 0. Oder ich schicke mir einfach kurz eine WhatsApp-Nachricht rüber. Ja, beim Wetter zeigt sich der Sommer heute mal von einer bisschen anderen Seite. Der zeigt nämlich, ja, eigentlich mache ich die ganze Zeit so ein kleines Mittagsschläfchen. Ich bin aber schon noch da. Heute immer mal wieder Sonnenschein am Start, nur wenige Wolken und es bleibt auch meistens trocken. Erst am Nachmittag, da kann es noch mal kurz nass werden mit bis zu 23 Grad. Morgen werden die Wolken dann wieder ein bisschen doller. Also da schläft der Sommer noch mal ein kleines bisschen ein. Da kann es auch tatsächlich noch nasser werden. Aber Leute, das ist ja gar kein Problem.
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0: Ja, wir machen es uns da hier schön gemütlich und gehen rein in den zweiten Tag der Woche. Ich meine, man muss manchmal auch einfach die Dinge ins Verhältnis setzen. Ne? Es könnte schon schlimmer sein. Wir könnten jetzt auch an Leandro Paredes Stelle sein, der ja ganz schön eskaliert ist bei der WM beim Finale. Da gab es eine Schlägerei mitten auf dem Fußballfeld. Fand ich ja vogelwild. Was genau da passiert ist und was das jetzt auch für den Trainer von Argentinien und Paredes heißen könnte, gleich in 10 Minuten. MD.

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0: dem Spiel dreht der komplett durch. Und ich frage mich wirklich, Junge, was stimmt denn nicht mit dir, so durchzudrehen?
1: Also ich muss auch sagen, das war wirklich heftig. Die FIFA ermittelt jetzt auch gegen mehrere Beteiligte, unter anderem eben gegen Paredes, aber wohl auch gegen Argentiniens Co-Trainer. Könnte also sein, dass das Nachspiel vom WM-Finale am Ende fast genauso lange dauert wie das Finale selbst. Was lernen wir draus, Leute? Sport ist Sport, vielleicht sollte man sich da lieber nicht kloppen.
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Einen schönen Dienstag euch mit der Sputnik Home Zone. Franzi hier für euch und jetzt meinem neuen Mentor. Ja gut, also ich habe jetzt keinen richtigen Mentor, aber wenn es einen gäbe, dann wäre das Harry Styles. Und ich kann ihn euch auch wirklich nur sehr ans Herz legen, weil was haut der bitte für geile Lebensweisheiten raus? Auch jetzt wieder auf seiner Europa-Tour. Ich stelle euch mal kurz meine Top 3 vor. Füll dein eigenes Glas, lass sie sich in das verlieben, was überläuft. Sag mal, Harry, was? Wie geil. So Nummer 2 für mich. Wenn dich jemand mag, wirst du das wissen. Sie werden dich nicht rätseln lassen oder Spielchen spielen. Auch sehr gut. Und mein absoluter Favorit auf Platz 1. Wenn er dich nicht glücklich macht, wirf ihn in den Müll. Alles klar, Harry Styles. Einmal bester Mann. Findet immer sehr klare Worte, vor allem auch in seinen Songtexten. Hört er jetzt auch mit American Girls hier in der Sputnik Home Zone. Ja, und nicht vergessen, ne? Wenn er sie dich nicht glücklich macht... Du weißt Bescheid. Hier ist Harry Styles für euch. American

0: Du hast dich hier gleich das Studio fast in der Luft. Ein bisschen Party war das. Hier zum Dienstag um 15.01 Uhr mit Bibi Rexha und David Guetta. Wir machen mal kurz einen kleinen News-Check mit euch.
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0: Mit allen Infos von Claudia.
2: Der Mann, der im niedersächsischen Stade 6 Menschen erschossen haben soll, ist tot. Wie das Justizministerium in Hannover mitteilte, hat sich der Verdächtige im Gefängnis das Leben genommen. Es gebe keine Hinweise auf Fremdverschulden. Der Mann befand sich seit Ende Juni in Untersuchungshaft. Er soll 3 Beschäftigte einer Jugendhilfeeinrichtung und 3 Mitarbeiter des Jugendamts Hannover erschossen haben. Hintergrund war nach bisherigen Erkenntnissen ein Sorgerechtsstreit um seine Tochter. Gestern war bekannt geworden, dass bereits vor der Tat ein türkischer Haftbefehl gegen den 45-Jährigen vorlag. Die Bundespolizeigewerkschaft hält das geplante Alkoholverbot an Bahnhöfen für nicht umsetzbar. Gewerkschaftschef Manuel Ostermann sagte MDR aktuell, die Bahn habe dafür weder die technische Ausstattung noch das Personal. Sie dürfe die Verantwortung nicht der Bundespolizei überhelfen. Für die Bundespolizei sei es unmöglich, an jedem Bahnhof Präsenz zu zeigen. Die Bahn hatte angekündigt, den Alkoholkonsum an allen 5.400 Bahnhöfen zu verbieten. Sie erhielt von der Gewerkschaft der Polizei GDP Zustimmung. Nach dem Hungertod eines 4 Monate alten Babys im schleswig-holsteinischen Brunsbüttel sind die Eltern zu lebenslanger Haft verurteilt worden. Das Landgericht Itzehoe befand sie des Mordes und der schweren Misshandlung von Schutzbefohlenen für schuldig. Die Angeklagten hatten dem Mädchen so wenig zu essen und trinken gegeben, dass es im September 2025 verhungerte.
0: Danke dir für die Infos, Claudia.
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0: Wir gehen rüber zum Straßen in der Sputnikzone. Da ist noch ein bisschen was an Stau los, gerade auf der A2 Richtung Hannover zwischen Irxleben und Eilsleben. Stau wegen Bauarbeiten braucht ungefähr so 20 Minuten länger. Und auf der A14 Richtung Magdeburg dauert es länger zwischen Halle-Tornau und Halle-Trotha. 3 Kilometer Stau gerade wegen Löscharbeiten und die Abfahrt Halle-Trotha ist auch zeitweise wieder gesperrt. Die aktuellsten Blitzer on top, die kriegt er jetzt hier mit der A9 Richtung München an der Abfahrt Halle. Auf der B71 in Haldensleben Richtung Magdeburg steht noch einer und in Mützel Richtung B107. Ansonsten macht schön vorsichtig, wenn ihr noch irgendwas gesehen habt, Staus oder noch mehr Blitzer, dann ruft ihr einfach kurz kostenlos durch. 08021 4x die 0 oder ganz easy, ihr schickt mir einfach eine WhatsApp-Nachricht rum. Heute ist echt so ein Tag, an dem ihr plötzlich merkt, ach shit, ich brauche ja doch die Sonnenbrille. Ja, wenn ihr könnt, dann noch schnell eine greifen. Ansonsten halt mal wieder ein kleines bisschen Sonnenbrillenshopping machen. Habe ich auch letztens mit einer Freundin an der Tankstelle. Und ich sage euch Leute, man erwartet es nicht, aber an der Tankstelle gibt's richtig geile Sonnenbrillen. Ja, also vielleicht ein kleiner Tipp. Dazu nehme ich heute viel Sonne, ein paar Wolken, angenehme 23 Grad maximal. Und morgen dann tatsächlich ein bisschen kleines Trainingscamp mit Regenschirm. Wir brauchen wahrscheinlich auch Regencape, da wird's ein bisschen nasser. Also ein richtiger cozy Tag mit auch ein bisschen kühleren Temperaturen, so um die 21 Grad werden es da.
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0: Aber Leute, Kopf hoch, wenn schon nicht immer krass sommerliche Stimmung hier beim Wetter ist, dann holen wir uns einfach die Stimmung hier selber in die Sputnik-Zone rein. Gleich gibt's nämlich wieder eure Random Good News zum Dienstag und das ist mal wirklich eine Good News für alle Fußgänger unter uns. In 10 Minuten schauen wir's genau an.
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0: Also zuallererst, ich glaube, das ist für uns alle jetzt nicht leicht. Autofahrer, Fußgänger, Fahrradfahrer. Leute, Ampeln sind manchmal einfach solche Assis. Aber genau deswegen gibt's hier in der Sputnik-Zone jetzt was ganz Neues.
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0: Ja, in Dresden gibt's jetzt einfach Sachsens erste Rundum-Grünampel. Heißt, alle Fußgänger von links, rechts, überall haben gleichzeitig grün und können sogar diagonal über die Kreuzung laufen. Also ihr müsst euch quasi vorstellen, aus allen Himmelsrichtungen kommen jetzt Autos und genau die, aber auch Straßenbahnen und Radfahrer müssen einfach kurz warten. Und ganz ehrlich, es gibt doch in jeder Stadt diese eine Arschlochampel, bei der du gefühlt fünfmal drücken musst und trotzdem ewig wartest als Fußgänger. Oder auch die Kreuzung, bei der du in drei Etappen irgendwie rüber musst. Ja, und für große Städte wie Tokio ist das schon länger nicht mehr so. Die machen es nämlich vor. Und ich sag mal so, Dresden goes international mit der ersten Rundum-Grünampel. Und vielleicht sorgt das ja auch ein bisschen für Entspannung auf den Straßen, auch für Autos.
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Und Nick Homson, die es jetzt einfach in die tschechische Vogue geschafft hat, mit dem Statement, mach was auch immer du willst. Finde ich richtig strong. Kim Petras hat ja auch einfach wirklich heftig durchgezogen. Ne? Von Anfang an hat sie wirklich sich immer dagegen geweigert, nach den Erwartungen von irgendjemandem anderen zu handeln, sondern ist wirklich sich selber treu geblieben. Jetzt macht sie sich auch noch in der Vogue stark dafür, Schwäche, Verletzlichkeit zwar zu feiern, aber auch ohne da irgendwie die scharfe Kante zu verlieren. Und die hat sie auf jeden Fall bei sich behalten. Das hat sie auf jeden Fall dahin gebracht, wo sie jetzt ist. Finde ich eine sehr, sehr nice Message an uns alle. Und damit geht's ja auch weiter rein in den Dienstag mit der Sputnik Homezone. Ich wünsche euch einen schönen Nachmittag, Leute. Nicht die scharfe Kante verlieren. Ne? Jetzt mit Ed Sheeran, Eyes Closed.

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3: Es heißt die

0: Hallöchen, mitten in der Sputnik-Homezone, jetzt um 15.29 Uhr. Ey, wir kriegen hier alles zusammen geregelt, Leute, auch wenn es gerade ein bisschen stressig bei euch ist. Ein bisschen Stau vielleicht auch auf den Straßen. Da checken wir jetzt mal kurz ab, was da abgeht. Und es ist tatsächlich gar nicht mehr so viel los hier in der Sputnik-Zone. Also ihr braucht euch nicht zu viel stressy machen. Gerade noch auf der A2 Richtung Hannover zwischen Irxleben und Eilsleben ein bisschen Stau wegen Bauarbeiten. Aber dauert nur noch eine Viertelstunde länger. Und auf der A14 Richtung Magdeburg zwischen Halle-Tornau und Halle-Trotha. Da ist auch noch 4 Kilometer Stau wegen Löscharbeiten. Und die B6 Richtung Bernburg ist noch zwischen den Abzweigen Kleinpaschleben und Bernburg-Ost wegen einem Unfall gerade dicht. Da kommt er nicht gut durch. Sonst erstmal alles noch easy hier in der Sputnik-Zone. Gibt nur noch ein paar Blitzer. Da ein bisschen vorsichtig machen. Auf der A9 Richtung München an der Abfahrt Halle steht einer. Auf der B71 in Haldensleben Richtung Magdeburg. Und in Leuna in der Spergauer Straße stadtauswärts. Wenn ihr noch irgendwas gesehen habt dazu, dann meldet euch einfach gerne kostenlos rein. Könnt ihr einfach durchklingeln. 08021 4x die 0. Oder ihr schickt mir einfach kurz eine WhatsApp-Nachricht rum. Ja, beim Wetter übernimmt die Sonne hier komplett das Kommando eigentlich. Also es ist schon wirklich supi, gibt nur ein paar kleine Wolken. Dazu bis zu 23 Grad heute in der Sputnik-Zone. Morgen wird der Himmel dagegen noch ein bisschen voller mit Wolken und es können auch hier und da mal wieder ein paar Schauer aufkürzen.
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0: Ja, und was hilft, auch wenn da mal ein paar mehr Wolken am Himmel unterwegs sind? Was Geiles zu futtern, Leute. Das ist einfach immer der beste Tipp für gute Laune, zumindest in meinem Leben. Ich habe mir gerade beim Bäcker so ein kleines Mohnstreusel-Ding geholt. Also das kann ich ja total empfehlen. Ich finde ja Mohn ganz, ganz lecker. Naja, das ist mein kleiner Food-Inspo jetzt zum Dienstag. Und dazu haben wir ja natürlich nice Mucke am Start. Gleich mit Mi Chico gibt es auch diesen Dance-Trend. Können wir gleich mal ein bisschen abschufen zu. Und Nina Chuba gibt's jetzt.

0: Dienstag. Ja, I know, es ist zwar erst der zweite Tag der Woche, aber ich würde sagen, wird langsam Zeit für Urlaub, oder nicht? Würde ich nämlich auch meinen. Und wenn ihr gerade, genau wie ich, noch keinen Urlaub gebucht habt oder auch noch nicht mal geplant, dann habe ich jetzt Hilfe für uns mitgebracht. Weil mal ganz ehrlich, es ist immer so ein Stress zu wissen, wann buche ich, was buche ich, wo spare ich am meisten. Susanne von einem der größten Reiseveranstalter, neben vielen anderen, TUI. Du bist gerade mit bei mir am Start. Hallöchen.
1: Hi Franzi, freue ich mich. Ja?
0: Ja, ich mich auch, weil Susanne, ich habe noch keinen Urlaub gebucht. Ich brauche wirklich Hilfe. Macht es jetzt Sinn, noch Last Minute zuzuschlagen oder sagst du, nee, also Last Minute, Franzi, das ist kompletter Mythos, ist Quatsch.
1: Na klar, lohnt sich Last Minute. Also das ist ganz sicher kein Mythos. Wenn du total flexibel bist, dann kannst du auch kurzfristig echt gute Angebote finden. Also eigentlich heißt es, je flexibler du bist, desto günstiger wird es für dich, auch kurzfristig.
0: Ah, okay. Also das heißt, ich muss so mit Ort und Zeit oder so, muss ich so ein bisschen flexibel sein, dann ging das aber.
1: Definitiv. Also je flexibler ich bin, desto mehr Angebote finde ich.
0: Okay, ja. Und was sagst du, wo kann man aktuell am meisten sparen? Also eher Flug, Hotel oder Pauschalreise?
1: Das ist tatsächlich die Pauschalreise, wo man am meisten sparen kann. Das ist meistens günstiger, als wenn ich mir alles einzeln buche. Mhm. Und dann ne, Hotel, Flug und vor Ort gucken muss, Transfer, muss ich mir sogar ein Taxi nehmen. Pauschalreisen sind meist die günstigsten.

Fühle ich sehr doll. Hey Susanne, richtig cool. Ich habe noch ganz, ganz viele mehr Fragen. Ich würde sagen, bleib vielleicht mal kurz dran. In 10 Minuten quatschen wir weiter. Vor allem auch noch mal über so versteckte Kosten, die am Ende einen Schnapper deutlich teurer machen können. Bis gleich. Wir hören uns gleich. Und Lieblingsmucke habt ihr hier in der Zwischenzeit bei Sputnik.

0: Ja, Tachchen, ey, mitten in der Urlaubszeit stimmen wir uns hier bei Sputnik schon mal schön auch ins Urlaubsfeeling ein, Leute. Ja, blöd nur, wenn es euch wie mir geht und ihr wollt ein bisschen Money sparen und trotzdem in den Urlaub. Ich habe uns hier Unterstützung geholt.
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0: Susanne von einem der größten Reiseveranstalter, neben vielen anderen, TUI, gerade mit bei mir im Studio. Wir haben ja gerade eben schon gesagt, es gibt auf jeden Fall noch Last-Minute-Reisen. Es macht total Sinn, auch Last-Minute, wenn man ein bisschen flexibel ist, zu buchen. Jetzt gibt's ja aber gerade auch bei Pauschalreisen und generell beim Urlaubbuchen so versteckte Kosten, die einen Schnapper auch schnell teurer machen können. Wo würdest du sagen, müssen wir da am besten drauf achten?
2: Also man muss schon genau hinschauen, was alles im Preis enthalten ist. Ist zum Beispiel das Gepäck beim Flug mit drin oder muss ich das extra zahlen? Ist der Transfer inklusive oder muss ich mir vor Ort gar ein Taxi nehmen? Und dann ist natürlich die Verpflegung auch so ein richtig großer Kostenfaktor. Hier muss man sich tatsächlich vorher überlegen, will man sich selbst verpflegen, kann Geld sparen oder möchte man All-Inclusive haben? Generell, egal was man bucht, man muss sich den Gesamtpreis immer genau angucken und was da alles so drin ist.
0: Ja, apropos auch Gesamtpreis, also wenn ich jetzt sage, ich habe diesen Sommer jetzt eigentlich nur ein Budget von so 300 oder bis 500 Euro maximal, was würdest du sagen, ist da diesen Sommer realistisch?
2: Ach, mit 300 Euro, da sind es dann eher Kurztrips. Da kann ich zum Beispiel guten Städtetrip in Deutschland machen oder aber auch einen Urlaub im Harz in einer Ferienwohnung, wo ich mich dann selbst verpflege. Das kriege ich auch hin. Und mit 500 Euro, da kann ich tatsächlich schon eine Pauschalreise ans Mittelmeer finden.
0: Oh.
2: Zum Beispiel in der Türkei. Oh. Da gibt es auch Schnapper für um die 500 Euro.
0: Oh, das klingt aber sehr, sehr nice. Hast du vielleicht auch noch so zum Schluss den wichtigsten Last-Minute-Hack für uns, den fast niemand kennt? So ein bisschen Insider-Wissen?
2: Ja, schaut nicht nur auf das Reiseziel, sondern auch mal auf die Abflughäfen. Manchmal lohnt es sich tatsächlich, einen anderen Flughafen aus einem anderen Bundesland zu nehmen, wo vielleicht die Ferien schon zu Ende sind oder die Ferien noch nicht begonnen haben. Das kann den Reisepreis wirklich senken. Oder ne, ich starte nicht am Wochenende, sondern irgendwo mitten in der Woche.
0: Mhm.
2: Alle wollen am Wochenende in Urlaub fliegen. Und wenn ich mir dann irgendwie die Tage mal angucke, wie teuer ist es, wenn ich jetzt am Dienstag oder Mittwoch starte, das kann einen Preisunterschied ausmachen. Oder wenn ich mal einfach die Tage variiere. Jeder will fast eine Woche in Urlaub fliegen oder 14 Tage und dann variiere ich und sage, oh, ich fliege nur 6 Tage oder 8 Tage, 11 Tage. Das kann auch einen richtigen Preisunterschied machen.
0: Ey, mega, also richtig gute Tipps. Danke dir, Susanne. Jetzt sind wir auf jeden Fall besser prepared für den Urlaub. Und ich sage mal so an alle da draußen, ey, frohes Buchen.
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0: hier bei Sputnik, ey, denkt man gar nicht, ne? Aber sogar er hat manchmal so ein bisschen Imposter und hat richtig Schiss, dass niemand zu seinen Shows kommt. Das ist natürlich kompletter Quatsch, weil da sind so viele Menschen. Aber sieht man mal wieder, auch Stars haben manchmal so irgendwie ein paar Sorgen und machen sich einen Kopf um gar nichts. So, und damit gehen wir weiter rein in euren Dienstagnachmittag. 16 Uhr haben wir es hier in der Sputnik Homezone. Jetzt mit den News.
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0: Mit allen Infos von Claudia.
2: Der Mann, der im niedersächsischen Stade 6 Menschen erschossen haben soll, ist tot. Wie das Justizministerium in Hannover mitteilte, hat sich der Verdächtige im Gefängnis das Leben genommen. Es gebe keine Hinweise auf Fremdverschulden. Der Mann befand sich seit Ende Juni in Untersuchungshaft. Er soll 3 Beschäftigte einer Jugendhilfeeinrichtung und 3 Mitarbeiter des Jugendamts Hannover erschossen haben. Hintergrund war nach bisherigen Erkenntnissen ein Sorgerechtsstreit um seine Tochter. Gestern war bekannt geworden, dass bereits vor der Tat ein türkischer Haftbefehl gegen den 45-Jährigen vorlag. Im Fall der nicht-binären Person Maya T. beginnt der Berufungsprozess in Budapest am 18. September. Nach Angaben des Anwalts wurden die Haftbedingungen zuletzt etwas gelockert. Maya T. war wegen Angriffen auf mutmaßliche Rechtsextreme zu 8 Jahren Haft verurteilt worden. Eine Rücküberstellung nach Deutschland bleibt vorerst ausgeschlossen. Die Bundespolizeigewerkschaft hält das geplante Alkoholverbot an Bahnhöfen für nicht umsetzbar. Gewerkschaftschef Manuel Ostermann sagte MDR Aktuell, die Bahn habe dafür weder die technische Ausstattung noch das Personal. Sie dürfe die Verantwortung nicht der Bundespolizei überhelfen. Für die Bundespolizei sei es unmöglich, an jedem Bahnhof Präsenz zu zeigen. Die Bahn hatte angekündigt, den Alkoholkonsum an allen 5.400 Bahnhöfen zu verbieten. Sie erhielt von der Gewerkschaft der Polizei GDP Zustimmung.
0: Danke dir fürs Update, Claudia.
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0: Wenn ihr gerade mit dem Auto unterwegs seid hier in der Sputnikzone, dann gucken wir mal eben vorbei auf die Straßen, was da los ist. 16:02 haben wir es gerade und da ist noch ein bisschen Stau angesagt, gerade auf der A2 Richtung Berlin. Zwischen Magdeburg-Kannstieg und Magdeburg-Zentrum, da ist nämlich noch ein kaputtes Auto auf der linken Spur. A2 Richtung Hannover zwischen Irxleben und Alsleben, auch Stau wegen Bauarbeiten. A14 Richtung Magdeburg zwischen Halle-Tornau und Halle-Trotha, noch 5 Kilometer Stau wegen einem Löscheinsatz. Der ist jetzt zwar erstmal beendet, aber trotzdem staut sich deswegen noch ein bisschen. Und auf der B6 Richtung Bernburg, noch zwischen Abzweigen Kleinpaschleben und Bernburg-Ost nach einem Unfall die Straße dicht. Der aktuellsten Blitzer, danke euch fürs Bescheidgeben. Einer steht auf der A9 Richtung München in der Abfahrt Halle, auf der B71 in Haldensleben Richtung Magdeburg, in Leuna in der Sperrgauer Straße stadtauswärts und in Mützel Richtung der B107. Wenn ihr auch noch irgendwas gesehen habt, einen Stau oder noch einen Blitzer, dann ruft ihr einfach gerne kostenlos kurz durch. 08021 4x die 0 ist die Nummer oder ihr schickt mir kurz eine WhatsApp-Nachricht rum. Ja, beim Wetter, das läuft eigentlich erstmal. Da ist ganz viel Sonne am Start, Sonnenbrille, also schon eine gute Wahl. Es bleibt relativ trocken, nur vereinzelt kann es hier und da mal ein bisschen regnen und dazu gibt es bis zu 23 Grad. Also wirklich perfekt für so einen kleinen Feierabendspaziergang. Morgen dagegen würde ich das jetzt nicht unbedingt empfehlen, weil da wird es ein bisschen grauer mit mehr Wolken und da kann es auch ein bisschen mehr regnen.
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0: 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Und damit, hello Leute, einen schicken Dienstagnachmittag euch gewünscht. Kommt easy weiter durch den zweiten Tag der Woche. Und ganz egal, ob ihr jetzt noch im Büro seid oder schon auf der Autobahn nach Hause, wir machen das hier zusammen. Wir wackeln uns durch, gleich mit Tame Impala, Dracula und jetzt mit Kygo.
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0: Tame Impala mit Dracula hier in der Sputnik Home Zone. Einen schönen Dienstagnachmittag euch und Grüße gehen raus an Mike aus Dresden, der gerade bei WhatsApp geschrieben hat, dass er vorher einen übelsten Schocker erstmal hatte, weil er vor 12 an der Tankstelle vorbeigefahren ist und der Sprit schon da über 2 Euro gekostet hat. Ich fühle das richtig dolle, weil ich hatte das jetzt auch schon richtig oft die letzten Tage, dass ich dachte, na geil, ich bin richtig früh dran, jetzt erstmal eine Runde tanken gehen und dann war es richtig teuer. Christine aus dem Sputnik-Team, du hast da schon mal ganz genau ein Auge drauf geworfen und es abgecheckt. Gibt's nicht diese 12-Uhr-Regel an Tankstellen?
1: Ja, eigentlich schon. Die gibt's ja seit April, die sogenannte 12-Uhr-Regel. Tankstellen dürfen ihre Preise nur noch einmal am Tag erhöhen und zwar um 12, also mittags. Danach dürfen die Preise nur noch gleich bleiben oder eben sinken.
0: Ja.
1: Allerdings in Sachsen-Anhalt gab's schon 10.000 Verstöße. Jetzt wird geprüft, ob das technische Fehler waren oder ob sich manche Tankstellen auch einfach nicht an die Regeln gehalten haben.
0: Aber das soll sich jetzt schon was dran ändern auch.
1: Yes, also in anderen Bundesländern gibt es nämlich auch ähnliche Auffälligkeiten und in Niedersachsen zum Beispiel gibt es deshalb schon so Verwarngelder für Tankstellen, die gegen diese Regel verstoßen haben. Da kann man hoffentlich auch wieder besser planen, wenn man beim Tanken einen Schnapper machen kann.
0: Ja, also hoffen wir mal, dass die Regel bald überall funktioniert und der nächste Blick auf die Preistafel hier nicht gleich noch für den nächsten Schock sorgt. Danke dir, Christine, und an alle, die noch tanken. Ich drück die Daumen, dass er nicht so teuer davon kommt.

0: Freitagnachmittag in der Sputnik Homezone. Ey, perfekte Zeit, um sich so ein bisschen zu motivieren für die restlichen Stunden auf Arbeit. Und ich habe ja auch gerade erzählt, wie ich das am liebsten mache. Ja, herzlich willkommen, Live- und Ernährungscoach Franzi hier für euch zur Stelle. Ja, und ich sage immer so bei so einem kleinen Motivationsloch auf Arbeit, vielleicht mal was Kleines Süßes sich einfach gönnen. Ich weiß, das würden jetzt Ernährungsberater, die tatsächlich Ernährungsberater sind, nicht so unterstützen. Manchmal ist es ja auch ein kleiner Proteinriegel. Aber heute ist es ein Mohnstreusel-Zucker-Ding gewesen, also eine richtige Bombe. Und das war einfach nur geil. Ich sage euch, ich habe direkt bessere Laune. Und Christine aus dem Team habe ich auch noch gleich geinfluenced. Was hast du denn beim Bäcker geholt?
1: Ja, ich bin auch schon drauf reingefallen. Es war doch nicht der Bäcker. Ich wollte eigentlich nur was zum Mittagessen holen.
0: Oh, ja?
1: Und vielleicht habe ich dann an der Kasse so kurz, bevor ich eigentlich hätte schon bezahlen sollen, noch ganz schnell so einen kleinen süßen Riegel geschnappt.
0: Lecker. Hey, man braucht das manchmal. So ein kleiner Zwiesner, sag ich immer. Ein kleiner Zwischensnack. Also Leute, vielleicht war das auch eine kleine Inspo für euch. Ansonsten geht natürlich auch ein Proteinriegel. Gönnt euch auch mal ein bisschen Sugar. Gibt's da jetzt ja auch in der Sputnik Homezone mit Shakira und Burner Boy, Dai Dai.

0: Wir haben unsere Favorite-Nudelsorten abgecheckt und da hat Kai aus Halle direkt mal eine WhatsApp geschrieben.
1: Guten Morgen, Bexen und Tobi-Wan Kenobi. Hier mein Beitrag. Habe Nudel fallen gelassen. Penne jetzt.
0: Oh, ey, gar nicht mal so schlecht. Danke für den Witz, Kai. Den muss ich mir merken.
1: Ich habe ihn im ersten Moment nicht verstanden, muss ich ehrlich sagen.
0: Echt nicht?
1: Ja, wegen
0: vielleicht,
1: Penne, ne?
0: Wenn man's, ja genau, vielleicht, wenn man es liest, dann ist man ein bisschen verwirrter. Ich habe es gut verstanden.
1: Ich glaube, ich bin generell verwirrt. Das ist mein Problem.
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0: Ich mag die Jungs einfach. Jonas Brothers hier in der Sputnik Homezone. Das war Sucker für euch zum Dienstagnachmittag. Wir gucken mal eben auf den Straßen vorbei. Da ist nämlich noch ein bisschen was an Stau los. Auf der A2 Richtung Hannover gehen wir direkt rein. Zwischen Irxleben und Eilsleben habt ihr noch Stau wegen Bauarbeiten. Da dauert es ungefähr 20 Minuten länger. Vorsicht auch auf der A38 Richtung Leipzig, zwischen Leipzig-Neue Hart und Leipzig-Süd. Da liegt noch ein Rad auf der Straße rum. Und die B6 Richtung Bernburg, die ist noch zwischen den Abzweigen Kleinpaschleben und Bernburg-Ost nach einem Unfall gesperrt. Ansonsten haben wir hier noch ein paar kleine Blitzer rumstehen. Da nicht erwischen lassen, immer schon vorsichtig fahren. Einer steht auf der A9 Richtung München an der Abfahrt Halle. Auf der B71 in Haldensleben Richtung Magdeburg, in Ahrensee Richtung Salzwedel und in Leuna in der Sperrgauer Straße stadtauswärts. Wenn ihr noch irgendwas on top gesehen habt, noch mehr Staus oder Blitzer, einfach kurz kostenlos hier durchrufen. 08021 4x die 0 oder ihr schickt mir kurz eine WhatsApp-Nachricht rum. Ja, heute beim Wetter so schön sonnig an sich, also größtenteils erstmal wenig Wolken am Start und auch regnen soll es erst später zum Nachmittag. Dazu bis zu 23 Grad ist heute also wirklich so ein nicht anstrengendes Wetter. Es ist nicht viel los. So, ihr habt es einfach unkompliziert. Morgen dagegen kommen dann so von Nordwesten mehr Wolken mit ins Spiel und da kann es auch noch ein bisschen mehr regnen. Also da auf jeden Fall Regenschirm mit dabei haben.
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0: Ja, Leute, wir boosten unseren Mut hier zum Dienstagnachmittag, weil gleich lenken wir mal unseren Fokus auf eine richtig geile Sache hier aus der Sputnik-Zone. Ein 23-Jähriger hat nämlich was geschafft und sich getraut, wie ich finde, was richtig Tolles für ältere Menschen. Da hat er sich was überlegt, was genau das ist. Checken wir gleich aus in 10 Minuten.

0: Hey, mal ganz ehrlich, ich finde, wir reden viel zu oft drüber, was sich alles schlecht auf der Welt irgendwie entwickelt hat, dass früher alles viel besser war. Heute drehen wir den Spieß einfach mal um, weil was wir für krasse Leute in der Sputnik-Zone haben, das ist wild.
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0: Colin aus Leipzig zum Beispiel ist nämlich gerade mal 23 Jahre und hat einfach ein eigenes Startup gegründet und dann auch noch eine KI entwickelt, die gegen Einsamkeit im Alter helfen soll. Colin kennt das Thema nämlich selber ganz gut und hat eine Ausbildung zum Pflegefachmann gemacht. Und deswegen weiß er eben auch, wie wenig Zeit dort in dem Job bleibt.
2: Die Pflegekräfte laufen alle am Limit. Da bleibt nicht viel Zeit, um wirklich ein bedeutungsvolles Gespräch zu führen oder sich auch mal einfach hinzusetzen und zuzuhören. Und ja, darüber sind wir quasi drauf gekommen, dass wir uns dachten, hey, die Jugend nutzt KI für sowas. Also viele kennen das, wenn man einsam ist, wenn man jemanden zum Reden braucht und gerade oder vielleicht auch Themen, wo man jetzt nicht wirklich mit jemandem drüber sprechen will oder kann, dann greift man halt in die Hosentasche, holt das Handy raus und spricht mit ChatGPT.
0: Ja, voll. Und deswegen hat er die Idee auch von einer digitalen Gesprächspartnerin namens Hallo Helga entwickelt. Die KI ruft ältere Menschen also regelmäßig an und quatscht dann mit ihnen einfach über den Alltag.
2: Über die Plattform kann man quasi verschiedene Sachen eingeben. Alles, was man möchte. Geburtsdatum, Biografie, Themen, die zu meiden sind, die quasi nicht erwähnt werden sollen. Oder auch Hobbys zum Beispiel. Darüber weiß die KI quasi, was die Senioren so beschäftigt, worum es so gehen soll im Gespräch. Und dann natürlich während dem Gespräch kann man natürlich das Ganze in jegliche Richtung lenken.
0: Soll natürlich jetzt kein kompletter Ersatz für Familie oder Pflegekräfte sein, aber soll eben genau da einspringen, wo gerade niemand Zeit für ein richtiges Gespräch hat. Ich finde das richtig heftig. Mit gerade mal

0: Ja, kurze Frage. Was macht man eigentlich, wenn man Fußball-Weltmeister wird? Also die einen feiern ja, die anderen, vielleicht machen sie erstmal Urlaub. Ja, Spaniens Marc Cucurella, der packt noch einen oben drauf.
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0: Nach dem WM-Titel für Spanien hat der gute Marc, oder wie manche auch sagen, Cucurella, nämlich auch angekündigt, sich das Gesicht seines Trainers Luis de la Fuente tätowieren zu lassen. Das ist kein Scherz, er möchte sich wirklich das Gesicht seines Trainers tätowieren lassen. Soll man auch sehr, sehr gut sehen können dann. Vor dem Sieg hat er nämlich schon versprochen, dass er das machen will und auch nicht kneifen wird. Der Trainer findet das ziemlich funny, der sagt nämlich, naja, so hässlich bin ich ja jetzt auch wieder nicht. Aber ihr stellt euch doch mal bitte vor, ihr lasst euch das Gesicht von eurem Chef oder der Chefin tätowieren. Das ist doch ein bisschen weird, oder? Würdet ihr das machen und vor allem von wem würdet ihr euch das Gesicht tätowieren lassen? Schickt es doch gerne mal rum. Nummer zum WhatsApp-Handy findet ihr auf Sputnik. Ich sage euch, für mich raus. Ich möchte kein Gesicht auf meinem Körper haben.

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0: Leute, hier ist euer akustisches Wohnzimmer. Wir machen es uns hier schön gemütlich zusammen. Die Sputnik Home Zone am Start mit Franzi. Und ja, jetzt machen wir erstmal hier kurz ein kleines News-Update.
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0: Genau, 17 Uhr haben wir es mit allen Infos von Claudia.
2: Deutschland will künftig deutlich mehr Gas und Öl aus Aserbaidschan beziehen. Das kündigte Kanzler Friedrich Merz nach einem Treffen mit Präsident Ilham Aliyev in Berlin an. Aliyev betonte, sein Land sei bereit, deutlich mehr als bisher zu liefern. Dafür müsse die Infrastruktur Richtung Europa ausgebaut werden. Er forderte die EU und europäische Banken auf, die Finanzierung dafür bereitzustellen. Der Mann, der im niedersächsischen Stade 6 Menschen erschossen haben soll, ist tot. Wie das Justizministerium in Hannover mitteilte, hat sich der Verdächtige im Gefängnis das Leben genommen. Es gebe keine Hinweise auf Fremdverschulden. Der Mann befand sich seit Ende Juni in Untersuchungshaft. Er soll 3 Beschäftigte einer Jugendhilfeeinrichtung und 3 Mitarbeiter des Jugendamts Hannover erschossen haben. Hintergrund war nach bisherigen Erkenntnissen ein Sorgerechtsstreit um seine Tochter. Gestern war bekannt geworden, dass bereits vor der Tat ein türkischer Haftbefehl gegen den 45-Jährigen vorlag. Ein russisches Kriegsschiff hat im Ärmelkanal nahe der britischen Küste scharfe Munition eingesetzt. Wie das britische Verteidigungsministerium mitteilte, ereignete sich der Vorfall in internationalen Gewässern rund 70 Kilometer südlich der Stadt Plymouth. Es habe sich um eine Übung gehandelt, die kurz zuvor von der russischen Besatzung angekündigt worden sei. Den Angaben zufolge fand die Übung gestern während der Amtseinführung des neuen britischen Premiers Andy Burnham statt.
0: Danke dir fürs Update, Claudia.
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0: Und wir gehen rüber zum Verkehr auf den Straßen, damit er auch da up-to-date bleibt. Auf der A38 Richtung Göttingen zwischen Merseburg Süd und Merseburg Nord, da habt ihr immer noch Stau wegen Bauarbeiten. Dauert ungefähr 10 Minuten länger. Und die B6 Richtung Bernburg ist zwischen den Abzweigen Kleinpaschleben und Bernburg Ost noch nach einem Unfall gesperrt. Sonst sieht's erstmal hier tutti frutti aus, ist noch nicht so viel los. Aktuelle Blitze habt ihr aber noch ein paar. Da steht einer rum auf der A9 Richtung München in der Abfahrt Halle. Auf der B71 in Haldensleben Richtung Magdeburg und in Ahrensee Richtung Salzwedel. Wenn ihr auch noch irgendwas gesehen habt, Staus, noch mehr Blitzer, einfach kurz durchklingeln. 08000 21 4x die 0 oder ganz easy, ihr schickt mir eine WhatsApp-Nachricht rum. Ja, der Dienstag, du, ich sagte, der überzeugt mich heute hier beim Wetter. Viel Sonne kriegt da, ein paar Wolken sind mit dabei und meistens sogar trocken, bei bis zu 23 Grad. Morgen wird's dann erstmal nicht ganz so dolle Wohlfühlwetter, sondern eher wirklich so Wohnzimmerfeeling. Aber Leute, ganz viele Lichterketten einfach installieren, das macht den Vibe direkt besser. Es kann nämlich mehr regnen und es wird auf jeden Fall ein bisschen grauer.
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0: Aber ja, neben Lichterketten können wir noch eine ganz wichtige Sache machen. Und zwar so einen richtig geilen Binge-Watching-Marathon. Und eine Sache, die wir uns da auf jeden Fall angucken können, habe ich für euch schon mal auf dem Schirm. Meine Kollegin Theresa ist Film- und Seriensuchti und hat wirklich einen richtig geilen Film auf Prime Video gefunden. Den checken wir gleich zusammen aus. Das Einzige, was vielleicht ein bisschen sonderbar an dem Film ist, ist, dass Schafe darin reden können. Naja, in 10 Minuten.
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0: Hallo am Dienstag in der Sputnik Home Zone. Kennt ihr das, wenn ihr abends so wisst, ich will einen richtig spannenden Film gucken? Am besten so ein Krimi mit einer unerwarteten Wendung und dann findet ihr einfach keinen Film. 300 Stunden lang hatte ich gestern tatsächlich auch. Aber hear me out, Leute. Ich habe einen Geheimtipp. Ihr müsst euch da nur ein bisschen drauf einlassen, weil es gibt einen neuen Krimi, wo die Protagonisten Schafe sind. Ja, klingt ein bisschen wild, aber Film- und Serienexpertin Theresa ist mit am Start. Es geht um den Film Glenkill, ein Schafskrimi. Mhm. Was hat's damit auf sich?
1: Eigentlich sagt der Titel schon alles, es ist ein Schafskrimi. Hugh Jackman spielt einen Schäfer, der seine Schafe über alles liebt.
2: Ich stelle euch mal meine Herde vor. Ich füttere sie gut, ich pflege sie gut und ich lese ihnen jeden Tag was vor. Spannende Krimis. Ich weiß, wer der Mörder war. Ich bilde mir gern ein, dass sie alles verstehen, aber sie sind ja nur Schafe.
3: Warum hört er gerade da auf? Genau wo rauskommt, wer der Mörder ist.
0: Klingt auf jeden Fall sehr cute. Also ich kann mir das irgendwie vorstellen mit den Schafen. Und sonst weiß ich aber nicht viel, nur dass Hugh Jackman mitspielt.
1: Genau, und er wird ermordet und seine Schafe versuchen, das Verbrechen aufzuklären. Mit Hilfe des einzigen Dorfpolizisten zum Beispiel. Und weil denen eben immer Krimis vorgelesen wurden, wissen die halt, worauf man achten muss. Zwei der Schafe werden von Anke Engelke und Bastian Pastewka synchronisiert. Die machen das auch wirklich super. Es ist total cool. Also es ist ein richtiger Krimi mit mehreren Verdächtigen und Motiven.
0: Und was macht es wirklich zum Geheimtipp?
1: Ja, dass es eben trotz der Tatsache, dass es um sprechende Schafe geht, einfach so unfassbar süß und nicht doof ist, sondern richtig drollig und vor allem ganz schön emotional. Also am Ende habe ich geflennt, man muss auf jeden Fall Taschentücher bereithalten, wenn man den Film guckt. Ich sag nur, kleines Winterschaf. Wenn man es geguckt hat, weiß man, was das bedeutet und generell sind die Schafe einfach total cute und drollig. Es ist einfach ein Wohlfühlfilm.
0: Oh, süß, Leute. Also wenn ihr für heute Abend genau so einen Filmtipp noch braucht, dann geht das raus an euch. Glenkill, ein Schafskrimi. Ab jetzt auf Prime Video.
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0: Hallöchen zum Dienstagnachmittag in der Sputnik Home Zone. Ey Leute, habt ihr auch irgendwie das Gefühl, gerade ist alles so ein bisschen entschleunigt und ruhiger? Ich meine, ist irgendwie auch klar, Sommerferien sind gerade aktuell da und viele sind auch unterwegs. Auch bei uns im Sender ist es eher ruhig. Vielleicht kennt ihr das ja aus eurem Ferienjob oder dem Nebenjob. Deshalb schicken aber Kommissar Meiner und Co. heute liebe Grüße raus an alle, die gerade arbeiten, an alle, die aber auch ihre freie Zeit genießen und natürlich auch an alle, die cranky im Bett liegen, genauso wie Morningshow-Kollege Tobi. Gute Besserung an der Stelle und hoffentlich seid ihr schnell wieder fit. Das hier wird euch vielleicht ein bisschen aufmuntern.
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0: Leute, auch einfach mal sich selber umarmen. Kamrat sagt's richtig. Ihr gerade gehört mit Hug Yourself in der Sputnik Home Zone. Ja, wenn ihr gerade im Auto unterwegs seid, gut, dann vielleicht jetzt nicht erstmal selber umarmen. Das wäre ein bisschen doof. Ansonsten, wir gucken jetzt erstmal aber, was da auf den Straßen abgeht hier in der Sputnik Zone. Und tatsächlich ist da gar nicht so viel los. Ihr kommt sogar richtig gut durch. Nur eine Sache auf der B6 Richtung Bernburg. Da ist noch zwischen den Abzweigen Kleinpaschleben und Bernburg Ost nach einem Unfall die Straße dicht. Sonst aber alles noch easy. Ihr kommt da gut durch. Aktuelle Blitzer haben wir nur ein paar. Auf der A9 steht einer Richtung München in der Abfahrt Halle und auf der B91 Ortsumgehung Weißenfels Richtung Merseburg hinter der Abfahrt Borau. Ja, ansonsten supi-dupi. Wenn ihr noch Staus oder Blitzer on top gesehen habt, dann ruft da einfach kurz kostenlos hier an. 08021 viermal die Null oder schickt uns einfach eine Nachricht per WhatsApp rum. Sagen eigentlich noch mehr Menschen supi-duppi oder ist das so eine uncoole Formulierung? Wahrscheinlich schon, ne? Aber ich finde auch, das Wetter ist supi-duppi. Ich bleibe jetzt auch dabei. Da kriegt er so einen richtig kleinen Sonnenbooster hier für die Stimmung heute. Sonne wirklich oft am Start, wenig Wolken dabei und nachher kann es nur ein kleines bisschen noch mal regnen. Dazu kriegen wir hier so bis zu 23 Grad. Morgen dagegen so ein bisschen grauer. Also da wird es ein chilliger, eher nasser Tag. Aber Leute, was hilft da? Na sicher doch, sich schon mal gedanklich in den Urlaub verabschieden.
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0: Ja, und genau das machen wir heute einfach. Ganz egal, ob ihr Urlaub schon geplant habt, gebucht habt oder so wie ich überhaupt gar nicht. Völlig egal, ich habe für euch nämlich mal hier die absoluten Insider-Hacks ausgecheckt. Zusammen mit Reiseexpertin Susanne, wie ihr günstig noch Last-Minute-Reisen könnt und ob das überhaupt Sinn macht, ob es überhaupt Last-Minute-Reisen so wirklich gibt oder ob das doch einfach nur ein Mythos ist. Wir checken das gleich zusammen aus in 10 Minuten. Bleibt dran.

0: Tag. Ja, I know. Es ist zwar erst der zweite Tag der Woche, aber ich würde sagen, wird langsam Zeit für Urlaub, oder nicht? Würde ich nämlich auch meinen. Und wenn ihr gerade, genau wie ich, noch keinen Urlaub gebucht habt oder auch noch nicht mal geplant, dann habe ich jetzt Hilfe für uns mitgebracht. Weil mal ganz ehrlich, es ist immer so ein Stress zu wissen, wann buche ich, was buche ich, wo spare ich am meisten. Susanne von einem der größten Reiseveranstalter, neben vielen anderen, TUI. Du bist gerade mit bei mir am Start. Hallöchen.
1: Hi Franzi, freue ich mich. Ja?
0: Ja, ich mich auch, weil Susanne, ich habe noch keinen Urlaub gebucht. Ich brauche wirklich Hilfe. Macht es jetzt Sinn, noch Last Minute zuzuschlagen oder sagst du, nee, also Last Minute, Franzi, das ist kompletter Mythos, ist Quatsch.
1: Na klar, lohnt sich Last Minute. Also das ist ganz sicher kein Mythos. Wenn du total flexibel bist, dann kannst du auch kurzfristig echt gute Angebote finden. Also eigentlich heißt es, je flexibler du bist, desto günstiger wird es für dich, auch kurzfristig.
0: Ah, okay. Also das heißt, ich muss so mit Ort und Zeit oder so, muss ich so ein bisschen flexibel sein, dann ging das aber.
1: Definitiv. Also je flexibler ich bin, desto mehr Angebote finde ich.
0: Okay, ja. Und was sagst du, wo kann man aktuell am meisten sparen? Also eher Flug, Hotel oder Pauschalreise?
1: Es ist tatsächlich die Pauschalreise, wo man am meisten sparen kann. Das ist meistens günstiger, als wenn ich mir alles einzeln buche.
0: Mhm.
1: Und dann, ne, Hotel, Flug und vor Ort gucken muss, Transfer, muss ich mir sogar ein Taxi nehmen. Pauschalreisen sind meist die günstigere Variante und aktuell gibt es auch tatsächlich richtig gute

Ja, voll. Boah, Türkei AI ist schon auch Beste. Fühle ich sehr doll. Ey, Susanne, richtig cool. Ich habe noch ganz, ganz viele mehr Fragen. Ich würde sagen, bleib vielleicht mal kurz dran. In 10 Minuten quatschen wir weiter. Vor allem auch noch mal über so versteckte Kosten, die am Ende einen Schnapper deutlich teurer machen können. Bis gleich. Wir hören uns gleich. Und Lieblingsmucke habt ihr hier in der Zwischenzeit bei Sputnik.

0: Ja, Tachchen, ey, mitten in der Urlaubszeit stimmen wir uns hier bei Sputnik schon mal schön auch ins Urlaubsfeeling ein, Leute. Ja, blöd nur, wenn es euch wie mir geht und ihr wollt ein bisschen Money sparen und trotzdem in den Urlaub. Ich habe uns hier Unterstützung geholt.
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0: Susanne von einem der größten Reiseveranstalter, neben vielen anderen, TUI, gerade mit bei mir im Studio. Wir haben ja gerade eben schon gesagt, es gibt auf jeden Fall noch Last-Minute-Reisen. Es macht total Sinn, auch Last-Minute, wenn man ein bisschen flexibel ist, zu buchen. Jetzt gibt's ja aber gerade auch bei Pauschalreisen und generell beim Urlaubbuchen so versteckte Kosten, die einen Schnapper auch schnell teurer machen können. Wo würdest du sagen, müssen wir da am besten drauf achten?
2: Also man muss schon genau hinschauen, was alles im Preis enthalten ist. Ist zum Beispiel das Gepäck beim Flug mit drin oder muss ich das extra zahlen? Ist der Transfer inklusive oder muss ich mir vor Ort gar ein Taxi nehmen? Und dann ist natürlich die Verpflegung auch so ein richtig großer Kostenfaktor. Hier muss man sich tatsächlich vorher überlegen, will man sich selbst verpflegen, kann Geld sparen oder möchte man All-Inclusive haben? Generell, egal was man bucht, man muss sich den Gesamtpreis immer genau angucken und was da alles so drin ist.
0: Ja, apropos auch Gesamtpreis, also wenn ich jetzt sage, ich habe diesen Sommer jetzt eigentlich nur ein Budget von so 300 oder bis 500 Euro maximal, was würdest du sagen, ist da diesen Sommer realistisch?
2: Ach, mit 300 Euro, da sind es dann eher Kurztrips. Da kann ich zum Beispiel guten Städtetrip in Deutschland machen oder aber auch einen Urlaub im Harz in einer Ferienwohnung, wo ich mich dann selbst verpflege. Das kriege ich auch hin. Und mit 500 Euro, da kann ich tatsächlich schon eine Pauschalreise ans Mittelmeer finden.
0: Oh.
2: Zum Beispiel in der Türkei. Oh. Da gibt es auch Schnapper für um die 500 Euro.
0: Oh, das klingt aber sehr, sehr nice. Hast du vielleicht auch noch so zum Schluss den wichtigsten Last-Minute-Hack für uns, den fast niemand kennt? So ein bisschen Insider-Wissen?
2: Ja, schaut nicht nur auf das Reiseziel, sondern auch mal auf die Abflughäfen. Manchmal lohnt es sich tatsächlich, einen anderen Flughafen aus einem anderen Bundesland zu nehmen, wo vielleicht die Ferien schon zu Ende sind oder die Ferien noch nicht begonnen haben. Das kann den Reisepreis wirklich senken. Oder ne, ich starte nicht am Wochenende, sondern irgendwo mitten in der Woche.
0: Mhm.
2: Alle wollen am Wochenende in Urlaub fliegen. Und wenn ich mir dann irgendwie die Tage mal angucke, wie teuer ist es, wenn ich jetzt am Dienstag oder Mittwoch starte, das kann einen Preisunterschied ausmachen. Oder wenn ich mal einfach die Tage variiere. Jeder will fast eine Woche in Urlaub fliegen oder 14 Tage und dann variiere ich und sage, ach, ich fliege nur 6 Tage oder 8 Tage, 11 Tage. Das kann auch einen richtigen Preisunterschied machen.
0: Ey, mega, also richtig gute Tipps. Danke dir, Susanne. Jetzt sind wir auf jeden Fall besser prepared für den Urlaub. Und ich sage mal so an alle da draußen, ey, frohes Buchen.
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0: Leute, ich weiß nicht, ich finde, das ist der perfekte Feierabend-Hit. So, wenn ihr gerade so ein bisschen die Sonne seht, langsam, na gut, nee, noch geht's ja nicht unter, aber es ist trotzdem so ein paar Wolken sind mit dabei und es ist irgendwie so eine Feierabend-Sonnenuntergangsstimmung, sagen wir mal, ja. Finde ich ganz, ganz toll. Peter Fox war das für euch hier in der Sputnik Home Zone. Wir gehen rüber zu den News.
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0: Jetzt um 18 Uhr mit allen Infos von Kerstin.
2: Deutschland will künftig deutlich mehr Gas und Öl aus Aserbaidschan beziehen. Das kündigte Kanzler Friedrich Merz nach einem Treffen mit Präsident Ilham Aliyev in Berlin an. Aliyev betonte, sein Land sei bereit, deutlich mehr als bisher zu liefern. Dafür müsse die Infrastruktur Richtung Europa ausgebaut werden. Er forderte die EU und europäische Banken auf, die Finanzierung dafür bereitzustellen. Der Deutsche Kinderschutzbund hat angesichts steigender Fallzahlen bei sexuellem Kindesmissbrauch vor Kürzungen in der Kinder- und Jugendhilfe gewarnt. Bundesgeschäftsführer Daniel Grein sagte dem MDR, Beratungsstellen müssten ausgebaut und erhalten werden. Das dürfe nicht an kommunalen Haushalten scheitern. Würden solche Strukturen zurückgefahren, gefährde das den Schutz von Kindern. Laut Bundeskriminalamt wurden im vergangenen Jahr mehr als 17.000 Fälle von Kindesmissbrauch registriert, rund 800 mehr als im Vorjahr. Ein russisches Kriegsschiff hat im Ärmelkanal nahe der britischen Küste scharfe Munition eingesetzt. Wie das britische Verteidigungsministerium mitteilte, ereignete sich der Vorfall in internationalen Gewässern rund 70 Kilometer südlich der Stadt Plymouth. Es habe sich um eine Übung gehandelt, die kurz zuvor von der russischen Besatzung angekündigt worden sei. Den Angaben zufolge fand die Übung gestern während der Amtseinführung des neuen britischen Premiers Andy Burnham statt.
0: Danke, Kerstin, fürs Update.
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0: Und damit er noch besser auf den Straßen in der Sputnikzone durchkommt, gucken wir da auch mal eben rüber. Jetzt um 18.01 Uhr. Noch ein bisschen Struggle angesagt auf der B6 Richtung Bernburg. Zwischen den Abzweigen Kleinpaschleben und Bernburg Ost. Nach einem Unfall ist da gerade die Straße dicht. Aber Leute, ansonsten kommt da richtig gut durch. Nur ein bisschen gucken wegen aktuellen Blitzern. Da steht nämlich einer auf der B91, Ortsumgehung Weißenfels Richtung Merseburg, hinter der Abfahrt Borau. Und in Ahrensee Richtung Salzwedel ist noch einer. Wenn ihr noch irgendwas dazu gesehen habt, ruft da einfach kurz kostenlos an. Egal ob Stau, Blitzer. 08021, 4x die 0 ist die Nummer. Oder ihr macht's euch ganz easy und schickt mir eine WhatsApp rum. Ja, und heute ist wirklich perfektes Wetter für alle, die nach dem Feierabend noch irgendwas draußen machen wollen. Vielleicht so ein schönes Sommerkino, eine Runde einfach spazieren gehen. Ist auf jeden Fall viel Sonne am Start, ein paar Wolken mit dabei und meistens bleibt's auch noch trocken. Bei bis zu 23 Grad. Morgen ziehen dagegen dann wieder mehr Wolken auf und regnen kann es tatsächlich auch ein bisschen mehr. Also heute genießen wir nochmal richtig und jetzt vor allem Mucke ganz laut aufdrehen, Leute, zum Dienstagabend.
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Vergangenheit hätte anders entscheiden sollen. Aber immerhin führen solche schwierigen Fragen meist zu guter Musik. So auch beim DJ und Producer Neptunica, der mit What If genau diesem Thema einen Track gewidmet hat. Aber trotz aller Melancholie klingt der Song auch wie gemacht für Roadtrips im Sonnenuntergang oder entspannte Abende mit Freunden. Neptunica mit What If jetzt hier bei Sputnik den Abend.

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1: Ab und an mal ein bisschen zu selbstkritisch sein, das kennen wir alle, oder? Aber das ist schon krass. Unsere Act der Woche, Gracie Abrams, bezeichnet sich auf ihrem neuen Album Daughter from Hell als Tochter aus der Hölle.

0: kann man sich irgendwie nicht so richtig vorstellen, dass hinter so mausiger Musik mal eine rebellische Teenagerin aus der Hölle gesteckt hat. Im gleichnamigen Song Daughter from Hell entschuldigt sich Gracie quasi bei ihrer Familie für die schwierigen Jahre, aber es geht auch um die Herausforderungen des Erwachsenwerdens.
1: I was hellish for sure.
2: Ich war schon echt schlimm, muss man sagen. Aber der Titel steht auch ganz allgemein für meine Zeit mit Anfang 20. Ich wurde viel reflektierter als früher und habe langsam verstanden, wo mein Leben hingehen soll und was ich wirklich in Zukunft erreichen will. Und das fühlt sich in dem Alter alles deutlich ernster an als noch zur Teenagerzeit. Und damit kam dann irgendwie auch die Erkenntnis, dass man es mit mir früher nicht immer leicht hatte und der Song ist eine Art Liebesbrief an meine Familie.
0: Ist schon eine weirde Zeit, in der man da ist, oder? Definitiv kein Kind mehr, aber so richtig erwachsen fühlt man sich mit Anfang 20 auch nicht, oder? Irgendwie versucht man immer noch rauszufinden, wer man eigentlich ist. Ein Track, der das auch ganz gut zusammenfasst, ist Hit the Wall, in dem auch die Lieblingszeile von Gracie vorkommt.
1: Frank, it's really changed, like on a kind of a daily basis.
2: Klar, meine Lieblingszeile vom Album ändert sich immer mal wieder nach Stimmung und Tageslaune, aber immer wieder muss ich an die Zeile aus Hit the Wall denken. Ich blicke jedem Mädchen ins Gesicht, dessen Rolle ich vorgespielt habe. Das fasst das ganze Album irgendwie gut zusammen. Ich schaue mir alle verschiedenen Versionen meiner selbst an. Wenn man erwachsen wird, probiert man sich eben aus und ich habe wirklich eine Menge Versionen ausprobiert, ehe ich wusste, wer ich bin.
0: Und deswegen wollen wir jetzt auch direkt reinhören in den Song. Das ist Gracie Abrams mit Hit the Wall von ihrem neuen Album Daughter from Hell.

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0: 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Ich sag nur, was raus muss, muss raus. Ich musste auf jeden Fall richtig einstecken.
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Mit dem Alter kommt die Weisheit, sagt man ja immer. Dass es aber nicht sein muss, beweist der gerade mal 17-jährige Young Pep aus Leipzig mit jedem Song wieder. Während er tagsüber noch die Schulbank drückt, spielt er abends Konzerte und begeistert seine Fans mit krassen Texten, die perfekt die Sorgen und Zukunftsängste der jungen Generation zusammenfassen. Ja, ich bin noch nicht 18 und die Welt liegt schon in Trümmern, heißt es in seinem neuen Song Laut sein immer. Und er sagt selbst, dass er seine Bühne nutzen will, weil das nicht selbstverständlich ist. Und was für Bühnen das schon sind. Bei Kraftklub war Support, hat schon seine eigene Tour gespielt und war Secret Act beim diesjährigen Sputnik Spring Break. Und jetzt ist er hier bei Sputnik, dein Abend. Young Pep mit Laut sein.

Die Streichermelodie von Bittersweet Symphony ist so ikonisch wie kaum ein anderer Song. Kein Wunder also, dass die immer wieder gerne durch die Remix-Maschine gejagt wird. Diesmal sind der österreichische DJ Ellie Oaks und die deutsche Sängerin Lavinia dran und präsentieren uns mit Reason ihre ganz eigene Version. Die beiden sind übrigens ein eingespieltes Team und haben schon öfter in dieser Konstellation zusammengearbeitet. Vielleicht erinnert ihr euch sogar noch an ihren gemeinsamen Song Money Made Me a Savage. Die Chancen stehen also gut, dass er den Song auch beim Tomorrowland performt, wo Ellie gerade zu sehen ist. Damit ihr für das Feeling aber nicht nach Belgien fahren müsst, spiele ich euch den Track hier bei Sputnik den Abend Reasons von Lavinia und Ellie Oaks.

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8: Der deutsche Radprofi Florian Lipowitz ist bei der Tour de France ausgeschieden. Der Vorjahresdritte stürzte beim Zeitfahren auf der 16. Etappe schwer und konnte die Fahrt nicht mehr fortsetzen. Gewonnen hat der belgische Zeitfahrweltmeister Remco Evenepoel. Er machte auf den gesamtführenden Tadej Pogacar 28 Sekunden gut, bleibt aber mit großem Abstand Zweiter. Drittschnellster war der Däne Mathias Sjelmoos. Der Deutsche Kinderschutzbund hat angesichts steigender Fallzahlen bei sexuellem Kindesmissbrauch vor Kürzungen in der Kinder- und Jugendhilfe gewarnt. Bundesgeschäftsführer Daniel Grein sagte dem MDR, Beratungsstellen müssten ausgebaut und erhalten werden. Das dürfe nicht an kommunalen Haushalten scheitern. Würden solche Strukturen zurückgefahren, gefährde das den Schutz von Kindern. Laut Bundeskriminalamt wurden im vergangenen Jahr mehr als 17.000 Fälle von Kindesmissbrauch registriert. Rund 800 mehr als im Vorjahr. Die ungarische Staatsanwaltschaft hat Computerinfrastruktur der ehemaligen Regierungspartei Fidesz beschlagnahmt. Das teilte die Behörde der Nachrichtenagentur MTI mit. Hintergrund seien Ermittlungen wegen der mutmaßlichen Veruntreuung von Geld aus dem Nationalen Kulturfonds. Die Partei des früheren Regierungschefs Viktor Orban soll die Mittel im Wahlkampf genutzt haben, um Auftritte bekannter Sänger und Influencer zu bezahlen. Orban und seine Fidesz hatten bei der Parlamentswahl im April ihre Mehrheit an die proeuropäische Tissot-Partei verloren.
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9: Hallo, liebe Durchmisser und Durchmisserinnen. Wir sind in einer neuen Folge und first things first, Levi Pennell, wie geht es dir?
10: Ja, danke. Direkt die Einstiegsfrage, die gefährliche. Mir geht's gar nicht gut. Ich habe vor so 4-5 Folgen, habe ich glaube ich mal gesagt, yo, mit meiner Gesundheit geht's endlich bergauf. Ich habe mich endlich confident genug gefühlt. Ich habe natürlich auch ein bisschen gewartet. Und mir gedacht, komm, ich sag's jetzt dann direkt. Und nachdem es mir dann so 2-3 Monate am Stück wirklich deutlich besser ging, habe ich mir gedacht, komm, ich drop das jetzt im Podcast. Ja. Seitdem bergab. Bergab.
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9: Mir geht's ein wenig, ich will jetzt hier nicht auf dich rumflexen, aber mir geht's ein bisschen besser auf jeden Fall als letzte Woche. Das ist schon mal eine gute Entwicklung.
10: Ich habe gesehen, du warst auch beim Sport sogar, oder?
9: Ich bin gerade komplett locked in. Also ich muss ehrlich gesagt ein bisschen aufpassen, dass ich nicht, nicht übertreibe, ja. So. Aber ja, nee, ich ziehe meine Schritte durch besonders. Ich bin gerade richtig hardcore am Waldmaxen. Also das ist.
10: Junge, ich habe auch gesehen, du hast ja so in deiner Insta-Story, du hast ja so gestern Balkonen oder Terrassenpflanzen.
9: Ach so, genau. Also es ist sehr, sehr, sehr naturlastig. Weil ich habe so gemerkt, so irgendwie, ich glaube, es ist nicht so gut, mit dem Stresslevel von einem wolfgejagten Schaf rumzulaufen die ganze Zeit. Und da habe ich gesagt, ich brauche entschleunigende Sachen. Und deswegen bin ich jetzt gerade sehr, sehr viel am Spazieren. Jetzt ist es wieder ein bisschen sehr warm gewesen. Also so ab 27, 28 Grad ist immer so, muss man das ein bisschen managen mit der Temperatur. Aber im Wald ist ja immer schön schattig und so, dann passt das. Und dann habe ich am...
10: Und hast du den Wald gesehen? Weil vor lauter Bäumen
9: habe ich ihn trotzdem gesehen, tatsächlich.
10: 2 Euro.
9: Ach so, ja, stimmt.
10: Ich wollte jetzt nochmal auf den letzten Metern.
9: Ja, ich werde nächste Folge werde ich reinhauen. Obwohl, ich kann auch einfach 2,5 machen und dann stecke ich 5 da rein.
10: Ja, kannst du auch machen. Ich habe sonst auch noch 2 Euro Stücke bei. Wie bei 2 Euro für den Frosch waren das?
9: Genau, Ferdinand muss gefüllt werden. Es kam Kritik bereits schon, wie das denn jetzt aussieht mit Ferdinand, weil er ein wenig ignoriert wurde. Armes Baby. Aber genau, das wird jetzt noch gefüllt werden.
10: Wir müssen, und tatsächlich, ich sag's einfach jetzt schon mal an, das hier ist jetzt die vorletzte Folge dieser Staffel.
9: Genau.
10: Und es wird danach weitergehen?
9: Ja.
10: Ich glaube mit einer kleinen Pause, aber es wird danach weitergehen. Aber wir haben ja am Anfang der Staffel gesagt, Ferdinand, wir werden ihn füllen und dann das Zehnfache der Summe spenden, aber genau. Nur, wenn ihr dazu euch dazu entscheidet, dass wir Ferdinand töten, also genau. Ferdinand zerstören
9: ja.
10: Und dadurch das Geld von ihm herausnehmen. Deswegen es findet sich eine Umfrage.
9: Ja.
10: Zumindest, ich glaube, wenn ihr auf Spotify zuhört, dann findet sich eine Umfrage. Nehmt gerne an der Umfrage teil. Diese Umfrage wird so aussehen, sollen wir Ferdinand töten oder nicht? Und wenn ihr Ja drückt, dann wird Ferdinand getötet und das Geld wird verzehnfacht und gespendet.
9: Mhm.
10: Und zwar an eine Organisation, auf die wir uns auch einigen werden und nächste genau. Woche bekannt geben werden.
9: Ja.
10: Oder ihr sagt Nein und das Geld wird nicht gespendet.
9: Ja. Oder also oder Ende nächster Staffel oder irgendwie sowas. Aber also es wird weiterhin gefüllt. Ich glaube tatsächlich, die Leute haben ein bisschen zu viel Empathie für Ferdinand.
10: Also, schauen wir mal.
9: Und sagen so, nein.
10: Ja, aber es ist ja für einen guten Zweck. Schauen wir mal, was den Leuten wichtiger ist, ob die Leute dann sagen, lieber Ferdinand oder lieber krebskranke Kinder.
9: Genau.
10: Also können natürlich auch in eine andere Stiftung gehen oder so.
9: Ja,
10: aber
9: ja. Südi Ferdinand, ich meine, es zeugt ja auch einfach davon, dass wir nicht viel von Wortwitzen halten. Ne?
10: Ich glaube, wir haben ehrlicherweise ein paar Wortwitze gemacht und das dann einfach ignoriert. Darf ich eine Sache gestehen,
9: ja, bitte.
10: Die ich heimlich gemacht habe?
9: Oh,
10: letzte Woche ging es ja nicht so gut und dann war es auch relativ schnell hier raus. Ich habe dann tatsächlich heimlich noch 2 Euro in Ferdinand reingesteckt, quasi als Ausgleich für in den letzten Folgen nicht so wertgeschätzte ja. Wortwitze.
9: Ich habe mich auch ein bisschen schlecht gefühlt irgendwie. Das wäre, also weißt du, für einen guten Zweck und dann ignorieren ja.
10: wir einfach Peak Performative.
9: Ja,
10: wir sind Gutmenschen LARPing, Maxing betreiben wir.
9: Richtig.
10: Boah, das muss eine neue Wortschöpfung sein. Gutmenschen LARPing, Maxing.
9: Habe ich sogar hier als Stichpunkt, ich muss ja sagen, es gibt ja viel dieses so Maxen und dieses, sagen wir mal, englische Wörter und so. Mhm. Und ich habe gemerkt, ich hab da eine gewisse Toleranzgrenze. Also ich finde so einzelne Wörter, machst du ja auch, oder selbst so ein literally oder so, es ist okay, aber ja. Wenn jemand anfängt, so ganze englische Sätze zu benutzen, irgendwas in mir zieht sich ein wenig zusammen.
10: Ist das ein Front gegen Papa Platte?
9: Also er macht das und es wird mit, aber es war jetzt nicht targeted. Guckt schon wieder. Also nee, aber obwohl er macht ja auch eher einzelne Wörter. Ich finde, das ist okay und da merke ich auch manchmal, wenn ich irgendwie zum Beispiel mit meiner Oma rede oder so, wie krass das drin ist. Weil da merkst du erstmal so, oh shit, das ist ein englisches Wort und was weiß ich. Und dann merkst du erstmal so, oh, das ist schon sehr in meinem Wortgebrauch drin.
10: Ich finde aber auch, das ist wie mit Dialekten. Wenn man mit einer Person spricht, die das auch betreibt, dann steigert sich das so gegenseitig hoch. Es ist so ein bisschen so, wie man in den Wald hineinruft, so schallt es auch wieder hinaus.
9: Wow. Poet sogar geworden.
10: Und damit wollte ich eigentlich wieder zurückleiten zu, sind auch wieder 2 Euro, ne? Aber du hast ja erzählt vom Wald. Was?
9: Wieso? Das ist so ein Sprichwort eigentlich.
10: Nein, darf ich das einmal kurz erklären?
9: Ja.
10: Also du wolltest erzählen vom Wald. Ich habe dich dreisterweise unterbrochen mit dem Sprichwort, hast du den Wald überhaupt vor lauter Bäumen gesehen? Und dann sind wir so ein bisschen abgeschweift.
9: Ja.
10: Und jetzt wollte ich quasi wieder zu dem zurückführen, auch mit dem Sprichwort, wie man in den Wald hineinruft, so schallt es hinaus. Checkst du?
9: Aber das ist ja smart.
10: Das ist smart, aber auch 2 Euro.
9: Ja. Ferdi. Naja, auf jeden Fall bin ich sehr viel im Wald unterwegs und wir hatten ja auch schon mal in einem Clip darüber geredet, aber ich muss sagen, die Hundesituation ist wirklich nervig. Natürlich kommt es auch auf die Größe des Hundes an, wenn das so ein kleiner, was weiß ich, selbst so ein Chihuahua, sie sind ja manchmal auch ein bisschen so, die stressen rum. Aber da weißt du so, okay, der kann mir jetzt höchstwahrscheinlich nichts so. Aber manchmal kommen da schon so Brecherhunde an auf einmal und die sprinten auf mich los und bellen so. Mhm. Und also hatten wir ja schon drüber geredet. Aber es ist wirklich, also es ist eine Sache, die wirklich, und da steht Leinezwang, steht, wenn man in den Wald reingeht und so. Aber, ja, mein Gott.
10: Oh, in Berlin Leinzwang, weißt du auch nicht, ob du Hunde triffst oder Menschen, ne?
9: Ach so.
10: So verrückt, wie die Menschen in Berlin sind.
9: Tatsächlich meine einzige Furry-Interaktion, die ich jemals hatte, war in Berlin tatsächlich.
10: Ja, passt
9: da,
10: doch.
9: Da war ich...
10: Die Arsch auf Eimer, sagen
9: manche. Da stand ich an der Ampel und da war einfach ein Fuchs neben mir. Und dann, also so ein
10: Warte,
9: Fuchs...
10: Warte, aber wir haben auch Stadtfüchse in Berlin, ne?
9: Ein Mensch als Fuchs verkleidet. Als Fuchs,
10: okay.
9: Genau. Ja. Und der hat mich auch angemiaut. Wusste ich auch nicht genau, was ich davon halten soll.
10: Das ist gar nicht, aber Füchse miauen auch gar nicht. Die machen ja, das so
9: vielleicht
10: andere
9: war es auch ein spezieller Hund oder so. Checker, ja. Dann macht auch keinen Sinn keinen tatsächlich. Sinn, ja. Aber er hat
10: vielleicht
9: auch
10: einmal, müssen wir mal so
9: oh, nein, der hat nicht mehr, der hat so wuff, wuff, wuff, wuff, wuff, wuff.
10: Nee, aber da hört es bei mir auch auf. Ich finde, wenn man sich als Furry verkleidet, ja, muss man auch anatomisch korrekt die Laute wiedergeben. Da kannst du nicht als Fuchs wuffen.
9: Ja, nee,
10: auf da jeden hört meine Toleranz auf. Was mich jetzt einfach auch nochmal interessieren würde.
9: Ach so, pflanzenmäßig.
10: Pflanzenmäßig, ja, genau. Ich habe ja deine Insta-Stories gesehen, was du mit Terrassenpflanzen gemacht hast.
9: Ja.
10: Und erstmal, ich habe so deine erste Insta-Story gesehen. Und da war ich so, oh fuck, Fabi. Und dann muss ich aber sagen, hast du mich beeindruckt.
9: Ne?
10: Also das sah schon gar nicht schlecht aus.
9: Nee, ich habe tatsächlich früher, also in dem Haus, wo ich quasi aufgewachsen bin, war das im Sommer so richtig mein Ritual, so abends so schön den Garten gießen und so.
10: Ja.
9: So Vorgarten und so. Es hat mich so beruhigt immer. Und das, da habe ich ja auch schon ein bisschen, und dann haben mir manchmal so Sachen gezeigt. Aber ich muss sagen, wo ich auch gedacht habe, so, okay, hier werden gerade Macherqualitäten freigeschaltet, ist auf jeden Fall, als ich dann, also ich habe so Töpfe, also für die es nicht mehr bekommen, ich habe so Töpfe gekauft und die waren so perfekt, so vom Design her und von der Größe. Aber die hatten keine Löcher unten drin.
10: Ja.
9: Da habe ich einfach die Bohrmaschine genommen
10: und
9: darunter einfach Löcher reingemacht.
10: Das war auch das Thema, das ich mir gedacht habe. Also das war auch das Erste, wo ich so war, damn, Fabi, du knowst langsam Ball.
9: Ja.
10: Also es gibt viele Leute, die hätten dann da vergessen, Löcher unten reinzumachen.
9: Ja, ich habe und dann habe ich so noch, also das, ich habe Steine genannt, wurde ich aber auch verbessert. Ich glaube, es war Schutt. All diese kleinen Steine, die man da unten.
10: Meine Güte.
9: Ja, da sind Leute sind
10: Schutt
9: da sehr.
10: Sind auch nur ist auch nur ein Wort für viele Steine.
9: Ich glaube
10: auch.
9: Das ist
10: wie wenn du sagst, ja, ich stehe hier im Sand. Ah nee, das ist ein Strand übrigens.
9: Ja.
10: Also that type shit.
9: Strand muss aber nicht unbedingt Sand sein, oder?
10: Ja, aber ein Sandstrand ist auch Strand.
9: Und nicht jeder Strand ist Sand.
10: Ja, das ist richtig, aber das habe ich auch nicht impliziert.
9: Nee, stimmt. Nee, auf jeden Fall habe ich mir dann eine ganz gute Collection dann angehäuft, sage ich mal. Und ja, ich bin sehr gespannt. Ich muss noch ein bisschen herausfinden, okay, wie oft muss ich die gießen und so, weil ich glaube, jeden Tag ist too much.
10: Ja, auf jeden Fall. Muss auch so ein bisschen schauen mit der Erde. Das ist nämlich das einzige Thema, wo ich mir gedacht habe, oh, Fabi, vielleicht weißt du doch nicht ganz so genau, was du da machst. Ist, dass du wirklich teilweise sehr kleine Pflanzen und sehr große Töpfe hattest.
9: Yeah.
10: Und ich sehe deine Vision mit, die sollen da reinwachsen.
9: Yeah.
10: Aber es hat auch einen Grund, warum man normalerweise nicht eine Pflanze in einen Riesentopf setzt.
9: Ja, also habe ich dann auch noch erfahren. Aber es ist einfach so, ich will, dass sie in dieser Topf bleiben und dann über Jahre einfach wirklich da rein.
10: Checke. So. Absolut legitim. Es gibt auch bestimmte Pflanzen, bei denen kann man das machen, zum Beispiel bei welchen Pflanzen das nicht so problematisch ist, sind Tomaten, weil die einfach ein wahnsinnig schnelles Wurzelwachstum haben und das Problem ist, wenn du kleine Pflanzen in einen großen Topf packst, ist, dass die Pflanzen dann oft mit dem Wurzelwachstum nicht hinterherkommen und dass dann einfach zu viel Topf da ist für zu wenig Wurzeln und dadurch die Erde nicht mehr trocken wird. Also die Pflanze das nicht mehr schafft, der Erde die Feuchtigkeit zu entziehen und die allermeisten Pflanzen, jetzt mal abgesehen von so Wasserpflanzen, oder Moorpflanzen, die allermeisten Pflanzen brauchen so einen Zyklus, dass die Erde mal trocken und mal weniger trocken ist.
9: Okay.
10: Und ansonsten kommt es eben zu Wurzelfäule. Du hast ja jetzt aber draußen Pflanzen gekauft und ich kenne mich vor allem mit Zimmerpflanzen natürlich aus. Bei Zimmerpflanzen ist das, würde ich sagen, ein größeres Thema. Draußen Pflanzen kommen damit besser klar.
9: Aber ich denke mir ja so, weil die kann man ja auch eigentlich im Boden einfach reintun, da ist das ja auch so.
10: Ja, das stimmt, aber im Boden hast du einfach eine viel größere Vegetation. Also da hast du dann viele ganz andere Pflanzen auch schon und Rasen und dann stehen da noch Bäume oder sonst was. Die und in den Töpfen hast du dann ja aber nur diese Pflanze.
9: Ach so, ja, stimmt, da habe ich auch gedacht, so mit so, da sind ja so Würmer und so, die helfen ja auch eigentlich, die sind ja da nicht unbedingt drin. Also ich glaube, es haben schon ein paar Ameisen, haben die Pflanzen schon entdeckt.
10: Aber wie gesagt, ich habe auch folgende Philosophie. Man muss mit Pflanzen auch einfach mal schauen. Man hat so einen bestimmten Typ, wie man damit umgeht.
9: Ja.
10: Und dann passen die Pflanzen zu einem oder nicht. Und wenn dann halt eine stirbt, ist das auch voll okay.
9: Ja, ich denke auch, das werde ich dann verkraften. Ich habe ja 5 gekauft. Und dann schauen wir jetzt mal, welche davon. Am meisten, also ich habe so einen Fächer-Ahorn. Da bin ich gespannt, weil der kann richtig groß werden. Und Lavendel ist halt einfach so oldschool, ne? Soll man aber zurückschneiden, habe ich gehört. Weil sonst wachsen die so komisch.
10: Und oh ja, aber Schneiden ist eh nochmal eine Wissenschaft für sich.
9: Wirklich. Ich habe schon überlegt, ob ich so ein Bonsai, so als Jahrzehntprojekt.
10: Ja.
9: Aber da müsste ich mich noch ein bisschen.
10: Das ist aber richtiges Hobby, ne? Das ist, das ist damn.
9: Da
10: musst du,
9: Arbeit.
10: Ja, und ich glaube, da musst du auch so Erfahrungswerte sammeln.
9: Ja.
10: Weil da geht's ja dann voll darum, dass man, das ist ja eigentlich ein ganz normaler Baum, ne?
9: Das ist krass.
10: Das habe ich auch realisiert. Ja. Also ich dachte, das wären so Special-Pflanzen.
9: Ja.
10: Das sind tatsächlich die Pflanzen, aber da werden dann einfach so gekonnt immer die Wurzeln zurückgeschnitten, dass der nur ganz klein wächst, aber trotzdem so wächst wie ein ganz normaler Baum, ja, basically.
9: Ich habe also auch, hab auch gedacht, dass das irgendwie so quasi Genetik.
10: Ja.
9: Gar nicht. Das ist wirklich einfach, ja, also das könnte auch eine riesige,
10: ja,
9: ja, normaler Voll, Baum
10: aber
9: werden.
10: Seitdem habe ich auch so viel mehr Respekt vor Leuten, die Bonsai mastern.
9: Ja. Ich war auch richtig drin. Also es gibt da so Leute, also das ist deren Job, deren Beruf.
10: Ja.
9: Und das ist wirklich der Wahnsinn. Das sind wirklich wunderschöne Bäume tatsächlich. Ja. Bonsai.
10: Ich habe tatsächlich auch, bevor wir jetzt Zimmerpflanzen, oder wolltest du noch was?
9: Nee.
10: Ich habe, bevor wir das Zimmerpflanzenthema, beziehungsweise Balkonpflanzenthema abhaken, ich habe jetzt auch einen Feigenbaum. Den habe ich meiner Mutter zum Geburtstag geschenkt.
9: Mhm.
10: Und ich war erstmal ein bisschen überfordert, weil es ist wirklich so ein Whole-Ass-Feigenbaum. Und der ist halt größer als ich.
9: Mhm.
10: Und ich habe einen nicht ganz so großen Balkon, aber der steht jetzt auf meinem Balkon.
9: Ja.
10: Und ich bin auch mal gespannt, wie der so wächst. Aber es macht richtig Bock. Ich habe jetzt halt einfach einen Feigenbaum auf dem Balkon stehen.
9: Ja. Benutzt du deinen Balkon eigentlich?
10: Ich benutze meinen Balkon, ja. Schon.
9: Täglich?
10: Hm?
9: So zum Rausschlendern oder in welcher Kapazität?
10: Na, zum drauf sitzen. Vielleicht vor allem so abends. Ich mag das abends so um 10 oder wenn halt so die Sonne untergeht, mich auf den Balkon zu setzen und einfach so ein bisschen so dieses Städtische zu genießen.
9: Mhm.
10: Dass so dann so die Bahn vorbeifahren zu sehen und die Busse und die Autos und die Leute, wie sie spazieren und vielleicht irgendwie in gastronomischen Lokalitäten sitzen. So einfach so ein bisschen so auf den Balkon gehen und so in der Stadt sitzen.
9: Ja.
10: Weil das ermöglicht meinen Balkon und das ist einfach so ein Gefühl, das mag ich.
9: Ja,
10: so ein Momentan ist
9: Leben
10: es so,
9: um
10: genau.
9: Herumspüren.
10: Für tagsüber ist es jetzt ein bisschen zu warm aktuell.
9: Ja.
10: Weil der ist auch häufiger mal so in der prallen Sonne.
9: Freut mich sehr, das von dir zu hören.
10: Ja, tatsächlich bei 30 Grad in der prallen Sonne.
9: Auch nicht gut für
10: Haut. Da geht auch mein Levi rein. Ja, ich meine, ich wirke natürlich dagegen, pflichtbewusst mit Sonnenschutzfaktor 50. Da sind dann ein paar Minuten doch mal erlaubt, glaube ich. Aber dann halt dieses Wärmethema, ne?
9: Mhm.
10: Also da brauche ich dir ja nichts erzählen, da bist du Experte.
9: Nee, ich hab tatsächlich auch die Pflanzen am Samstag? Ich glaube am Samstag eingebaut, halt umgepflanzt. Und da wurde es auch sehr sportlich auf jeden Fall. Du merkst das ja nicht, wenn du da so einfach am Arbeiten bist und dann...
10: Oder voll!
9: Also besonders so, wenn du so sonnenbadest, dann merkst du das quasi. Aber wenn du einfach draußen bist, weil du halt draußen gerade bist, das creept auf einmal, ist das da.
10: Ich finde auch, wenn man so in the act ist, merkt man das gar nicht. Auch so beim Aufräumen oder Staubsaugen
9: und dann ist man
10: fertig.
9: Ja.
10: Und dann merkt man erstmal, wie erledigt man ist.
9: Ich muss auch sagen, das ist nochmal so, auch jetzt, wenn du meinst mit Aufräumen und so, manchmal, wenn du einfach so Sachen machen musst, so, ne, also halt so wirklich so, du sagst ja, okay, ich muss Boden putzen, bla, bla, und dann, wie du schon meinst, so, du, das ist so eine ganz andere Energie irgendwie.
10: Mhm.
9: So, wenn du irgendwie sagen würdest, okay, ich gehe jetzt spazieren oder ich mache jetzt Sport oder so, dann hast du da ein viel besseres Gefühl für. Aber so, wenn du wirklich irgendwie so was machst, also das habe ich auch bei einem Umzug gemerkt, da hatte ich ja 7-8 Stunden wirklich schleppen, hin und da, Wertstoff hoch, bla, bla, bla. Und am Ende, ich wusste gar nicht, dass ich diese Energiereserven überhaupt in mir habe.
10: Ja.
9: Also das ist wirklich crazy, wenn du so wirklich so eine Aufgabe hast. So, wo du sagst, ja, okay, ich muss das jetzt machen.
10: Mhm.
9: Und dann, du denkst gar nicht quasi an die körperliche Anstrengung, sondern einfach quasi an Missionen erfüllen.
10: Ja, es ist so geil. Downside ist natürlich, du landest einen Monat später in der Notaufnahme, aber abgesehen davon ist übel geil.
9: Genau, also dein kompletter Kreislauf kackt ab und irreparable Schäden, aber was heißt irreparable, aber ne, harte Schäden, aber man schafft schon viel.
10: Ja,
9: das richtig. Stimmt auf jeden
10: und
9: Fall.
10: Und das ist, glaube ich, auch das, was Friedrich Merz von uns erwartet.
9: Ja, genau. Ich glaube, der ist auch generell auch kein Fan davon, dass man sich dann auch eine Pause gönnt.
10: Nee. Aber Notaufnahme, die müssen wir abschaffen.
9: Genau, das ist auch wieder...
10: Unser Ziel, keine Leute mehr in der Notaufnahme.
9: Ja.
10: Das schaffen wir nicht.
9: Ich meine, immerhin ist das schon mal... Die Notaufnahme kann glaube ich, keine AU unterschreiben.
10: Ja, das ist, glaube ich, der Masterplan, dass die Kosten für die Krankenkasse so sehr zusammengestrichen werden, dass es keine Ärzte mehr gibt. Und wenn es keine Ärzte mehr gibt, kann auch keiner mehr Arbeitsunfähigkeit geschrieben werden. Wenn man so drüber nachdenkt, ist schon genial.
9: Das ist auf jeden Fall genial. Anderes Thema jetzt, ganz anderes Thema. Ich habe gemerkt, ich bin eigentlich sehr, sehr grundsätzlich sehr, sehr hart so gegen Glücksspiel und so. Mhm. Ne? Also bin ich wirklich gar kein Fan von und das ist auch sehr, sehr, sehr normalisiert.
10: Aber ich darf euch meinen neuen Sponsor vorstellen.
9: Dieser Podcast ist gespannt. Nein, niemals. Ich muss aber sagen, diese Dynamik von Glücksspiel kommt schon manchmal in mein Leben rein.
10: Mhm.
9: Also zum Beispiel so irgendwo stehen ohne Parkticket.
10: Ja.
9: So, das ist natürlich kein klassisches Glücksspiel im Sinne, aber ich merke schon so, so dieses Kribbeln, weißt du, dieses von Ding, okay, wir gucken.
10: Ja.
9: Wir gucken. So, und da, deswegen, ich glaube, diese Glücksspieldynamik ist auch generell, ich glaube, die ist sehr versteckt in vielen Sachen.
10: Ja.
9: Also besonders, also zum Beispiel diese ganzen, hier so Pokémon, Yu-Gi-Oh! Und Co., so Karten und so, ist ja auch alles Glücksspiel.
10: Ja, stimmt, als Kinder, wir wurden schon massiv gebetet.
9: Genau, aber das ist halt immer so diese Dynamik, die viele Leute nicht haben, oder dass Leute da in irgendwelchen Videospielen für diese Kisten oder Packs oder wie auch immer da irgendwie tausende Euro ausgeben und sagen, und dann, ich meine, und da hast du ja noch nicht mal die Möglichkeit, dass du Geld wiederbekommst. Ja. Also natürlich ist es immer schlecht, aber es ist wirklich, also wenn man das einmal sieht, dann ist
10: das
9: wirklich überall.
10: Was ich mich aber schon immer gefragt habe, so Glücksspiel, da fallen ja fast nur Männer drauf rein. Woran liegt das? Aber ich habe das Gefühl, wirklich fast alle Männer kennen das. Also ich bin ja auch ganz entschiedener Glücksspielgegner. Ja. Ne? Und trotzdem, genauso wie du, kenne ich das auch.
9: Ja.
10: Dass ich mir denke, ach komm, jetzt einfach mal zocken.
9: Ja.
10: Weißt du, jetzt einfach mal, obwohl es komplett unnötig ist, wenn man dann irgendwie mit Freunden da sitzt, das hatte ich eben auch erst vor kurzem. Und dann haben die alle so gesagt, ja komm, ich gehe jetzt einfach mal so mit 20 Euro rein. So, da war ich so, ach komm, ja, ich gehe auch mit 20 Euro rein. Obwohl ich der größte Sportwettengegner überhaupt bin.
9: Ja.
10: Aber ich habe noch nie erlebt, dass das mal so von einer Frau kam. Also, dass so eine Frau gesagt hat, ah, ich gehe jetzt einfach mal mit 20 Euro auf was auch immer.
9: Ja.
10: Da ist auch die Frage, ist das, weil Frauen vielleicht auch so generell so nicht so aber ich meine jetzt so Sport und so.
9: Ja.
10: Da steigern sich Männer ja auch meistens oder deutlich eher rein.
9: Ja.
10: Ne? Beispielsweise Fußballfans.
9: Ja.
10: Braucht man ja jetzt keiner sagen, dass in den Fankurven hauptsächlich Männer stehen. Ob das damit was zu tun hat? Aber dann habe ich so drüber nachgedacht. Klar, man sieht irgendwie an diesen Glücksspielautomaten, sieht man ab und zu auch mal Frauen, aber auch hauptsächlich Männer.
9: Mhm. Da gibt es bestimmt irgendeine vielleicht neuronale Erklärung für oder so. Oder sozial.
10: Ja, wahrscheinlich am Ende ist auch viel, also eigentlich fast alles ja so soziologisch, so gesellschaftlich.
9: Soziologisch. Hormonell.
10: Das ist bestimmt richtig gut untersucht.
9: Mega.
10: Wahrscheinlich, wir mutmaßen jetzt hier über ein Thema, wo es so 10.000 Studien für gibt, wo wir uns 3 Minuten auseinandersetzen müssen, dann hätten wir die perfekte Antwort.
9: Ja. Aber wir sind, der Bildungsauftrag ist ja, kann ja, also, es gibt da eine Sache.
10: Es braucht Leute, die die Fragen stellen und es braucht Leute, die sie beantworten.
9: Genau, man muss ja Hypothesen aufstellen können, um sie dann bestätigen oder zu vernullen. Wie heißt das?
10: Nullhypothesisieren, Dings da.
9: Genau, diese.
10: Genau, ihr wisst das alles, wir machen hier Entertainment. Aber es ist perfekter Opening für so eine Hausarbeit. Kann dann so irgendein Student, irgendwer von euch da draußen kann eine Hausarbeit schreiben mit dem Opener. Im Podcast musst du durch, haben Levi und Fabi Folgendes gesagt.
9: Ja.
10: Und diese gesellschaftsrelevante Frage werde ich jetzt beantworten.
9: Ja, ich habe auch nochmal, wann war das, da habe ich... manchmal kriege ich so Flashbacks von der Bachelorarbeit, einfach so besonders bei Statistik-Sachen oder so. Kennst du ja, ne? Aber so, das ist so wirklich, wirklich Trauma, glaube ich, bei mir. Ich habe irgendwas gelesen mit ANOVA-Analyse und sofort wirklich schwitzige Hände.
10: Weißt du, was auch voll das Ding bei mir war für so 3-4 Jahre nach dem Abi?
9: Mhm.
10: Dass ich immer davon geträumt habe, dass ich die Abi-Prüfung verschlafen habe.
9: Ich hatte das richtig häufig, dass ich auch so, ich war immer in so einem, in dem Treppenhaus von unserem A-Gebäude quasi. Und ich war immer so todesgestresst wegen irgendwas. Und ich konnte es voll oft nicht ausmachen. Und da habe ich auch gedacht so, oh, ich habe irgendwie eine Klausur nicht mitgeschrieben oder so. Aber das ist wirklich auch, also wie das so tief in die Psyche geht, ist auch crazy.
10: Ja, und vor allem, also ich habe auch nie eine Prüfung verschlafen. Ich bin auch, war auch nie so kurz davor, die Abi-Prüfung zu verschlafen. Und trotzdem habe ich das 3-4 Jahre, nachdem ich das Abi geschrieben habe, immer noch geträumt, dass ich die Abi-Prüfung verschlafen habe. Oder auch, dass ich Abi nochmal machen muss. Digga, ich weiß gar nicht, ob das überhaupt möglich ist, dass wenn man das Abi gemacht hat, dass es einem dann aberkannt wird oder so. Und ich habe halt auch nicht gespickt oder so. Aber ich habe so lange noch geträumt, und es hat irgendwann aufgehört, aber ich habe so lange noch geträumt, dass ich das Abi wiederholen muss.
9: Das hatte ich bei meiner hier Disputation auch. Da hat, also von der Bachelorarbeit, weil die war bei mir ja sehr knapp, dass ich da überhaupt bestehe. Das hatte ich häufig noch. Und da bin ich aber aufgestanden und dann quasi so, wie so bei so einem Albtraum, dass du diese Erleichterung hast, so von wegen, okay, es ist nicht real, ich habe den Bachelor, wie auch immer. Aber dann da merkt man richtig krass, dass es wirklich mehr einen beschäftigt hat, als man sogar in dem Moment gecheckt hat.
10: Ich muss aber sagen, es war gar nicht so unbedingt immer nur negativ, diese Abi-Träume, weil das hatte dann den Vorteil, ich habe das dann so wirklich geträumt, dass ich dann auch wieder in den Kursen sitze und so.
9: Mhm.
10: Und dann wusste ich halt alles. Ich war halt der King, Digga, weil ich konnte natürlich alles tun.
9: Was denkst du, wie gut würdest du jetzt in einem Abitur abschneiden?
10: Jetzt, wenn ich jetzt Abitur so nochmal komplett machen würde, die zwei Jahre, 1-0. Ziemlich sicher 1-0.
9: Wenn du jetzt in eine Abi-Klausur reingesetzt werden würdest?
10: Schwierig, aber ich glaube, ich würde auch gut performen. Und zwar aus dem Grund, es gibt so Prüfungen, wo ich glaube, da kannst du Dinge vergessen und du bist trotzdem noch gut drin. So zum Beispiel Deutsch-Analyse schreiben oder Politikwissenschaften.
9: Ich glaube tatsächlich, bei Deutsch-Analyse habe ich auch dran gedacht. Ich glaube, man hat, also das hört sich jetzt dramatisch an, aber man hat halt mehr Erfahrung quasi. Und man hat so, okay, darauf kommt's an, weil man einfach ein besseres Verständnis vom Leben hat sozusagen und dann kann man das besser analysieren.
10: Auch weil man, glaube ich, in vielen Studiengängen und so dann halt auch gerade dieses Analytische nochmal mehr vertieft und so das braucht. Deswegen, ich glaube, so in Politikwissenschaften und Deutsch wäre ich richtig gut. Mhm. Mathe halt auch, dadurch, dass ich jetzt Statistik studiere. Ja. Wäre ich, glaube ich, dadurch, dass wir da halt auch alles so
9: ich
10: brauchen.
9: Ich
10: hätte
9: so eine harte 6.
10: Ich kann die pH-Formel noch auswendig, PQ-Formel noch auswendig. Ich kann ableiten, was das Zeug hält. Ich glaube, ich wäre jetzt, wenn ich jetzt eine Abi-Prüfung schreiben würde, besser, als ich damals war.
9: Was waren nochmal deine LKs? Und
10: Deutsch und Politik.
9: Deutsch und Politik.
10: Genau, Mathe-Grundkurs hatte ich damals 7 Punkte. Ich glaube, diesmal würde ich mehr schaffen. Ich glaube, das einzige Fach, was mich so ein bisschen ficken würde, wäre Geschichte mündlich. Weil ich halt diese ganzen chronologischen Sachen, die ich damals auswendig gelernt habe. So, was sind die Folgen vom Mauerbau? Oder was war die zweite Berlin-Krise? Das weiß ich noch. Bei mir im Abi, mündliche Abi-Prüfung in Geschichte, kam dran, was ist die zweite Berlin-Krise? Und
9: was war die zweite Berlin-Krise?
10: Der Bau der Berliner Mauer, glaube ich. Ja, müsste es gewesen sein.
9: Da weiß man gar nicht so viel drüber tatsächlich, im Gegensatz zum Fall, ne? Habe ich das Gefühl.
10: Bau der Berliner Mauer?
9: Also so im Allgemeinwissen.
10: Wie es dazu kam. Vielleicht weiß man da noch ein bisschen mehr drüber, wenn man Abi in Berlin gemacht hat.
9: Das stimmt auch höchstwahrscheinlich, ja. Das ist ein guter Call. Also ich würde jetzt einmal meine Sachen durch. Also ich hatte Sovi und Englisch.
10: Ja, auch als Leistungskurse.
9: Leistungskurse, genau. Ja. Ich glaube, da müsste ich nochmal reinfuchsen. Mhm. Aber ich glaube, allein von dem Arbeitsvolumen, was man aus dem Studium gewohnt ist, wenn ich davon 15% ins Abi gesteckt hätte, da wäre ich auch, also hätte ich auch viel, viel bessere Noten. Also Mathe wäre so straight 6 wie nichts anderes auf diesem ganzen Planeten.
10: Wenn du es jetzt schreiben würdest?
9: Ja, weil ich hatte auch da 3 Punkte plus. Aber das habe ich ja damals schon nicht verstanden. Also wie soll es jetzt funktionieren?
10: Logisch.
9: Englisch, glaube ich, könnte gut sein noch, weil man wird ja auch besser so und ich lese englische Sachen und so. Aber so wie, ich glaube, da muss man noch mehr lernen.
10: Das sind dann so die gesellschaftsrelevanten Ereignisse, die man auswendig lernen muss, ne?
9: Also
10: gerade bei Sovi und Politik.
9: Das sind halt viele Theorien und so, ne?
10: Genau, und das muss man dann wieder auswendig können. Das würde mir auch so ein bisschen hier ein Bein stellen.
9: Ja. Psychologie hatte ich mündlich, hatten wir tatsächlich als Fach, das war cool. Ich glaube, da gibt es aber auch so viel so Theorien und so, die man, glaube ich, nochmal auffrischen müsste. Aber ich glaube, da könnte ich ganz gut.
10: Aber spannendes Thema. Glaubst du, wenn du so eine Woche hättest, um dich vorzubereiten auf eine Abi-Prüfung, würdest du dann besser abschneiden, als du damals abgeschnitten hast?
9: Eine Woche für eine Klausur oder für alle?
10: Für alle.
9: Boah.
10: Jetzt mal ausgenommen Präsentationsprüfung. Habt ihr in NRW ja nicht gehabt bisher, ne?
9: Was?
10: Präsentationsprüfung?
9: Also es gab mündlich, das war kurz.
10: Aber ihr hattet nur 4 Abi-Prüfungen, ne? Nicht 5.
9: Ja, 4.
10: Das habe ich nämlich gelesen. Ich glaube, dass jetzt auch endlich die 5. in NRW eingeführt wird. Weil das ist ja so der Standard, dass man 5 Abi-Prüfungen hat.
9: 5?
10: Ja, 5.
9: 5 Fächer?
10: Also ja, 3 schriftlich, 1 mündlich und 1 Präsentationsprüfung.
9: Wie läuft das denn ab? Also eine Präsentationsprüfung?
10: Du reichst ein Thema ein. Du hast ein Fach und dann hast du noch ein Nebenfach. Mhm. Dann reichst du dazu ein Thema ein, wozu du halten willst. Dann muss das bewilligt werden. Dann musst du so eine Ausarbeitung schreiben. Ich glaube so 6-7 Seiten oder so. Wie du recherchiert hast. Sorry. Und 2 Euro übrigens.
9: Ach so. Ich sammle und dann tue ich gleich einen 5er rein.
10: Okay, sehr gut. Und dann musst du das halten und dann wirst du bewertet. Das ist die eine Option oder andere Option, du kannst eine HLS-Hausarbeit schreiben. Da musst du halt so 30 Seiten schreiben oder so zu einem bestimmten Thema und das halt ausarbeiten wie in einer Hausarbeit.
9: Meine erste Hausarbeit war auch in Sovi, glaube ich. Und da
10: im
9: war
10: Abi?
9: Ich, nee, irgendwie 10. oder 11.
10: Ach so.
9: Oder so.
10: Hä? Warte, da habt ihr Hausarbeiten geschrieben? In der Schule schon?
9: Ja, eine. Weiß ich noch.
10: Ah, okay. Spannend.
9: Hat mich auch irgendwie gestresst. Aber war gut. Tatsächlich hatte ich ein bisschen Hilfe noch. Worüber habe ich dann immer geschrieben? Ich glaube sogar irgendein gesellschaftspolitisches, irgendwas mit Asylpolitik oder so. Hatte ich so diesen ganzen hier Dings Gesetzesbuch und so, war ich voll drin.
10: Bam.
9: Ja, meine Schwester hat auch zu der Zeit Jura studiert und mir ein bisschen geholfen.
10: Ja.
9: Aber das weiß ich noch. So, wie war ein cooles Fach. Was war dein bestes Fach?
10: Im Abi?
9: Ja. Nee, generell so Schule.
10: Schon Politikwissenschaften.
9: Ja.
10: Ja, da habe ich gecarried.
9: Hast du, was war deine Endnote?
10: Ja, man kriegt ja immer so pro Semester Noten.
9: Ja.
10: Ich glaube, da hatte ich meistens 14 Halb Punkte
9: Jahr.
10: In einem, genau, ja. Es heißt Semester im Abi.
9: Echt?
10: Ja. Bei euch nicht?
9: Ich glaube nicht, nee.
10: Hä, bei uns ist das
9: immer
10: Semester.
9: Halbjahr genannt.
10: Nee, bei uns immer erstes Semester, zweites Semester, drittes Semester, viertes Semester.
9: Nee, also war bei uns auf jeden Fall nicht
10: Echt? NRW ja einfach alles anders.
9: Ich glaube, ehrlich gesagt, ihr seid bei allem anders. Auch dass ihr
10: das mit der Präsentationsprüfung ist safe, die Meta in den meisten Bundesländern. Ganz sicher.
9: Okay.
10: Und das mit den Semestern glaube ich auch. Gerne mal in den Kommentaren rückmelden, wer von uns hier der Psycho ist.
9: Ja, ich glaube mir, das wird passieren. Ja.
10: Wie gerne mal, wer von uns der Psycho ist.
9: Also generell Abitur war auf jeden Fall also so die Laberfächer. Also ich hatte Geschichte-Zusatz, hatte ich glaube ich 1- oder so, Psychologie 1- und Religion 1+.
10: Ja. Das glaube ich dir aber irgendwie. Dass
9: Religion habe ich komplett, also ich meine das wirklich ernst, ich habe den ganzen Laden geschmissen. Also ich habe generell Philosophie und Religion ist so ein Interesse von mir auch privat, aber es ist, also ich, die Lehrerin wollte mich richtig gaslighten, dass ich Theologie studiere, aber da habe ich gesagt, so, ja, ich sehe mich jetzt nicht so als Priester, ehrlich gesagt, aber also mega cool, aber ich habe wirklich, also zum Beispiel mein Sitznachbar, oh, guter Kumpel von mir. Also der war eigentlich immer so 3-4er-Schüler. Mhm. Hat einfach quasi eine 2+ bekommen, weil er neben mir saß.
10: Geil.
9: Weil ich habe ihm dann manchmal einfach Sachen so gesagt und er so, ja, okay. Und dann, aber ich habe wirklich, weil keiner war da irgendwie so into it und so. Und ich war halt, ich habe mit der geredet, manchmal einfach eine Viertelstunde und das war dann der Unterricht. So. Aber das war auf jeden Fall cool.
10: Du hast, aber dann muss man ja auch sagen, du hast jetzt einfach deine Stärken zum Beruf gemacht.
9: Ne?
10: Philosoph. Dafür reden wir aber relativ wenig über Religion und Philosophie, muss ich sagen.
9: Stimmt, ja, aber bei solchen Sachen bin ich auch immer zu vorsichtig, was Falsches zu sagen. Deswegen reden wir einfach über meine Pflanzen, da kann ich einfach herpen.
10: Ja, pass auf, du, bis du in die toxische Pflanzen-Community kommst.
9: Ja, generell. Das habe ich auch mal so gesellschaftskritisch wahrgenommen. So jede, egal wie wholesome sie ursprünglich sein sollte, jede Community im Internet, selbst auch bei diesen Facebook-Gruppen und so, hat eine insane Tendenz dazu, wirklich elitär zu werden, sozusagen, das ist falsch, du machst alles falsch und so. Und das habe ich, also das ist mir so krass aufgefallen, wirklich besonders bei, meine Mutter war voll im Bastelgame drin, also im Kartenbasteln-Game. Mhm. Und da war sie Co-Admin von einer Facebook-Gruppe mit irgendwie 7.000-8.000 Mitgliedern und so. Und die hatte da teilweise wirklich so Meinungskriege. Es ging um Kartenbasteln. Da, ich musste sie manchmal wirklich so beruhigen. So, Mama, das ist das Internet, alles ist gut. Ich so, nein, ich finde das wirklich schrecklich. Und dann merkst du erstmal so, also das ist irgendwie eine Tendenz. So.
10: Es gab auch mal eine Zeit, da habe ich so Videos gemacht über so Niche-Communities und über deren krassesten Beef.
9: Oh, geil.
10: Also nicht ganz so viele, aber das ist echt insane, was da abgeht. Ich habe, glaube ich, dann über die 3-4 lustigsten Beefs habe ich so Videos gemacht.
9: Mhm.
10: Da gibt's aber noch so viel mehr. Ja. Ich sage dir, man könnte einen eigenen Podcast machen, wo man in jeder Folge auf irgendeine Niche-Community eingeht über Modellpferde. Es gab einen krassen Beef in der Modellpferde-Community.
9: Stimmt, das habe ich,
10: glaube ich, mal sogar hier in den allerersten Folgen dieses Podcasts habe ich da, glaube ich, drüber erzählt.
9: Stimmt, ja.
10: Da war das mal ein Rabbit Hole. Das ist echt lustig.
9: Ja, ich glaube, ich weiß nicht, ob das schon mal. Also, dass der komplette Endgegner bei diesen Communities sind tatsächlich frische Eltern. Also, weil dann kommt so von wegen, du willst, dass dein Kind stirbt. So, weißt du, halt so ganz harmlose Sachen so. Damit ruinierst du dein Kind. Und es geht wirklich darum, okay, ob man die Windel links oder rechts anfängt.
10: Die 3- oder 4-lagig sind,
9: ja,
10: die Windeln.
9: Genau, ja, genau, so Sachen. Und dann wird da so sofort, also ganz, ganz, ganz harte Conclusions kommen daraus. Das ist wirklich brutal.
10: Auch kurzer Themenwechsel, aber weißt du, wo ich immer das Gefühl habe, dass ich gescammt werde?
9: Nein.
10: Beim Zahnarzt.
9: Zahnarzt?
10: Ja, beim Zahnarzt. Weil ich war jetzt wieder beim Zahnarzt vor kurzem und dann war der so, ja, alles soweit in Ordnung, aber sie müssen nochmal zur Prophylaxe kommen.
9: Ja.
10: Sie müssen zweimal im Jahr Prophylaxe machen. Und dann war ich so, ja, okay, so meinetwegen. Und dann habe ich Termin ausgemacht zur Prophylaxe. Ich dachte, das wäre eine Kassenleistung.
9: Mhm.
10: So, ich habe nicht gewusst, das ist eine Privatleistung, muss man selber für zahlen. habe ich nicht gewusst. Nee. Müssen die mir eigentlich auch sagen, soweit ich das weiß. Ne? Und ich war halt einfach so, ja okay, wenn ich das muss, dann komme ich halt nochmal. Ne? Weil wenn der mir sagt, sie müssen kommen, dann denke ich mir, ja, medizinisches Fachpersonal, ich muss halt auch kommen. Und dann bin ich da hingegangen. Das war auch so ein relativ später Termin. Ich glaube, um 18.30 Uhr war der Termin. Oder um 18 Uhr. Und bin ich da hin und habe mich halt so hingesetzt. Und zu dem Zeitpunkt wusste ich auch noch nicht, dass es eine Privatleistung ist. Ich habe gewartet. Dann habe ich gewartet und gewartet und kam nicht dran. Und dann irgendwann, nach so einer Stunde oder so, nachdem ich mich auch schon beschwert habe oder halt so gefragt habe, yo, wann geht's denn endlich los, meinte die dann so, ja, sie kriegen gleich noch eine SMS und müssten dann einmal bestätigen, dass sie die Kosten dafür übernehmen. Und da war ich dann erstmal so, okay. Und dann eine Minute später habe ich mich tatsächlich getraut und bin aufgestanden und bin dann nach vorne gegangen und habe gesagt, yo, ich fände es übrigens ganz nett, wenn sie mich darauf hinweisen, dass etwas Geld kostet, bevor sie einen Termin ausmachen und mich dafür hier quasi verpflichten, den wahrzunehmen. Und dann waren die noch so, ja, ja, das ist eigentlich klar, das wird ihnen eigentlich auch gesagt. Und dann hat sie noch gesagt, ja, brauchen Sie irgendwie 5 Minuten Bedenkzeit? Dann habe ich gesagt, ja, ich würde mir diese 5 Minuten Bedenkzeit tatsächlich gerne nochmal nehmen. Habe dann mein Handy rausgenommen und habe tatsächlich mal recherchiert, wie viel bringt denn Prophylaxe?
9: Ja.
10: Also wenn ich da jetzt schon 101 Euro irgendwas für ausgeben soll, dann hätte ich ja gerne irgendwie einen positiven Effekt.
9: Ja.
10: Und dann ist tatsächlich rausgekommen, dass es jetzt wissenschaftlich nicht so wirklich Belege gibt, dass Prophylaxe länger als 1 bis 2 Wochen irgendwas bringt. Also es ist quasi wie so ein gutes Zähneputzen in dem Sinne.
9: Also generell, wenn du halt Zahnseide benutzt quasi, das ist ja der
10: größte Teil. Ja, die entfernen halt Plaque und sowas alles.
9: Ja, aber also wenn du Zahnseide gut benutzt oder häufig, das ist ja das meiste davon.
10: Ja, beziehungsweise einfach auch gut die Zähne putzt.
9: Ja.
10: Und dann nach 1 bis 2 Wochen lässt sich das tatsächlich auch gar nicht mehr nachweisen, diese professionelle Zahnreinigung beziehungsweise Prophylaxe.
9: Ja.
10: Und da habe ich mir auch gedacht, ja, warum soll ich alle halbe Jahre zu einem Termin gehen, der mich 100 Euro kostet,
9: von dem ich 1 bis 2 Wochen
10: irgendwas hab?
9: Ja, ich finde es auch extrem unangenehm.
10: Das weiß ich nicht.
9: Also hast du nicht gemacht
10: dann? Ich bin dann wieder zur Rezeption und meinte, ja, ich würde dann tatsächlich auf den Termin verzichten. Und dann haben die noch so versucht, mich zu gaslighten und so zu sagen, ja, aber sie wurden schon darüber aufgeklärt, ne? Die, also als sie das vereinbart haben, die Ärztin hat ihnen gesagt, es ist keine Kassenleistung, müssen sie selber übernehmen. Und ich war so, nein, sonst hätte ich das ja nicht einfach so gemacht. Ich weiß ja noch, wie das war.
9: Ja.
10: Und dann meinten die halt noch so, ja, dann müssten sie aber nochmal einmal hier bleiben, dann würden wir einen Abdruck machen von ihren Zähnen. So. Und das habe ich gar nicht verstanden. Warum ist das jetzt? Das hat halt für mich so gewirkt, als wenn die mich einfach noch da behalten wollen, um mich dann trotzdem irgendwie, noch irgendwas abrechnen zu können, wenn sie mich schon mal da haben. Und da war ich dann auch so, nee, habe ich eigentlich gar keinen Bock drauf. Vor allem zu dem Zeitpunkt war es auch schon fast 20 Uhr abends oder so. Und dann saß ich da nochmal so 20 Minuten und habe dann irgendwann halt gefragt, yo, wann ist es denn endlich soweit? Ne, ich habe langsam auch Hunger, ich will nach Hause. Dann meinen sie, ja, in 5 Minuten ist es soweit. Und dann habe ich nochmal 10 Minuten abgewartet und es ist immer noch nichts passiert. Und dann meinte ich, yo, ich gehe jetzt, ne? Ich wollte nur Bescheid sagen, ciao. Dann meinte sie, ja, aber sie sind gleich dran. Und ich meinte, nee, ich gehe jetzt. Ich sitze jetzt hier seit über 1,5 Stunden. Mir wurde hier gesagt, ich komme zu einem Termin, den ich machen muss, wo sich dann rausgestellt hat, ist Privatleistung, bringt überhaupt nichts. Dann soll ich hier noch irgendeinen anderen Termin wahrnehmen, um den ich überhaupt nie gebeten habe, bei dem mir auch gar nicht klar ist, warum ich den jetzt plötzlich wahrnehmen soll.
9: Ja.
10: Und da soll ich jetzt auch nochmal 1 Stunde für warten, habe ich keinen Bock drauf. Und dann bin ich einfach gegangen. Da war ich auch ein bisschen stolz auf mich dann.
9: Auf jeden Fall. Stand your ground.
10: Ja, ne?
9: Auf jeden Fall. Nee, ich hatte das, ich habe es tatsächlich einmal, hatte ich auch so einen Termin dafür.
10: Mhm.
9: Und einmal, da ging es mir einfach auch so mental nicht gut, habe ich einfach verschoben. Und dann einmal meinte ich so, ja, okay, der nächste Termin ist irgendwie in 1/2 Jahr.
10: Was, beim Zahnarzt?
9: Nee, bei Prophylaxe.
10: Ja, aber Zahnarzt
9: ist, ich habe auch gedacht, so, ist das, weißt du, ist das irgendwie Justin Bieber oder warum ist es so?
10: Ich habe
9: so
10: das Gefühl, Zahnarzt ist so das Einzige, wo es so keine wirklich krassen Terminschwierigkeiten gibt. So der einzige Facharzt, wo du einigermaßen bald Termine bekommst ohne Probleme.
9: Ja, stimmt. Das ist ja, so Zähne sind ja auch so eine Sache. So, die sind ja immer da, so im Optimalfall. Und wenn was schief läuft, läuft's halt richtig schief. So. Und da muss ich auch sagen, natürlich, die meisten sind kompetent und gute Ärzte und so, aber die wildesten Ärzteversagen, Sachen, die ich so gehört habe, sind oft, also habe ich schon mal bei Zahnärzten, ist schon brutal.
10: Mir fällt das auch wahnsinnig schwer einzuordnen, wie wichtig so Sachen aus so verschiedenen medizinischen Fachrichtungen jetzt so sind.
9: Ja.
10: Weil ich habe immer das Gefühl, egal bei welchem Facharzt du bist, der sagt dir halt immer, ja, das und das von deinem Körper, das muss richtig sein und ansonsten spürt man das im ganzen Körper. Und das ist ja auch bei Zahnärzten so ganz krass, dass Zahnärzte immer sagen, ja, wenn was mit deinem Kiefer nicht stimmt oder mit deinen Zähnen, das kann verantwortlich sein für Schmerzen im Fuß, mäßig. Aber es kann ja alles so verantwortlich sein, gefühlt für alles. Ne? Ja. Das hat, ich weiß nicht, ob du das auch so krass merkst jetzt bei deinen medizinischen Beschwerden, aber das hatte ich auch bei meinem Schwindel. Ne? Ja. Dann haben Zahnärzte mir geschrieben, ja, das liegt an deinen Zähnen. Und dann haben HNOs mir geschrieben, ja, das liegt an deinen Ohren. Und dann haben Gastroenterologen mir geschrieben, ja, das liegt an deinem Magen. Und Herzkardiologen haben mir geschrieben, das liegt an deinem Herzen. Ne? Also die haben natürlich haben die immer so einen Blick auf die eigene Fachrichtung.
9: Ja.
10: Aber es fällt mir immer so schwer, jetzt zu differenzieren, inwiefern das jetzt wirklich krass relevant ist. Reden wir jetzt hier darüber, dass Millionen Menschen in Deutschland Fußschmerzen haben, weil sie ihre Zähne nicht geputzt haben? Oder gab es da 1999 mal eine Person, die Fußschmerzen hat, wo sich dann rausgestellt hat, es lag an den Zähnen? Ja. Weißt du, was ich meine?
9: Ja, ich glaube, da haben, also selbst so Fachpersonal haben dann oft so, ja, ich hatte das auch mal da und da.
10: Genau.
9: Aber wenn du dann halt gesamtstatistisch wieder drauf guckst, ist halt sehr unwahrscheinlich.
10: Ja.
9: Ne? Das ist jetzt auch bei meinen Sachen, okay, es gibt so 2, 3 Frontrunner quasi, was das höchstwahrscheinlich ist.
10: Ja.
9: Aber zum Beispiel jetzt auch habe ich einfach ein bisschen wieder, wie gesagt, ich habe so ein bisschen so Kaloriendefizit und so, habe ich einfach ein bisschen mehr gegessen wieder, ein bisschen mehr ausgeruht, viel Zeit in der Natur und dann geht's auch wieder ein bisschen besser jetzt. Ich werde das alles auschecken lassen, so das heißt nicht, dass man nicht alles mal überprüfen lassen sollte oder so, aber man kann schon oft viel selber einfach regulieren.
10: Ja, ich will auch hier ganz kleines Update geben für alle, die mich auch noch weiter medizinisch beraten haben zum Schwindel. Ich kann euch in der Hinsicht beruhigen, es ist kein Lagerungsschwindel, es hat wahrscheinlich eine neurologische Ursache, so wie die Tests momentan aussehen. Also ich weiß, ihr habt mir ganz viele tolle Tipps und mögliche Diagnosen geschickt, aber...
9: Bei mir tatsächlich nicht.
10: Vielleicht, weil du so ein bisschen unkonkret geblieben bist.
9: Ach so, okay, stimmt.
10: Bei mir ist es schon etwas konkreter und viele haben dann Schwindel, aber es sieht so aus, als wenn es eben nicht...
9: Ich glaube, ich bin den Leuten einfach egal.
10: Ja, das ist richtig.
9: Die wollen einfach...
10: Nee, ich wollte es die ganze Zeit auch schon aussprechen.
9: Ja, ich glaube, die denken sich ja, Hauptsache Levi geht's gut, was der macht, ist egal.
10: Genau. Das ist auch was glaube ich, in den Kommentaren immer viel steht.
9: Richtig.
10: Fabi, kannst du mal bitte aufhören, über dich zu sprechen?
9: Genau. So, mein Gott, lass den Levi doch mal reden.
10: Ja, genau. In jeder Folge in den Kommentaren. Es liegt mir auch schon so länger auf dem Herzen.
9: Genau.
10: Gut, dass wir das hier endlich mal aussprechen.
9: Super. Das ist unsere Beziehung hat das auf eine tiefere Ebene gebracht. Ja, warte, ich muss doch irgendwelche Worte, warte, sag mal irgendeine Sache.
10: Schubkarre,
9: boah, ich habe letztens ein Auto gesehen, boah, der hatte so einen Booster da drin, richtige Schubkarre.
10: Digga, was ist das denn für ein krasser Wortwitz? Das sind wohl 2 Euro für Ferdinand.
9: Insgesamt sind wir bei 5, sage ich jetzt einfach, weil ich habe kein Kleingeld.
10: Das wird richtig teuer für uns.
9: Ja. Aber
10: nur wenn die Leute bei den Abstimmungen dafür entscheiden, dass wir Ferdinand auch schlachten. Da sind jetzt die ganzen Veganer und Vegetarier aber mal so richtig vor eine schwierige Entscheidung gestellt. Man müsste erstmal schauen, wie ihr das für euch rechtfertigen könnt, dass hier ein Frosch getötet werden soll. Was ist euch wichtiger, Frösche oder krebskranke Kinder?
9: Okay.
10: Entscheidet jetzt. 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
10: Und unser heutiger Podcast-Tipp, den müssen wir tatsächlich gar nicht selber vorstellen, sondern wir haben eine Sprachnachricht bekommen von Host Luise und die wird ihren Podcast jetzt selber vorstellen. Da freuen wir uns drüber.
1: Hey Levi und Fabi, hier ist Luise und ich wollte mich mal bei euch melden. Ich bringe nämlich einen Podcast raus, der heißt Oma lass reden auf ARD Sounds. Ihr redet ja bei euch auch ganz oft über die Stories von euren Großeltern und ich wollte das mal mit meiner Oma machen, weil meine Oma, die hat eine ganz besondere Geschichte. Die war nämlich mal im Knast, aber nicht, weil sie eine Bank überfallen hat oder so, sondern weil sie aus der DDR fliehen wollte. Und wenn ihr jetzt wissen wollt, warum sie es in der DDR nicht mehr ausgehalten hat oder auch, wie die Jahre in Haft als politische Gefangene für sie waren, dann lade ich euch herzlich ein, unseren Podcast zu hören. Also, ich hoffe, ich habe euch überzeugt. Ich freue mich, wenn ihr Oma Lass Reden hört. Bis gleich.
9: Genau. Also, hört Oma Lass Reden. Ist übrigens absolut meine Ästhetik, will ich kurz angemerkt haben. So fragile Omis oder Opis, so weißt du, so ein bisschen so, die so ein bisschen so mit Rollator, aber die noch so richtig so auf die Kacke hauen.
10: Ja.
9: Ich habe mal so eine, wirklich, so eine kleine, zierliche Omi, habe ich gesehen, einfach in einem Lamborghini. Da habe ich gesagt, genau davon rede ich einfach. Weißt du, halt so richtig so, oh ja. Und dann so, oh, weißt du, so einfach so, wo dann noch so Power hinter ist, so mental. Das finde ich geil.
10: Ja, checker, aber ich darf mich leider zu Rentnerinnen und Rentnern über 60.

0: kam mit Lego-Rosen an und seinem Lieblingsgedichteband. Und um ehrlich zu sein, fand ich das einfach zu doll für so ein zweites Date. Und danach bekam ich ziemlich Angst und habe mich damit gar nicht mehr so wohl gefühlt. Kurz bevor es dann zu einem dritten Date kommen sollte, habe ich ihn geghostet. Ja, brauchen wir nicht drüber reden. Das war nicht in Ordnung und das würde ich auch auf jeden Fall nicht wieder tun. Jetzt kommt aber der springende Punkt. Er guckt sich seit circa 2 Jahren alle meine Instagram-Stories an, ohne mir irgendwie zu folgen oder so. Und ich check leider wirklich gar nicht, warum, weil so spannend sind sie jetzt auch nicht. Außerdem bin ich jetzt mental an einem anderen Platz. Meint ihr, ich könnte ihn einfach anschreiben und fragen, warum er immer noch da ist?
1: Ich hoffe,
2: du hast Kameras in deiner Wohnung.
3: Ja, also das geht auf jeden Fall in den Bereich Stalking. Also wenn du 2 Dates hattest.
2: Besonders ist ja auch eine aktive Entscheidung eigentlich, jemanden nicht zu folgen und die Stories anzugucken.
3: Ja, absolut.
2: Das ist ja sehr obsessiv.
3: Muss ja heißen, dass er jedes
2: extra
3: Mal
2: extra aufs Profil. Geht. Ja.
3: Ja, ich gehe erstmal auf den ersten Teil ein. Ich finde auch, das ist eine massive Red Flag, wenn man bei den ersten Dates schon so ultra invested ist. Also so.
2: Ich muss sagen, Lego-Rosen wäre noch ganz gut, aber so Lieblingsgedicht und so, also so Blumen zum zweiten Date ist ja süß. So, das würde ich jetzt nicht sagen, ist too much, oder?
3: Kommt, glaube ich, drauf an. Ich glaube, mir wäre es tatsächlich zum zweiten Date, also wenn das so ein fetter Strauß ist, wäre es mir fast schon doch auch zu viel.
2: Echt?
3: Ja, ich finde, ich glaube, viele Leute haben halt so eine Vorstellung im Kopf, so eine sehr romantisierende, so von wegen, man findet die Liebe des Lebens und das so Liebe auf den ersten Blick, yeah, und man sie direkt so voll investet. Yeah. Vielleicht ist das auch die Dating-Kultur, in der wir uns bewegen, aber am Ende, mittlerweile daten wir uns ja viel, ohne uns so vorher gekannt zu haben. Und wenn man sich jetzt irgendwie lange gekannt hat, irgendwie am Arbeitsplatz gearbeitet hat und dann sind schon so die ersten Funken geknistert und dann geht man auf so ein Date.
2: Ja.
3: Ne, dann kein Thema. So, also, aber ja, wenn man,
2: okay,
3: sich,
2: wenn man
3: halt
2: sich
3: so
2: wirklich wenig kennt,
3: genau,
2: ja,
3: wenn man sich über Tinder gefunden hat. Und man hat dann ein zweites Tinder-Date. Es gibt auch Hint oder Bumble und am Ende sind die eh alle vom selben Dating-App-Anbieter. Okay. Aber da finde ich es dann ein bisschen too much, weil ich finde, da muss man sich erstmal so menschlich kennenlernen, bevor man dann sagen kann, okay, wir committen irgendwie auf so einer romantischen Ebene. Und ich hatte das auch schon ein paar Mal, dass irgendwie die Person so von Anfang an so sehr committed war und so sehr flirty. Und das ist immer in die Hose gegangen.
2: Ja.
3: Weil da immer irgendwie so eine...
2: Was ich da, also das hatte ich jetzt noch nicht oft, aber hatte ich auch immer so, dass ich dann, also ich, sobald ich merke, da ist eine krasse Diskrepanz zwischen dem, wie ich es gerade sehe und sie, so, dann ist immer so ein bisschen Wii U.
3: Ja, so. Für mich ist das, wenn die andere Person halt schon sehr, sehr früh so sehr viel reingibt und sehr committed ist, ist das für mich so ein bisschen so ein Zeichen dafür, dass sie jetzt gar nicht in mich so wirklich verliebt ist, mäßig,
2: checke.
3: Sondern dass sie sich mehr so in die Idee verliebt hat von uns beiden.
2: Genau.
3: Weil sie hat ja noch gar nicht die Möglichkeit gehabt, mich so wirklich kennenzulernen.
2: Ja.
3: Dann haben wir irgendwie nach 2 Dates, haben wir 3 Stunden oder so miteinander verbracht.
2: Ja.
3: Da kennt man sich ja noch nicht wirklich.
2: Stimmt, ja.
3: Ich glaube, da steckt dann oft auch so eine Sehnsucht hinter,
2: die kennen
3: in einer Beziehung
2: die
3: zu sein.
2: Haben alle jede Podcast-Episode
3: genau, und dann, führt man, ich glaube nicht mal das, aber dann führt man irgendwie so eine Pro-Kontra-Liste und dann ist man so, boah, auf dem Papier passt die Person perfekt.
2: Ja.
3: Und dann versteift man sich so in die Idee im Kopf.
2: Ja.
3: Und dann scheitert es aber am Ende doch daran, dass man beim dritten Date merkt, irgendwie, man hat einen anderen Humor. Oder man kann die andere Person nicht riechen. Also an solchen Basics.
2: Ich finde es auch, sorry Marie, wir kommen gleich wieder auf dich zurück. Aber ich finde das, also es kommt halt extrem noch an, sagen wir mal, wenn ihr schon mehrmals irgendwie telefoniert habt oder so und ihr seid so voll auf einer Wellenlänge, aber dann würde sie auch nicht sagen, es wäre too much, weißt du?
3: Ja.
2: Deswegen, also ich check das schon. Ich muss auch sagen, mit dem Ghosten, hast du ja gesagt, sehr okay, war nicht in Ordnung. Man sollte es schon kommunizieren, aber ich muss da auch wieder sagen, als Frau nochmal würde ich, glaube ich, also ich hätte da auch, glaube ich, Schiss bei so einem vielleicht, wie er darauf reagiert, weißt du?
3: Ja, checke.
2: Also zum Beispiel, deswegen, da versuche ich auch selber dran zu arbeiten. Ich versuche quasi jetzt, also das ist schon eine Dynamik, die man irgendwie mit einbeziehen muss.
3: Ja.
2: So.
3: Und man darf ja auch nie vergessen, dass da einfach, also ausgehend vom Handeln, besteht ja einfach eine Disbalance, was die Bedrohung angeht.
2: Ja, genau.
3: Wenn man jemanden ghostet,
2: ja,
3: dann bedroht man die Person ja nicht in dem Sinne, sondern das ist dann ärgerlich und ich verstehe dann auch, wenn die Person frustriert ist und natürlich ist das doof, aber es ist dann halt was, okay, da kommt man dann mit klar und das Thema ist abgeschlossen.
2: Ja.
3: Aber wenn er halt einfach sehr, sehr früh viel zu viel gibt, Und damit

0: meine ich auch schon sowas wie sowohl Lego-Rosen als auch den Lieblingsgedichtsband.
1: Ich habe zuerst gedacht, Lego-Rosen hört sich an wie so eine Krankheit irgendwie.
0: Stimmt, Lego-Rosen, ne?
1: Ja.
0: Ja, stimmt, jetzt wo du es sagst.
1: Deswegen, ich habe kurz gedacht, Lego-Rosen, also ach so, Lego-Rosen.
0: Ja, ich finde auch, gerade bei so Dating, Bauchgefühl ist voll valide.
1: Mega, ja.
0: Also wenn du sagst, dass du beim zweiten Date Angst bekommen hast, dann wird das auch einen Grund gehabt haben. Ne? Insofern, und jetzt ist nur die Frage, wie du damit umgehst.
1: Ich würde ihm nicht schreiben, ehrlich gesagt.
0: Nee, auf gar keinen Fall
1: schreiben. Weil das sagen. Sehen die oft dann als Zeichen, so von wegen, okay, sie denkt da noch drüber nach oder so.
0: Ja.
1: Also ich würde es, also wenn nichts anderes kommt, würde ich es wegignorieren.
0: Ja, absolut. Ich finde, es
1: würde auch nicht blocken oder so, könnte auch zu, weißt du, so.
0: Ich finde, es macht auch einen Unterschied, ob man jetzt sich die Storys anschaut mit irgendeinem Spam-Account oder so, wo die Person halt nicht weiß, wer dahinter steckt, oder ob man das tatsächlich macht mit dem Hauptaccount. Weil, und ich finde, wenn man das über 2 Jahre immer wieder macht, dann ist das auch Kommunikation. Also dann ist das nicht einfach nur.
1: Er hofft ja höchstwahrscheinlich, dass sie sieht.
0: Genau, ja, denke ich nämlich auch.
1: Ja.
0: Und deswegen, vielleicht ist die Frage, ob du das willst oder nicht, aber vielleicht kannst du die Person blockieren, um ihr einmal so das Signal zu geben.
1: Was ich gerade gedacht habe, ist einfach, also vielleicht Account privat, weil dann kann man ja auch nicht die Storys nennen.
0: Ja, entweder so oder vielleicht dann halt einmal blockieren. Vielleicht ist das eine Person, die einfach irgendwie sehr, sehr, sehr schlecht mit Social Cues umgehen kann und irgendwie einmal so diese aktive Botschaft braucht, ich will nichts mehr mit dir zu tun haben.
1: Ja.
0: Aber ansonsten so wenig auf die Person eingehen, wie es geht. Also das geht ja jetzt schon Richtung, das geht ja schon deutlich in Richtung Stalking. Mhm. Und da ist ja der Tipp immer, dass man den Personen so wenig Resonanz gibt, wie irgendwie möglich.
1: Ignorieren.
0: Ja.
1: Ja, aber ich denke, das ist wirklich weird.
0: Das ist wirklich weird. Also.
1: Hätte sie gesagt, ja, okay, da folge ich mir halt noch und guck die Story da, ich sehe, ja, okay, dann könnte es einfach so casual rumklicken sein. Aber wirklich ohne zu folgen, ist eigentlich
0: das ist wirklich extrem weird.
1: Ja.
0: Ja, also ich check auf jeden Fall auch, warum du dich damit unwohl fühlst.
1: Ja, auf jeden Fall. Naja, auch da gerne Entscheidungen mitteilen. Ob du gesagt hast, so nein, es reicht. Oder gesagt hast, ja, das soll der machen.
0: Rede Männer. Mal.
1: Ne? Okay. Vielen Dank für die Blumen. Oder nicht, in diesem Sinne. Okay, ich habe schon reingeschossen. Ich darf. Falls ihr uns auch eure Bedenken, Sorgen, auch erfreuliche Sachen gerne mal, ne? Wo ihr sagt, hey, mir geht's gerade so super, ich habe so viel Energie, was soll ich machen? Hatten wir auch noch nicht. Ne? Dann schreibt uns gerne bei der 016036 3x die 0, 2x die 3. TikTok, YouTube, @musstedurch, Mail musste-durch @ard.de. Bewertet uns gerne mit 5 Sternen. Sagt uns, die Ferdinand-Entscheidung ist wirklich wichtig. Wir hören uns nächste Woche zum Staffelfinale. Wow.
0: Ich freue mich auf euch.
1: Ich freue mich auch. Eine wunderschöne Wochenende, wann auch immer ihr das hört. Und wir haben euch lieb. Küsschen auf die Stirn heute mal. Ciao. Tschüss.
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1: Der deutsche Radprofi Florian Lipowitz ist bei der Tour de France ausgeschieden. Der Vorjahresdritte stürzte beim Zeitfahren auf der 16. Etappe schwer und konnte die Fahrt nicht mehr fortsetzen. Gewonnen hat der belgische Zeitfahrweltmeister Remco Evenepoel. Er machte auf den gesamtführenden Tadej Pogacar 28 Sekunden gut, bleibt aber mit großem Abstand Zweiter. Drittschnellster war der Däne Matthias Sjelmoos. Der Deutsche Kinderschutzbund hat angesichts steigender Fallzahlen bei sexuellem Kindesmissbrauch vor Kürzungen in der Kinder- und Jugendhilfe gewarnt. Bundesgeschäftsführer Daniel Grein sagte dem MDR, Beratungsstellen müssten ausgebaut und erhalten werden. Das dürfe nicht an kommunalen Haushalten scheitern. Würden solche Strukturen zurückgefahren, gefährde das den Schutz von Kindern. Laut Bundeskriminalamt wurden im vergangenen Jahr mehr als 17.000 Fälle von Kindesmissbrauch registriert, rund 800 mehr als im Vorjahr. Die Einnahmen aus der Tabaksteuer sind im ersten Halbjahr deutlich gesunken. Nach Angaben des Bundesfinanzministeriums gingen sie im Vergleich zum Vorjahr um rund 15% auf 6,8 Milliarden Euro zurück. Ein Jahr zuvor waren es 8 Milliarden Euro gewesen. Die Bundesregierung plant für den Zeitraum bis 2030 weitere deutliche Steuererhöhungen. Sie begründet das mit dem Gesundheitsschutz und der angespannten Haushaltslage.
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2: Einen wunderschönen guten Abend. Mein Name ist Josi und ihr hört die allerbeste Sendung für NewcomerInnen und Neuentdeckungen. Heute mit unserem neuen Soundcheck-Act der Woche Moe und einem Interview mit Indie-Pop-Sängerin Lio. Jetzt starten wir aber erstmal in diese Sendung rein mit neuer Musik von den Tränen, denn die sind nach 2 Jahren musikalischer Pause endlich zurück. Und dabei haben sie direkt ihr zweites Album Das Leben einer Katze für Oktober und die passende Tour für Frühjahr 2027 angekündigt. Das sind die Tränen mit ihrer aktuellen Single Chrom im Wald, hier jetzt im Soundcheck.

Das war die Comeback-Single der Tränen aus Chemnitz. Das war Chrom im Wald hier im Soundcheck. Vor ein paar Jahren sind Lisa, Anna, Lennart und Florian aus dem Odenwald nach Chemnitz gezogen und haben sich ihrem Bandprojekt L gewidmet. In ihrer neuen Single geht es um Ideenklau im Job. Das sind L mit Mathilda hier jetzt im Soundcheck.

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1: Weitsitzende Jeans, schwarze Nikes und eine derbe Lederjacke auf den Schultern. So kommt Moe, unser neuer Soundcheck-Act der Woche, am liebsten um die Ecke. Ich glaub,

0: Moe liebt stumpfe Actionfilme und ganz viel Koffein. Aber wofür steht seine Musik eigentlich?
1: Musikalisch steht Moe für einzigartige Produktion, die in jedem Song eigen und abwechslungsreich klingen, weil ich zusammen mit den wundervollen Menschen, mit denen ich Musik machen darf, immer wieder versuche, irgendwie was Neues umzusetzen und was Eigenes umzusetzen. Als Idee wünsche ich mir sehr, dass das Moe-Projekt für Selbstakzeptanz steht. Ich wünsche mir, Menschen irgendwie Mut machen zu können, sich selbst gegenüber liebevoller zu werden und auch anderen ein bisschen sanfter zu begegnen.
0: Was wir sonst noch so über Moe und seine Musik wissen müssen, das verrät er uns jetzt im Schnelldurchlauf.
2: Das Sputnik Speed Date mit...
1: Ich bin Moe.
2: Woher kommst du?
1: Ich komme aus dem wunderschönen Hamburg.
2: Deine Musik in 5 Worten.
1: Ehrlich, ausgefuchst, intim, eigen und auf jeden Fall gefühlsvoll.
2: Zu deiner Musik kann man am besten...
1: Man kann weinen zu meiner Musik, man kann lachen zu meiner Musik, man kann Spaß haben. Ganz viel Verschiedenes fühlen auf jeden Fall.
2: Was sind deine Hobbys?
1: Offensichtlich Musik machen. Mir ist wichtig, dass ich das als Hobby sehe und als nichts anderes. Außerdem liebe ich es, guten Kaffee zu trinken und viel Kaffee zu trinken und jede Form von Sport, würde ich sagen.
2: Welche Serien bingest du und warum?
1: Zurzeit binge ich immer wieder dieselben 3 bis 4 Sitcoms, die ich schon seit Jahren gucke, weil die mir mittlerweile so ein bisschen ein Gefühl von zu Hause geben und manchmal habe ich Lust, einfach irgendwas zu sehen, was ich schon 1000 Mal gesehen habe, und dabei runterzukommen. Gerade aktuell habe ich wieder mit Stromberg angefangen.
2: Was würden Freunde über dich sagen?
1: Meine Freunde würden über mich sagen, dass ich ein bisschen zu besessen bin von allem, was ich tue. Aber im Großen und Ganzen hoffentlich auch, dass ich ein entspannter Typ bin, mit dem man gerne Zeit verbringt.
2: Welche Träume hast du dir noch nicht verwirklicht?
1: Auf der Mainstage stehen, auf irgendeinem Festival, mit meinen Freunden, mit den Menschen, mit denen ich zusammen seit Jahren schon Musik mache. Das wäre was, was ich sehr gerne noch erleben würde.
2: Was steht in diesem Jahr bei dir an?
1: Musik zu machen, meine zweite Tour zu spielen im November und Dezember und mit Sicherheit auch nur 2, 3 kleine Überraschungen, die gerade so Stück für Stück geplant werden.
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0: Anfang Juni ist sein neues Album Geschichten, die wir niemanden erzählen, rausgekommen. Und da hören wir jetzt mal zusammen rein. Das sind Moe und Michael mit Trends, hier jetzt im Soundcheck.
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0: Das war unser neuer Soundcheck-Act der Woche Moe mit Trends von seinem Debütalbum Geschichten, die wir niemanden erzählen. Auf dem erzählt er von Hauspartys, Selbstzweifeln und seinem Freiheitsdrang, aber auch von dem Raum dazwischen, wo man nicht so genau weiß, wo man eigentlich hingehört. Er wollte sich auf seinem Album mit allen Hochs und Tiefs zeigen, die eben zum Leben dazugehören.
1: Mit meinem Album wollte ich in erster Linie meine Geschichten erzählen. Und zwar speziell die Geschichten, die ich vorher noch niemandem erzählt habe. Daher auch der Albumtitel Geschichten, die wir niemandem erzählen. Mir war wichtig, mit Tabuthemen zu brechen und mich möglichst so zu zeigen, wie ich bin. Also nicht perfekt, nicht allwissend, nicht immer schön, sondern genauso, wie ich halt bin.
0: Und für diese Geschichten braucht es oft einen anderen Ort als sein Zuhause in Hamburg.
1: Ich reise so viel, wie ich kann und mache gerne an ganz unterschiedlichen Orten Musik. So war es auch bei dem Album. In der Natur fühle ich mich dabei oft am wohlsten. Deshalb sind wir oft irgendwo außerhalb von Städten, möglichst im Wald oder in den Bergen. Da liebe ich es, Musik zu machen.
0: Moe wollte eine Woche einfach zu sich kommen, Musik machen und alles drumherum ausblenden. Hat super geklappt. Auch der Text zu seinem Track Großstadtkinder ist dort entstanden.
1: Ich wollte einen Song schreiben, der mich und meine Generation irgendwie so ein bisschen beschreibt, die Menschen um mich rum, alles, was ich sehe den ganzen Tag und das so ehrlich wie möglich, ohne irgendwelche Sachen unter den Teppich zu kehren, sondern echt dieses Gefühl, was ich in mir trage und in vielen Menschen um mich rum sehe, die auch in Großstädten groß geworden sind, irgendwie teilen und in Musik umwandeln.
0: Im Dezember ist Moe auf Tour und kommt dafür unter anderem auch nach Leipzig. Alle Tickets und Infos bekommt ihr im Netz. Und wir hören jetzt noch diesen Song vom Debütalbum Geschichten, die wir niemanden erzählen. Das ist unser Soundcheck-Act der Woche Moe mit Großstadtkinder.
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Das war unser Soundcheck-Act der Woche Moe mit Großstadtkinder. Newcomerin Carla Ahad aus Berlin, begeistert mit DIY-Musik und ansteckender Energie. Schwebeleichte Songs für alle Overthinker. Das ist Carla Ahad mit Worst-Case-Syndrom, hier jetzt im Soundcheck. Hey.

0: Das war Carla Ahad mit Worst Case Syndrom hier im Sputnik Soundcheck. Hier stellen wir euch jede Woche die spannendsten NewcomerInnen der Dachregion vor, gefunden und ausgewählt von unserer Sputnik Musikredaktion. Aber manchmal fragen wir auch eure Lieblingsstars nach ihren Geheimtipps in dieser Rubrik hier.
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0: Heute von und mit dem Typen, der vor 3 Jahren zusammen mit Luca Dante Spadafora für den Sommerhit des Jahres Mädchen auf dem Pferd verantwortlich war.
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0: Niklas D. war in diesem Jahr auch auf dem Sputnik Spring Break Festival mit dabei und dort haben wir ihn im Interview nach seinem Newcomer-Geheimtipp gefragt.
4: Es gibt einen Rapper, den höre ich wirklich seit Jahren, aber der hat noch nie so diesen krassen Durchbruch geschafft, der heißt Michael. Der hatte vor ein paar Jahren mal so einen TikTok-Viral-Hit mit Winterlove, aber der schwimmt irgendwie immer noch unterm Radar und ich verstehe es nicht, weil seine Songs wirklich krass sind.
0: Das sind Michael, Bad Chief und Mixo und McCloud mit Winterlove 2.0. Jetzt im Soundcheck. Oh mein Gott.

immer noch. Das war der Newcomer-Geheimtipp von Niklas D. Das war Michael mit Winter Love 2.0 hier im Sputnik Soundcheck, eurer Sendung für Neuentdeckungen. Newcomerin Kara entdeckt gerade ihre unbeschwerte, leichte Seite und das gefällt mir ziemlich gut, muss ich sagen. Das ist Kara mit Jeden Tag Neu hier im Soundcheck. Ich glaub,

0: Das war die zauberhafte Kara mit Jeden Tag Neu hier im Sputnik Soundcheck. Newcomer Tsavellas hat griechische Wurzeln und macht am liebsten sommerlichen Urban Pop mit entspannten Beats und hinten raus sogar einem epischen Chor. Das ist Tsavellas mit Frankfurter Nächte hier jetzt im Soundcheck.
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1: Newcomerin Leo ist 20 Jahre alt, kommt aus Berlin, wohnt in Köln und veröffentlicht seit Ende 2024 ihre eigenen Songs. Am 26. Juni ist ihre Debüt-EP Ich will ganz laut schreien rausgekommen und deswegen haben wir uns mal auf ein Interview verabredet. Also meine erste Frage ist immer, wer bist du, was machst du? Stell dich ganz kurz vor, gerne.
2: Okay, hi, ich bin Leo. Ich bin Sängerin und Songwriterin und ich mache so deutschen Indie-Pop-Rock. Sehr, sehr gerne feministisch, sehr, sehr gerne auf die Fresse, sehr, sehr gerne aber auch mit viel Emotionen und ganz vielen verschiedenen Sounds und ganz viel ausprobieren und ganz viel fühlen.
1: Sehr schön. Erzähl mir von deiner musikalischen Reise, weil ich habe schon gehört, deine Eltern sind auch MusikerInnen und du bist immer mit Musik um dich herum aufgewachsen. Wie war das so? Weil ich glaube, die haben klassische Musik gemacht, deine Eltern, ne? Mhm. Was war das so für ein Haushalt bei euch?
2: Eigentlich ein sehr entspannter Haushalt. Also meine Eltern sind klassische MusikerInnen, aber ich wurde immer in dem gefördert, was ich machen wollte. Also ich wurde nie gepusht, irgendwie jetzt ein Instrument zu spielen oder so, da waren meine Eltern sehr entspannt. Aber wenn ich wollte, dann wurde ich halt gefördert in dem, was ich machen wollte. Und ich habe dann 6 Jahre Geige gespielt und dann irgendwann war ich so, nee, I think that's not it. Und dann, also gesungen habe ich mein ganzes Leben lang immer. Und dann habe ich mit 12, 13 angefangen, Gesangsunterricht zu nehmen und dann auch Klavierunterricht, weil es total viel Sinn ergibt, wenn man noch so ein Harmonieinstrument dazu lernt, wenn man singen möchte. Und da haben meine Eltern dann natürlich irgendwie nie irgendwie gesagt, nee, singen ist doof oder so, sondern dann waren die halt so, ja, mach dein Ding. Und es war total cool, ja.
1: Und dann bist du ja von Berlin nach Köln gezogen, um an der Hochschule für Musik und Tanz zu studieren. Und fühlst du dich wohl in Köln? Wie bist du da angekommen? Wie geht's dir da so?
2: Ja, ich fühle mich sehr wohl. Köln ist so eine tolle Stadt. Ich habe mich ein bisschen verliebt. Hm. Ich finde, die Leute sind so nett und offen. Und auch dieses MusikerInnen-Umfeld in Köln gefällt mir sehr, sehr doll. Ich finde es richtig schön.
1: Voll. Wie war das eigentlich so? Also wann hast du gesagt, ich möchte jetzt Musik machen, ich möchte jetzt meine Songs veröffentlichen? Gab es da so einen Moment oder ist das so schleichend gekommen? Wie ist das bei dir passiert?
2: Ich weiß es gar nicht mehr so genau. Ich glaube, dass ich, als ich angefangen habe, Klavier zu spielen, hatte ich immer den Fokus, dass ich mich begleiten wollte beim Singen. Und so fing das irgendwie an, dass ich angefangen habe, so mit, ich glaube, 12, 13 auch eigene Songs zu schreiben, weil ich irgendwie so stur war und keinen Bock hatte, andere Sachen zu machen. Das heißt nicht, dass man nicht auch andere Sachen machen soll, weil das ist auch voll wichtig fürs Repertoire. Aber da ist mein stures Ich schon so ein bisschen sehr früh rausgekommen. Und da habe ich dann angefangen, Songs zu schreiben. Ich glaube, dass ich das so professionell machen wollte. Das ist mir so mit, ich glaube, 14, 15 klar geworden, weil da hatte ich dann auch mega lange überlegt, ob ich nicht vielleicht so Schauspiel oder Musical studieren wollte, weil da hatte ich auch voll Bock drauf. Ich war immer so ein bisschen so ein weirdes Theater-Kind.
1: Geil.
2: Kind, war so ein bisschen hyperaktiv und so ein bisschen, aha, was geht hier ab? Ja, und dann war so ein bisschen die Überlegung. Gerade wenn man auch Musik studieren will, muss man ja auch sehr früh anfangen, das so ein bisschen zu wissen, dass du dann halt auch weißt, ob du Studienvorbereitung machen willst. Und dann habe ich während meinem Abitur auch schon angefangen, Studienvorbereitung zu machen, dass man es leichter hat, bei den Aufnahmeprüfungen reinzukommen.
1: Und bei dir hat es ja geklappt mit Köln auf jeden Fall.
2: Ja.
1: Also hat was gebracht.
2: Ja, auf jeden Fall.
1: Und jetzt bist du Musikerin und Studentin gleichzeitig und hast deine erste eigene EP rausgebracht. Gibt's da einen Song drauf, der so am ehrlichsten und verletzlichsten ist, wo du dich so am meisten nackt gemacht hast, sage ich jetzt mal?
2: Ich glaube, ich würde sagen, das war so ein bisschen Müdigkeit bei mir, weil ich da auch irgendwie mich so total vulnerabel gemacht habe und auch irgendwie Sachen gesagt habe, wie sie sind, ohne mich so ein bisschen hinter Metaphern zu verstecken. Und das war auch so ein bisschen ein Learning. Ich finde auch gerade im Deutschen versteckt man sich oft irgendwie hinter irgendwelchen Bildern oder so. Mhm. Und wenn man das so ein bisschen aufbricht und einfach mal Sachen ganz stumpf sagt, hat das auch einen Style. Also ich will nicht sagen, dass Metaphern nicht auch cool sind. Ich benutze auch viel Metaphern. Aber das ist manchmal auch so eine radikale Ehrlichkeit, die irgendwie dann auch so total nackt ist. Und darin aber Schönheit zu finden, das gibt mir irgendwie auch ganz viel.
1: Dann hören wir diesen Song doch jetzt direkt mal, bevor wir noch ausführlich über die Debüt-EP Ich will ganz laut schreien quatschen. Das ist Leo mit Müdigkeit, hier jetzt im Soundcheck.

0: Perfekt.
1: Das war Leo mit Müdigkeit hier im Sputnik Soundcheck von ihrer Debüt-EP Ich will ganz laut schreien, die am 26. Juni rausgekommen ist.
0: Ja.
1: War das auch so dein Hintergedanke? Dass du, also ich lese manchmal dumme Kommentare von Männern. Ich will ganz laut schreien. Ich lese manchmal Nachrichten von der Welt und aus der Politik und da will ich ganz laut schreien.
0: Das sagst du schon sehr gut. Ich glaube, es ist eine große Ansammlung von verschiedenen Faktoren, weswegen ich schreien möchte.
1: Ja.
0: Ich glaube, das ist einmal natürlich auch irgendwie dieses große Gefühlschaos, was ich in mir ganz viel habe. Und ich glaube auch super viele andere weibliche Personen auch. Und ich glaube, das liegt auch so ein bisschen daran, dass ich so immer mehr merke, wie oft ich so ein bisschen Anxiety habe, dass ich irgendwo zu viel war oder zu laut war oder zu präsent war. Und es ist ja ein Phänomen, was nicht nur ich habe, sondern auch viele andere, wenn man sich mit anderen Leuten darüber unterhält, also gerade weibliche Personen. Und dann aber auch zu hinterfragen, woher das kommt und warum habe ich jetzt so ein Problem damit, zu denken, ich war zu laut oder zu viel, weil selbst wenn ich irgendwie laut war, was ist denn jetzt schlimm daran, zu laut zu sein? Also natürlich sollte man immer aware auf seinen Raum sein, ne? Und keine Leute groß abfacken. Aber so ein bisschen zu hinterfragen, woher kommt das? Und vielleicht ist es ja auch einfach okay, präsent zu sein und da zu sein. Und das kann ja auch was voll Cooles sein. Und das so ein bisschen für mich zu reclaimen und zu sagen, okay, eigentlich will ich auch mega oft ganz laut schreien. Mhm. Und dann kommen da aber natürlich auch ganz viele andere Faktoren dazu, irgendwie politische Sachen. Da könnte ich ganz laut schreien.
1: Ja.
0: Genau, sowas. Aber ich meine, also es kommen ganz viele Faktoren aufeinander zu. Und dann natürlich auch dieses Ding, dass ich Sängerin bin und irgendwie auch ganz oft gesagt wird, nee, du musst da dich zurücknehmen. Du musst da ganz leise und sexy performen.
1: Ja.
0: Nee, muss ich nicht.
1: Nee.
0: So.
1: So.
0: Ja. Ja.
1: Erzähl mir von den Songs. Wie hast du die zusammengestellt? Waren es mehr? Also weniger nicht, aber waren es mehr? Und wie hast du sie da auf die EP gepackt?
0: Sehr, sehr unterschiedlich. Also ich habe einfach super viel geschrieben und dann so ein bisschen für mich sortiert, was sind Songs, die ich gerade am meisten fühle oder die ich irgendwie, die gerade so mich am allermeisten widerspiegeln und so ein bisschen was in meinem Kopf vorgeht. Und habe dann ja angefangen, die Songs auch zu produzieren. Also ich bin keine gute Produzentin selber. Ich mache aber oft irgendwie so Demoproduktionen und habe dann unter anderem manche Songs einfach mit meiner Band, die ich auch in Köln habe, angefangen zu spielen und habe mir so ein bisschen überlegt, okay, wie könnte man das arrangieren oder was ist da so ein bisschen ein Soundbild, was wir haben möchten. Für mich war die EP auch super viel rausfinden, was ist überhaupt mein Sound? Wer möchte ich sein? Wie möchte ich arbeiten? Wie möchte ich produzieren? Und das war aber auch für mich eine ganz tolle Erfahrung, ja, rumzuprobieren irgendwie, was für mich funktioniert.
1: Was sind denn so generell deine Wünsche, Ziele, Träume für dieses Projekt? Also wahrscheinlich gut davon mal leben, alle deine Leute um dich herum bezahlen können. Aber sonst noch, hast du dir irgendwas gesteckt vielleicht? Hast du ein Moodboard? Wie machst du das?
0: Ich würde wünschen, ich hätte ein Moodboard, aber dazu bin ich zu wenig visuell begabt. Nein, ich habe aktiv eigentlich nicht wirklich Wünsche oder Ziele, weil ich habe oft das Gefühl, dass man dann irgendwie enttäuscht wird, wenn man das dann nicht erreicht. Ich habe natürlich in meinem Kopf habe ich Sachen, die ich irgendwie machen möchte oder Dinge, wo ich spielen möchte. Ich habe schon auch Bock, mal ein Album zu machen und ich habe einfach total Lust, ganz viel live zu spielen, weil das ist im Endeffekt das, was mir am allermeisten Spaß macht. Live spielen, aber auch irgendwie ganz viel schreiben, produzieren. Und was mir aber auch am wichtigsten ist, ist irgendwie nicht diesen Spaß dabei zu verlieren.
1: Hast du noch irgendwelche Konzerte oder Shows geplant für die nächste Zeit? Oder wie sehen so die nächsten Monate bei dir aus?
0: Vielleicht kommt da noch was man noch nicht, also.
1: Was man noch nicht sagen darf.
0: Vielleicht, was man noch nicht sagen darf. Genau, da kann ich jetzt gerade noch nichts zu sagen. Aber ansonsten spiele ich im September noch ein paar Shows. Aber das kann man alles auf jeden Fall in meinem Social-Media-Kanal sehen. Auf Instagram heiße ich LeoLore, also LeyoLore. Da bin ich sehr aktiv und poste auch immer meine nächsten Shows. Genau.
1: Also folgt doch gerne mal rein und lasst ein paar Herzchen da. Und auf den Streaming-Plattformen eures Vertrauens findet ihr dann die Debüt-EP Ich will ganz laut schreien mit allen 6 Songs. Wir hören jetzt noch einen davon hier im Radio. Das ist die zauberhafte Leo mit Girls Girl.

das war Leo mit Girls Girl hier im Sputnik Soundcheck. Alle Soundcheck-Sendungen könnt ihr übrigens immer auf sputnik.de nachhören. Rathmann ist ein Trio aus Leipzig, die Anfang Oktober ihr Debütalbum Die Goldenen 20er rausbringen wollen. Ihre aktuelle Single dreht sich um Angst vor Zurückweisung und unerwiderter Liebe. Das sind Rathmann mit Warum tut Liebe so? Hier im Soundcheck.

Das war ein Radmann aus Leipzig mit Warum tut Liebe so hier im Sputnik Soundcheck, eurer Sendung für NewcomerInnen und Neuentdeckungen. Auf die Fresse Pop nennen Paulinko ihren Sound. Früher klangen sie eher nach neue deutsche Welle, heute eher so nach

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1: I play, I write, I produce. No genre. So beschreibt Uche Jara sich und ihren sehr einzigartigen Sound. Ihr erstes Konzert überhaupt spielte Uche übrigens wenige Tage nach ihrem letzten Schultag in der Elbphilharmonie in Hamburg als Support für die Band Bilderbuch. Los ging es bei ihr mit der Musik, wie bei so vielen 2020 während der Corona-Pandemie.
2: Da habe ich dann angefangen, Musik zu schreiben. Also wirklich Songs zu schreiben mit allem drum und dran, mit Stimme, mit fully arranged. Das war auch die Zeit, wo ich dann angefangen habe, mit meinem Team zusammenzuarbeiten. Dann war ich zwar noch in der Schule, habe das aber abgeschlossen und da hat sich so ziemlich viel entwickelt, einfach auch Vision entwickelt. Für mich war das lange so ein Fremdbegriff, so ja, du brauchst Vision. Und in der ganzen Zeit, die ich praktisch noch nicht nach Berlin ziehen konnte, weil ich die Schule fertig gemacht habe, hat sich dann schlussendlich eine Vision entwickelt.
1: Und diese Vision gipfelte dann im Jahr 2024 in ihrer ersten EP Golden Days. Damals stand sie dann auch auf der New Music Hotlist der jungen Radiowellen der ARD. Ihr Sound ist eine wilde Mischung aus Indie-Rock, afrikanischen Percussions, Funk und psychedelischem Soul.

0: Im Herbst wird Uche Yara durch das Vereinigte Königreich touren. Läuft bei ihr auf jeden Fall. Auf der Bühne lässt sie alles raus und dreht gern mal komplett frei, obwohl sie privat eher ruhig und gelassen rüberkommt.
1: Ich würde sagen, dass Uche Yara immer ich bin. Es ist immer Uchenna. Aber Uchenna ist nicht immer Uche Yara. Ich habe das Gefühl, dass so, ich bin vollkommen ich und lebe da eine extreme Seite von mir aus, wenn ich im UJ-Modus bin. Ich merke zum Beispiel, dass ich teilweise ruhiger noch geworden bin. Ich bin sowieso sehr ruhig und wenn ich jetzt irgendwie von der Bühne runterkomme und gerade so diese extreme Extrovertiertheit ausgelebt habe als UJ Yara, dann komme ich so in diesen Uchenna-Modus und bin fast noch mehr in mich gekehrt.
0: Vor kurzem hat sie eine neue Single rausgehauen und die hören wir jetzt mal zusammen. Das ist Uche Yara mit Bodyscanner hier im Soundcheck.

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1: Das war Uche Yara mit Bodyscanner. Und damit sind wir auch schon fast am Ende der Sendung angekommen. Einen letzten Song habe ich jetzt noch für euch von einem tollen Indie-Newcomer aus Leipzig. Wir hören uns dann nächste Woche wieder mit tollen neuen Acts und Songs für eure Playlist. Das ist jetzt noch Wild Moods mit Warum ich das mache, hier im Sputnik Soundcheck. Schönen Abend wünsche ich euch.
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1: Eine neue angebliche Zauberformel zum Thema Liebe kursiert jetzt im Netz, und zwar die 2-2-2-Regel. Ziel ist es, sich nicht vom Alltag verschlingen zu lassen und ein funktionierendes Team zu sein, das sich liebt und aufeinander verlassen kann. Dafür sollte man alle 2 Wochen, 2 Monate und 2 Jahre bestimmte Paarrituale einbauen, unabhängig von der Zeit, die man mit Kindern oder so als Familie, sag ich jetzt mal, erledigt. Ja, ich weiß nicht, 2-2-2-Regel. Mein Kopf hat erstmal irgendwie so eine Fußballformation draus gemacht. 4-3-3 auf einmal 2-2-2.
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2: Um 0 Uhr mit Marc Geißler. In Frankreich dürfen Kinder und Jugendliche unter 15 Jahren in Zukunft kein Social Media mehr benutzen. Das französische Parlament hat den Gesetzentwurf dafür verabschiedet. Damit ist Frankreich das erste Land in Europa mit so einem Verbot. Aus Paris, Julia Borutta.
3: Das Verbot für unter 15-Jährige betrifft alle sozialen Plattformen, sieht aber Ausnahmen für Online-Enzyklopädien oder digitale Projekte mit Bildungszwecken vor. Beliebte Plattformen wie YouTube und WhatsApp dürfen nach Angaben der zuständigen Berichterstatterin im Parlament weiter für das reine Anschauen von Videos oder für den privaten Chatverkehr genutzt werden. Doch auch sie müssen eine Altersüberprüfung für den Teil einführen, der einem sozialen Netzwerk gleichgestellt ist, also etwa Kanäle zum Teilen von Inhalten oder Kommentarfunktionen. Kritiker des Gesetzes halten es für nicht durchführbar und deshalb reine Symbolpolitik.
2: Nach tagelangem Druck aus der Bevölkerung hat der ukrainische Präsident Zelensky Armeechef Syrsky entlassen. Neuer Oberbefehlshaber der Streitkräfte soll der 43-jährige General Drapaty werden. Auslöser für die Proteste war unter anderem die Entlassung des beliebten Verteidigungsministers Fedorow. Dieser hatte zuvor öffentlich Kritik an Syrsky geäußert. Dabei ging es um unterschiedliche Vorstellungen zur Kriegsführung, vor allem beim Einsatz von Drohnen. Deutschland will in Zukunft mehr Gas und Öl aus Aserbaidschan importieren. Kanzler Merz hat nach einem Treffen mit dem aserbaidschanischen Präsidenten Aliyev gesagt, dass Deutschland nach Bezugsquellen suche, seit die Gaslieferungen aus Russland gestoppt worden sind. Aus Berlin berichtet Christina Nagel.
4: Die Bundesregierung will die Beziehung zu Aserbaidschan vertiefen, setzt auf mehr wirtschaftliche Zusammenarbeit, auch und vor allem im Energiesektor, bei Öl und Gas. Seit Anfang des Jahres bezieht Deutschland aserbaidschanisches Gas, die Liefermengen könnten noch steigen. Dazu macht der aserbaidschanische Präsident klar, brauche es neue Verträge, politischen Willen und Investoren, um die vorhandene Pipeline-Infrastruktur auszubauen. Kanzler Merz sieht durchaus Perspektiven, auch für deutsche Unternehmen. Aserbaidschan betont, er sei ein interessantes Partnerland.
2: Nach seinem Viertelfinaleinzug in Wimbledon bleibt Tennisprofi Jan-Lennard Struff weiter auf Erfolgskurs. Der 36-Jährige hat in Kitzbühel das Achtelfinale erreicht. Gegen den Kasachen Alexander Schewtschenko gewann Struff mit 2:1. Ebenfalls im Achtelfinale steht Daniel Altmaier. Er setzte sich gegen den Belgier Raphael Cornignon in 2 Sätzen durch. Und das Wetter für Deutschland. Heute Nacht ist es mal klar, mal bewölkt. An den Küsten kann es etwas regnen. Dazu liegen die Temperaturen zwischen 16 und 6 Grad. Tagsüber in der Nordhälfte weiter viele Wolken und noch einzelne Regenschauer. Gegen Abend kann es an der Ostsee gewittern. Im Süden erst viel Sonne, später dann Wolken bei 18 bis 28 Grad. Und die Zeit, es ist gleich 0:03 Uhr.
5: Schönen guten Morgen, hier ist die junge Nacht und ich schaue mit euch auf die Straßen. 10 Meldungen sind's. Zuerst kann ich Entwarnung geben für die A15, Cottbus Richtung Dreieck Spreewald. Zwischen Boblitz und Dreieck Spreewald haben da eben noch Idioten Gegenstände auf die Fahrbahn geworfen. Da gibt's jetzt Entwarnung, seid aber trotzdem am besten noch vorsichtig. Wer weiß, wer da noch rumläuft. Idiotenalarm auf jeden Fall schon wieder hier am Start. Dann die A1, Lübeck Richtung Fehmarn, die ist zwischen Neustadt, Pelzerhaken und Lehnsahn wegen Bergungsarbeiten gesperrt. Die A5 Frankfurt Richtung Karlsruhe ist zwischen Heppenheim und Helmsbach wegen einer Baustelle bis 6 Uhr dicht, folgt da bitte der U86. Dann die A14 Magdeburg Richtung Schwerin, die ist zwischen Kreuz Magdeburg und Dahlen-Warsleben in beiden Richtungen wegen Bauarbeiten gesperrt bis etwa 5 Uhr. Die A40 Essen Richtung Duisburg, die ist zwischen Essen Zentrum und Essen Holsterhausen wegen Wartungsarbeiten im Ruhr-Schnellwegtunnel gesperrt. Die A44 Essen Richtung Düsseldorf ist zwischen Dreieck Felbert Nord und Hetterscheid wegen Bauarbeiten noch richtig lange gesperrt, bis Mitte Oktober. Das wäre nicht mal eine Langzeitsperrung. Dann die A67 Darmstadt Richtung Mannheim, die ist zwischen Gernsheim und Lorsch wegen Löscharbeiten vorübergehend gesperrt. Die A71 Suhl Richtung Erfurt ist zwischen Stadtilm und Arnstadt Süd wegen Wartungsarbeiten bis 6 Uhr dicht. Ilm und Arnstadt Süd wegen Wartungsarbeiten bis 6 Uhr dicht. Dann die A111 in Berlin Richtung Dreieck Oranienburg. Die ist zwischen Weidmannslusterdamm und Schulzendorfer Straße wegen der Nachtbaustelle bis 5 gesperrt. Und zum Abschluss die A215 Neumünster Richtung Kiel. Zwischen Blumenthal und Kreuz Kiel West ist die Strecke wegen Bergungsarbeiten gerade dicht. Und das war's von den Straßen. Ich wünsche euch weiterhin eine gute Fahrt, kommt gut und sicher durch.
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5: Und die gibt's wieder mit Philipp Strunk. Hi zusammen, ich grüße euch und wünsche euch einen schönen Mittwochmorgen. Ich hab Bock, ich bin bis 5 für euch am Start. Ich hoffe, ihr habt auch Bock, könnt euch schon mal reinmelden. 0221 567 89 111, das ist die Nummer hier zu mir.

Adventure of a Lifetime. Coldplay ist das für euch in der Jungnacht. Und Coldplay waren ja auch mit am Start bei diesem absoluten Fiebertraum. Zusammen mit Kermit dem Frosch, Miss Piggy, Ted Lasso, Justin Bieber, Madonna, Ronaldinho und Ronaldo. Alle waren sie dabei bei der Halbzeitshow der FIFA-Fußball-Weltmeisterschaft letzten Sonntag. Wenn ich die Namen hier so droppe am Stück, kommt es mir kurz so vor, als hätte ich zu viel gesoffen Sonntagabend zusammen mit meinen Eltern, als ich das Spiel geguckt habe. Aber nein, es ist tatsächlich passiert. Wir alle haben es gesehen, also zumindest alle von uns, die das Finale geguckt haben. Was war das für eine irre Halbzeitshow? Über 20 Minuten ging's und es war irgendwie ein wirklich kompletter Fiebertraum. Jetzt ist die WM vorbei. Ich bin ehrlich, ich bin in einem kleinen Loch, weil ich wirklich so gewohnt war, jeden Tag irgendwas Fußballmäßiges zu gucken. Da muss ich jetzt erstmal wieder rauskommen. Ich gucke mir mittlerweile schon Testspiele auf YouTube an von irgendwelchen Vereinen, damit ich das irgendwie verarbeiten kann. Aber wir werden auch da wieder rauskommen und es dauert ja gar nicht mehr lange, bis dann die zweite Fußball-Bundesliga losgeht. Die dritte geht auch bald los. Also Fußball ist genug am Start. Ich bin in einem Loch. Ich hoffe, euch geht's besser. Ihr seid auf jeden Fall schon mit am Start hier in der Jungen Nacht über die 0221 567 89 111. Ich wollte eben schon von euch wissen, wer hört schon zu. Sven aus Essen hört schon zu, Martin aus Münster hört schon zu, Heiko hört zu, der ist unterwegs im Revier in Göttingen. Grüße gehen raus. Und junge Nachthörer Kathleen ist auch mit am Start, schreibt über die 0221 567 89 111, dass sie gerade noch wach ist, weil sie einen Grashüpfer im Wohnzimmer jagt. Dummerweise schreibt sie, jedes Mal, wenn ich denke, ich bekomme ihn, dann hüpft er weg. Ja, deswegen heißen die Dinger so, ne? Weil sie so gut hüpfen können. Bei dir ist es kein Grashüpfer, bei dir ist es ein Weghüpfer. Ich drücke dir die Daumen, dass du ihn noch packst. Vielleicht klappt es ja im Laufe der Sendung. Bis 5 Uhr gebe ich dir noch Zeit, den Grashüpfer zu schnappen. Was geht bei euch in dieser Nacht? Das könnt ihr mir sehr gerne erzählen. Warum seid ihr wach? Warum hört ihr zu? 0221 567 89 111. Das ist die Nummer hier zu mir. Meldet euch gern rein. Text oder Sprachnachricht könnt ihr gerne schicken.

0: 0:22, hier ist die junge Nacht und mit einem 5,5 Stunden langen Cast-Reveal-Trailer ist es losgegangen letztes Jahr. Da haben wir einfach nur ein paar Stühle mit krassen Namen hinten drauf gesehen. Dann gab es irgendwann den ersten Mini-Teaser und jetzt, Leute, jetzt ist es soweit. Jetzt ist er da, der erste richtige Trailer. Avengers Doomsday. Hat einfach mal 40 Millionen Aufrufe auf YouTube innerhalb der ersten 2 Tage bekommen. Mega viral gegangen, das Ding. Brinja Becker aus dem Junge Nacht-Team, du hast den Trailer gesehen und du sagst, dass er viral gegangen ist. Das ist auch völlig zu Recht, ne?
1: Schon ja. Also wir erfahren auf jeden Fall viel mehr über den neuen Film. Es geht los damit, dass wir Dr. Doom, also den Bösewicht, ich behaupte auch den Schlimmsten, den Marvel so zu bieten hat, sehen. Mhm. Dann sehen wir ganz viele Helden aus 3 verschiedenen Universen, die dann halt aufeinandertreffen. Die Thunderbolts, Ant-Man zum Beispiel, Fantastic Four, X-Men und die kämpfen gegeneinander.
0: Hey, das checke ich jetzt nicht. Wieso kämpfen die gegeneinander? Ich dachte, die kämpfen alle zusammen gegen Dr. Doom.
1: Ja, ich glaube, der bringt die am Anfang ein bisschen gegeneinander auf. Okay. Aber Thor bringt die dann alle wieder zusammen mit einer richtig deepen Rede. Und dann gibt es den allerbesten Moment im Trailer. Es gibt nämlich Verstärkung.
2: Wir werden ein Wunder brauchen.
3: Hey, mein Freund, das ist unmöglich.
1: Wir sehen Captain America endlich. Also, dass er zurückkommt, das wussten wir ja schon. Aber jetzt sehen wir ihn halt auch mit langen Haaren und Bart.
0: Okay, krass. Also, ich bin ehrlich, Brinja, die letzten Jahre war ich bei Marvel ziemlich raus. Aber bei dem Film, da kitzelt's dann selbst bei mir. Ein bisschen. Ich hab Bock. Jetzt müssen wir nur noch knapp 5 Monate warten, dann ist es soweit. Am 16.12. ist Doomsday. Da kommt der Avengers-Film in die deutschen Kinos.

0: Schönen guten Morgen, hier ist die junge Nacht und ich gucke mit euch auf die Straßen. 10 Meldungen sind's für euch. Zuerst die A1, Lübeck Richtung Fehmarn, die ist zwischen Neustadt, Pelzerhaken und Lehnsahn wegen Bergungsarbeiten gesperrt. Dann die A5, Frankfurt Richtung Karlsruhe, die ist zwischen Heppenheim und Hemsbach wegen der Baustelle bis 6 Uhr dicht. Folgt da bitte der U86 für eine Umleitung. Dann die A14, Magdeburg Richtung Schwerin, die ist zwischen Kreuz Magdeburg und Dahlen-Warsleben in beiden Richtungen wegen Bauarbeiten bis 5 gesperrt. Die A40 Essen Richtung Duisburg ist zwischen Essen-Zentrum und Essen-Holsterhausen wegen Wartungsarbeiten im Ruhrschnellwegtunnel gesperrt. Die A44 Essen Richtung Düsseldorf ist zwischen Dreieck Felbert Nord und Hetterscheid wegen Bauarbeiten bis Mitte Oktober dicht. Die A67 Darmstadt Richtung Mannheim ist zwischen Gernsheim und Lorsch wegen Löscharbeiten immer noch gesperrt. Dann die A71 Suhl Richtung Erfurt, die ist zwischen Stadtilm und Arnstadt Süd wegen Wartungsarbeiten bis 6 Uhr dicht. Die A111 in Berlin Richtung Dreieck Oranienburg, die ist zwischen Weidmannsluster Damm und Schulzendorfer Straße wegen der Nachbaustelle jetzt noch bis 5 gesperrt. Und zum Abschluss die A215 Neumünster Richtung Kiel, die ist zwischen Blumenthal und Kreuz Kiel West wegen Bergungsarbeiten gesperrt. Und das war's von den Straßen. Ich wünsche euch weiterhin eine gute Fahrt, kommt gut und sicher durch.
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0: Hi zusammen, Philipp Strunk hier. Leute, was haltet ihr von so einem kleinen Erfrischungsgetränk so um 12:30 nachts? Wie wär's mit einem Espresso Martini? Damit kommt ihr auf jeden Fall gut durch die Schicht, macht einfach ein bisschen mehr Spaß. Ich hab den Martini dabei. Mischen wir das Ganze einmal und der Espresso, den haben wir doch hier auch nochmal. Sabrina, Espresso hast du dabei, ne? Alles klar, danke dir. Mischen wir einmal das Ganze zusammen. Espresso Martini, Sabrina Carpenter. Hier ist die junge Nacht. Okay.

ganz passt es nicht. Nee, Mittwoch haben wir, aber auch okay. Hier ist die junge Nacht. Und Leute, was geht bei euch in dieser Nacht? Warum seid ihr wach? Warum hört ihr Radio um mittlerweile 0.38 Uhr? Das wollte ich eben von euch wissen. Und ihr habt euch natürlich reingemeldet über die 0221 567 89 111. Junge Nachthörerin Jessie zum Beispiel, die ist noch am Start. Die war eben in einem, ich sag mal, großen Freizeitpark in den Niederlanden. Da gibt es ja zwei mögliche zur Auswahl. Ich will jetzt keine Werbung machen. In einem der beiden großen Freizeitparks war sie auf jeden Fall und ist jetzt gerade auf dem Weg zum Campingplatz. Kommt gut rüber und habt dann gleich eine gute Nacht. Freizeitpark bin ich ja großer Fan von. Ne? Bin ja eben auch immer gerne im Freizeitpark. Schon die verschiedensten durchgetestet. Macht immer wieder Bock. Und mit jedem Freizeitparkbesuch traue ich mich mehr. Beim letzten Mal war ich in einem, da habe ich eine Achterbahn gefahren, die war aber so schnell, da ist mir alles weggeflogen. Aber es war irgendwie auch geil. Also ich checke, wenn man das gerne macht. Elias hat sich auch reingemeldet. Der ist noch am Zocken, hört dabei zu. Viel Spaß wünsche ich dir noch. Und junge Nachthörerin Ina aus St. Augustin ist auch mit am Start. Sie kommt einfach nicht weg von der guten Musik, die wir hier spielen in der jungen Nacht. Das freut mich natürlich sehr. Bleibt gerne noch ein bisschen mit dabei. Wie gesagt, bis 5 bin ich am Start. Mach doch gerne die Nacht durch, falls du morgen bzw. heute im Laufe des Tages nicht mehr arbeiten musst. Ansonsten will ich natürlich nicht, dass du müde auf der Arbeit sitzt. Was geht sonst bei euch, Leute? Haut es gerne raus. Warum seid ihr wach? Was geht bei euch in dieser Nacht? In einigen Bundesländern Deutschlands sind ja auch schon Sommerferien. Vielleicht seid ihr ja auf dem Weg in den Urlaub gerade. Vielleicht chillt ihr einfach noch zu Hause, seid am Zocken. Whatever, haut es gerne raus. 0221 567 89 111. Das ist die Nummer hier zu mir. Text oder Sprachnachricht könnt ihr mir gerne schicken. Haut alles raus. Haut es hier über den Messenger zu mir in die junge Nacht.

0:49, hier ist die Junge Nacht am Mittwochmorgen und ich habe gute Nachrichten von Junge Nachthörerin Kathleen. Vielleicht habt ihr euch schon die ganze Zeit gefragt, ja, wie sieht's denn jetzt aus mit dem Grashüpfer bei ihr zu Hause? Wir haben eben vorgelesen, Kathleen ist auf Grashüpferjagd und sie hat gerade ein Update gegeben über die 0221-567-89111. Kathleen hat ihn gepackt, der Grashüpfer ist gefangen, wurde jetzt aber nicht einfach umgebracht, finde ich auch gut, sondern einfach in den Garten gebracht, vor die Tür und ist jetzt draußen in der Freiheit. So mache ich das auch immer übrigens, wenn ich Insekten fange. Nicht hier mit dem Schlappen drauf, sondern die werden dann nach draußen getragen. Jetzt hat Kathleen also den Grashüpfer gefangen und kann ins Bett. Wenn du magst, hör trotzdem noch ein bisschen zu in der jungen Nacht. Musst du auch erstmal jetzt die Jagd verdauen, ne? Also Grüße gehen raus zu dir nach Datteln. Kathleen wurde wachgehalten von einem Grashüpfer. Jetzt hören wir hier einen Track. Da geht es auch ums Wachgehalten werden. Allerdings nicht vom Grashüpfer, sondern vom Crush. Davon singen Summer Jam und Billa Joe. Kilimanjaro spiele ich euch. Das ist die junge Nacht am Mittwochmorgen.

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1: Um 1 Uhr mit Marc Geißler. Frankreich führt als erstes Land in Europa eine Altersgrenze für Social Media ein. Ab dem neuen Schuljahr sollen Kinder und Jugendliche unter 15 Jahren Plattformen wie Instagram, Facebook oder TikTok nicht mehr nutzen dürfen. Das Parlament hat dem Gesetz am Abend mit deutlicher Mehrheit zugestimmt. Präsident Macron spricht von einem wichtigen Schritt zum Schutz von Kindern und Jugendlichen und sieht Frankreich damit als Vorreiter in Europa. Außerdem sind ab September auch Mobiltelefone an den französischen Oberstufen grundsätzlich verboten. Der ukrainische Präsident Selenskyj hat den Oberkommandierenden der Armee Syrskyj entlassen. Das hat Selenskyj am Abend bei Telegram bekannt gegeben. Seinen Platz wird dafür der Heeresgeneral Drapaty einnehmen. Die Einzelheiten hat Stefan Lack.
2: Der Wechsel an der Spitze der ukrainischen Armee war von vielen Beobachtern erwartet worden. Zudem kündigte Selenskyj eine Neubesetzung des Generalstabs an. Mit diesem Schritt erfüllt der Präsident eine zentrale Forderung der Proteste, die seit der Entlassung von Verteidigungsminister Michailo Fedorov in Kiew und in anderen ukrainischen Städten stattfinden. Die Demonstrierenden verlangten neben der Rückkehr Fedorovs auch die Ablösung Syrskyjs. Fedorov gilt bei seinen Unterstützern als moderner Reformer. Ihm werden wichtige Neuerungen im Drohnenkrieg sowie mehr Transparenz im Beschaffungswesen des Militärs zugeschrieben. Kritiker warfen Syrskyj vor, diese Reformen ausgebremst zu haben.
1: Das geplante Alkoholverbot an Bahnhöfen sorgt für Diskussionen. Nachdem Bahnchefin Paller ein generelles Verbot angekündigt hat, fordern Union und SPD von der Deutschen Bahn mehr Personal, damit die Regeln auch durchgesetzt werden können. Unterstützung kommt von der Gewerkschaft der Polizei. Der Vorsitzende des Bereichs Bundespolizei, Roskopf, sagte den Funke-Zeitungen, Bahnhöfe seien inzwischen Kriminalitätsschwerpunkte und ein flächendeckendes Alkoholverbot sei nur mit ausreichend Personal umsetzbar. An rund 30 großen deutschen Bahnhöfen, wie zum Beispiel in Köln, Hamburg oder München, gibt es bereits ein solches Alkoholverbot. Bis Mitte Oktober sollen dann schrittweise alle 5.400 Bahnhöfe in Deutschland mitziehen. Im südlichen Oberallgäu ist möglicherweise ein Bär unterwegs. Das Bayerische Landesamt für Umwelt warnt deshalb aktuell Wanderer in der Region. Gefunden wurde Kot, der möglicherweise von einem Bären stammt. Die Proben sollen nun untersucht werden. Gleichzeitig suchen Experten nach weiteren Spuren. Landwirte werden gebeten, ihre Tiere nachts vorsichtshalber in den Ställen unterzubringen. Und Wanderer sollen vorsichtshalber keine Lebensmittel oder Müll in der Natur zurücklassen. Das Wetter für Deutschland in der Nacht mal klar, mal bewölkt. Es bleibt meist trocken bei 16 bis 6 Grad. Tagsüber am Norden weiter viele Wolken. Einzelne Regenschauer bei 18 bis 28 Grad. Und noch die Zeit. Es ist gleich 1.03 Uhr.
3: Schönen guten Morgen, hier ist die junge Nacht. Ich schaue mit euch auf die Straßen. 8 Meldungen sind's. Zuerst die A1 Lübeck Richtung Fehmarn, die zwischen Neustadt, Pelzerhaken und Lehnsahn wegen Bergungsarbeiten gesperrt. Die A5 Frankfurt Richtung Karlsruhe zwischen Heppenheim und Hemsbach wegen einer Baustelle bis 6 Uhr dicht. Folgt da bitte der U86 für die Umleitung. Die A14 Magdeburg Richtung Schwerin ist zwischen Kreuz Magdeburg und Dahlen-Warsleben in beiden Richtungen wegen Bauarbeiten bis 5 gesperrt. Die A40 Essen Richtung Duisburg, die ist zwischen Essen-Zentrum und Essen-Holsterhausen wegen Wartungsarbeiten im Ruhr-Schnellwegtunnel gesperrt. Die A44 Essen Richtung Düsseldorf, die ist zwischen Dreieck Felbert Nord und Hetterscheid wegen Bauarbeiten noch bis Mitte Oktober dicht. Die A59 Dienstlaken Richtung Duisburg zwischen Duisburg-Marxloh und Kreuz Duisburg-Nord nach einem Unfall gesperrt. Dann die A71 Suhl Richtung Erfurt, die ist zwischen Stadt-Hilm und Arnstadt-Süd wegen Wartungsarbeiten bis etwa 6 gesperrt. Und zum Abschluss noch die A111 in Berlin Richtung Dreieck Oranienburg, die ist zwischen Weidmannsluster Damm und Schulzendorfer Straße wegen der Nachtbaustelle bis 5 Uhr gesperrt. Und das war's von den Straßen. Ich wünsche euch weiterhin eine gute Fahrt. Kommt gut und sicher durch.
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3: Hi zusammen, ich bin's Philipp Strunk. Gleich spiele ich euch hier in der jungen Nacht neue Mucke von Olivia Rodrigo, Stupid Song. Vorher zählt uns Bruno Mars aber einmal ein. Bruno, du darfst...

0: 1:14 Uhr. Hier ist die junge Nacht und wir sprechen jetzt über einen ganz besonderen Bizeps. Und zwar den von Matt Damon. Der spielt ja die Hauptrolle in Die Odyssee. Mega gehypter Film, läuft gerade in den deutschen Kinos. Aber Leute, eine Sache kann ich euch sagen. Der Bizeps von Odysseus ist nicht immer der Bizeps von Matt Damon.
1: It was almost 100% my arms in the movie.
0: Ja, Matt Damon spielt zwar Odysseus, aber der Bizeps, der kommt teilweise von einer anderen Person. 99% ist es Matt Damon, aber Brynja Becker aus dem Jungen Nachtteam, wem gehört dieser eine Prozent? Wer steckt dahinter?
2: Ein Stunt-Double. Matt Damon hat jetzt nämlich in einem Podcast erzählt, dass er bei Die Odyssee tatsächlich von einer Frau gedoubelt wurde.
1: So my double was a woman, a female stunt performer.
0: Also Stunt Woman statt Stuntman.
2: Genau, in der Szene ging es darum, dass Matt gegen Riesen kämpfen sollte. Und für einen bestimmten Shot wollte die Crew, dass es so aussieht, als würde er halt vor diesen Riesen stehen. Darum haben die als Gegner so 2 Meter große Stunt-Double gecastet und für seine Rolle so eine 1,50 große Stuntfrau mit den krassesten Armen, die Matt jemals gesehen hat, sagt er.
1: Who had the greatest arms I've ever seen.
0: Ja, finde ich richtig nice. Statt irgendwie KI oder Computereffekte nimmt man dann einfach echte Menschen und arbeitet mit den unterschiedlichen Körpergrößen. Wer ist denn die kleine Frau mit dem großen Bizeps?
2: Devin Dalton, eine kanadische Schauspielerin und Stuntfrau, die freut sich auch gerade krass über den Shoutout von Matt Damon und repostet alle möglichen Beiträge, die dazu viral gehen.
0: Völlig zu Recht. Ich war gerade auch schnell mal auf der Insta-Page von Devin Dalton. Der Bizeps ist wirklich sehr, sehr groß.

Das ist Lola Young, One Thing, 1:22 Uhr. Hier ist die junge Nacht. Und Leute, warum seid ihr wach? Warum hört ihr gerade zu? Haut es gerne weiter raus. 0221 567 89 111. Das ist die Nummer hier zu mir. Text oder Sprachnachricht könnt ihr alles sehr gern raushauen.

0: Schönen guten Morgen, hier ist die Junge Nacht und ich schaue mit euch auf die Straßen. Wir starten auf der A1 Lübeck Richtung Fehmarn, die zwischen Neustadt, Pelzerhaken und Lehnzahn wegen Bergungsarbeiten immer noch gesperrt. Dann die A5 Frankfurt Richtung Karlsruhe, die ist zwischen Heppenheim und Helmsbach wegen einer Baustelle bis 6 gesperrt, folgt da der U86 für die Umleitung. Die A14 Magdeburg Richtung Schwerin ist zwischen Kreuz Magdeburg und Dahlen-Warsleben in beiden Richtungen wegen Bauarbeiten bis etwa 5 gesperrt. Die A40 Essen Richtung Duisburg ist zwischen Essen Zentrum und Essen Holsterhausen wegen Wartungsarbeiten im Ruhr-Schnellwegtunnel gesperrt. Die A44 Essen Richtung Düsseldorf ist zwischen Dreieck Felbert Nord und Hetterscheid wegen Bauarbeiten bis Mitte Oktober dicht. Dann die A59 Dienstlaken Richtung Duisburg ist zwischen Duisburg-Marxloh und Kreuz Duisburg Nord nach einem Unfall gesperrt. Die A71 Suhl Richtung Erfurt ist zwischen Stadtilm und Arnstadt Süd wegen Wartungsarbeiten bis etwa 6 gesperrt. Und zum Abschluss habe ich hier noch die A111 in Berlin Richtung Dreieck Oranienburg. Die ist zwischen Weidmannslusterdamm und Schulzendorfer Straße wegen einer Nachtbaustelle bis etwa 5 Uhr dicht. Und das war's von den Straßen. Ich wünsche euch weiterhin eine gute Fahrt. Kommt gut und sicher durch.
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0: Hi zusammen, ich bin's Philipp Strunk. Ich grüße euch und wünsche euch einen schönen Mittwochmorgen und einen schönen Dienstagnachmittag wünsche ich Ben. Der hört nämlich gerade zu um 15.40 Uhr, beziehungsweise mittlerweile ist es 16.32 Uhr bei ihm, aus Bonnie Lake in Washington, aus dem Staat in den USA. Grüße gehen raus zu dir. Hab einen schönen Feierabend. Der hat mir eben nämlich geschrieben, dass er jetzt Feierabend macht und sich gleich erstmal einen geilen, eiskalten Milkshake gönnt. Gönn ihn dir, hab eine gute Zeit und schön, dass du uns auch aus den USA zuhörst. Grüße gehen raus zu dir. Leute, was geht bei euch? Warum seid ihr wach? Warum hört ihr zu? Bei euch wahrscheinlich in der Nacht um 1.33 Uhr. Haut es gerne weiter raus. 0221 567 89 111. Das ist die Nummer hier zu mir. Und das ist Teddy Swims, Mr. Know It All.

Leute, spürt ihr sie auch? Fühlt ihr es auch, diese tiefe Leere in euch seit den letzten 2 Tagen? Ich spüre sie. Und ich muss einmal nochmal die Stimmung ein bisschen passender machen. Einen Moment. Das geht in einigen von uns, glaube ich, gerade vor, oder? Vorbei ist die Zeit, in der wir uns einfach vor den Fernseher setzen konnten und ohne 2 Stunden zu überlegen, was wir streamen sollen, einfach ARD und ZDF einschalten konnten oder irgendeinen Stream. Irgendwo lief er immer. Der Fußball. Das größte WM-Turnier aller Zeiten. Also zumindest laut Donald Trump und FIFA-Präsident Gianni Infantino. Die beiden müssen wir zum Glück erstmal nicht mehr so oft sehen. Aber ohne Fußball ist irgendwie trotzdem schon kacke, oder? Also es war schon irgendwie geil, dass immer irgendwie Fußball lief. Fußball-WM an sich schon ein nicer Vibe. Man konnte sich entweder Fußball angucken oder man konnte sich über irgendwas aufregen. Über die FIFA, über die bodenlose Leistung der deutschen Fußballnationalmannschaft, über die Fouls der argentinischen Nationalmannschaft oder auch einfach über Donald Trump. Gut, über Donald Trump kann man sich auch ohne WM aufregen, aber ihr wisst, was ich meine. Ja, es war irgendwie schon eine geile Zeit, die letzten 5,5, 6 Wochen mit FIFA-WM. Das ist jetzt aber erstmal vorbei und das ist irgendwie schon ein Loch, oder? Also es fehlt mir schon so ein bisschen, dieses Gefühl, immer Fußball gucken zu können. Außerdem ist ja auch ein großes Smalltalk-Thema einfach weg. Mit jedem konnte man immer drüber sprechen. Na, wie sieht's aus? Hast du das Spiel geguckt? Was denkst du? Tipprunde, auch vorbei. Dieses darüber sprechen, was tippst du denn heute? Wo stehst du im Tippspiel? Auch vorbei. Große Frage, was machen wir jetzt ohne Fußball-WM? Ich kann euch sagen, Leute, zum Glück haben wir hier bei uns im Junge Nachtteam einen Kollegen, der ist in so einem tiefen Loch, der hat jetzt so viel Zeit, der hat sich aber mal ganz genau überlegt, was wir jetzt mit unserer freien Zeit, wo sonst Fußball lief, anfangen können. Werdet ihr erfahren, in einer halben Stunde ungefähr, hier in der Jungen Nacht. Vorher bringe ich uns aber einmal noch mal ein bisschen in den WM-Vibe. Mit Shakira und Burna Boy, dem offiziellen WM-Song Die Die ist das für euch. Hier ist

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1: Um 2 Uhr mit Marc Geisler. Verzeihung, ich habe mich gerade doppelt gehört. Frankreich hat als erstes EU-Land ein Social-Media-Verbot für Kinder unter 15 Jahren beschlossen. Nach dem französischen Senat hat jetzt auch die Nationalversammlung in Paris einem entsprechenden Gesetz zugestimmt. Mit großer Mehrheit. Mit dem neuen Gesetz wird auch das Handyverbot an Schulen erweitert. Bisher galt das nur für Grund- und Mittelstufe. In Zukunft, ab dem neuen Schuljahr im September, dann auch in der Oberstufe. Die Bundesregierung